0: und 27 Grad. Am Montag wird es dann noch wärmer.
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Wir haben die Freiheit, das Leben zu leben. 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
1: Es ist 3 Uhr im Nachrichtenstudio, Gabriele Tüchler. Seit Jahren wird vor hohen Kosten gewarnt, wenn Österreich seine Klimaziele nicht erreicht. Das Forschungsinstitut EcoAustria macht es umgekehrt. Es warnt vor negativen Folgen, wenn Österreich tatsächlich bis 2040 klimaneutral sein will. Peter Daser berichtet.
2: Der Ausstoß von CO2 müsste 400 Euro pro Tonne mehr kosten in Österreich, um den Druck für eine klimafreundlichere Produktion zu erhöhen. Das geht aus einer Analyse von Johannes Berger vom wirtschaftsnahen EcoAustria-Institut im Auftrag der Industriellen Vereinigung hervor. Die höheren Kosten für die Betriebe würden aber die Inflation erhöhen und die Zahl der Arbeitsplätze im Land senken.
3: Insgesamt kommen wir netto zu dem Ergebnis einer gewissen Beschäftigungsreduktion durch diese Maßnahme. Das Ergebnis ist der Analyse zufolge eine um 0,7% oder rund 30.000 Personen geringere Beschäftigung.
2: Berger plädiert dafür, noch einmal zu diskutieren, ob Österreich wirklich 10 Jahre vor der übrigen Europäischen Union klimaneutral werden soll.
1: Der Mitinhaberin jener Bar im Schweizer Ort Grand Montana, in dem sich in der Silvesternacht eine tödliche Brandkatastrophe ereignet hat, wird jetzt auch Urkundenfälschung vorgeworfen. Es geht um eine mutmaßlich gefälschte Rechnung für den im Lokal verwendeten Schaumstoff, der in der Brandnacht Feuer gefangen hat. Die Änderung der Rechnung soll allerdings steuerliche Gründe gehabt haben. In der Fußball-Frauen-WM-Qualifikation ist beim ÖFB-Team nach dem 1:0 gegen Slowenien Erleichterung spürbar. Die WM-Quali-Chancen sind weiter intakt nach dem ersten Sieg im ersten Spiel unter Lars Söndergaard als neuem Teamchef. Martin Lang.
4: Auf jeden Fall spürt man beim zweiten Trainerwechsel in 1,5 Jahren beim ÖFB-Frauennationalteam zum zweiten Mal eine neue Aufbruchstimmung. Teamchef Lars Söndergaard setzt zur Not auf weite hohe Bälle nach vorn, wenn es spielerisch nicht klappt. Geduld ist gefragt, Stürmerin Aline Kempel.
5: Dass unser großes Manko ein bisschen das Spiel mit Ball ist und wir haben jetzt einfach versucht, sehr viel an dem zu arbeiten. Ist immer noch Luft nach oben.
4: Nach dem 1:0 gegen Slowenien wollen die Österreicherinnen Platz 3 und die damit bessere Playoff-Chance behalten und spielen zum Quali-Gruppenabschluss am Dienstag in Norwegen, Kapitänin Sarah Puntigam.
6: Ich glaube, dass wir auch in Norwegen ja, gute Chancen haben, dass wir da was mitnehmen. Der Grundstein ist gegen.
4: Die Norwegerinnen sind fix Zweite hinter den Gruppensiegerinnen aus Deutschland, die am Dienstag in Slowenien spielen.
1: Und jetzt zum Wetter und zu Nathalie Auer.
7: Oft sonnig starten wir heute ins Wochenende. Frühnebelfelder und Wolken gibt es nur ein paar. Im Lauf des Tages können die Wolken dann vorübergehend dichter werden und am Nachmittag entstehen vor allem über den Bergen ein paar gewittrige Schauer. Am wahrscheinlichsten sind die Schauer und Gewitter heute vom Tirol-Unterland bis zur Obersteiermark. Es wird spürbar wärmer als gestern mit 20 bis 27 Grad. Morgen legen die Temperaturen dann um ein paar Grad zu. Sonst ändert sich wenig, zeitweise scheint die Sonne und am Nachmittag wird es in den Alpen gewittrig.
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1: Es ist 4 Uhr im Nachrichtenstudio. Gabriele Tüchler. Vor einem Jahr hat US-Präsident Donald Trump Diversitätsprogramme in staatlichen Institutionen mittels Dekret abgeschafft. Der Gegenwind gegen Inklusionsmaßnahmen hat sich seither auch auf europäische Unternehmen durchgeschlagen, berichtet Julian Kern.
2: Einst waren große europäische Unternehmen Vorreiter, wenn es um Diversität und Inklusion am Arbeitsplatz ging. Heute sind sie diesbezüglich vorsichtiger geworden, sagt Lukas Burian von PrideBiz Austria.
3: Ich habe manchmal das Gefühl, dass es ein bisschen so ein vorauseilender Gehorsam ist gegenüber dem amerikanischen Markt.
2: Laut dem österreichischen Gewerkschaftsbund outet sich nur jede fünfte der rund 300.000 queeren Personen am Arbeitsplatz. Aus Angst vor Nachteilen. Dabei entstehe genau dort ein wirtschaftliches Defizit, sagt Burian.
3: Weil da gibt es auch wissenschaftliche Belege, diverse Teams sind einfach innovativer und produktiver.
2: In Österreich habe das vor allem die Tech-Branche erkannt. Generell gäbe es aber noch viel zu tun. Potenziale sieht der Experte bei KMUs und Unternehmen im ländlichen Raum.
1: Papst Leo XIV. Trifft heute zu einem sechstägigen Aufenthalt in Spanien ein. Für den Papst ist es der erste Besuch in einem größeren europäischen Land außerhalb Italiens. Eine Neuerung hat der Fußball-Weltverband FIFA im Vorfeld der kommenden WM bekannt gegeben. Und zwar betrifft das den Einmarsch der Teams kurz vor dem Anpfiff. Da sollen künftig auch die Ersatzspieler jeder Mannschaft ihren großen Auftritt bekommen. Daniel Kulowitz.
4: Man kennt das bisherige Ritual. Kurz vor Spielbeginn finden sich die 11 Spieler jeder Mannschaft am Spielfeld ein, singen zur Hymne, begrüßen sich und es geht los. Bei dieser WM sollen nun künftig auch jene ins Rampenlicht gerückt werden, die vielleicht nicht so oft zum Zug kommen werden. Während der Nationalhymnen wird sich bei dieser WM nämlich das komplette Team jeder Nation am Mittelkreis einfinden, also eben auch die Ersatzspieler. Sie sollen auch diesen symbolträchtigen Moment voller Stolz und Emotionen erleben, wenn sie ihr Land auf der größten Fußballbühne der Welt vertreten. Das Handshake der Kapitäne und das Mannschaftsfoto der Startelf, das findet dann natürlich ohne Ersatzspieler statt. Farbiger Rauch und Pyrotechnik-Elemente sollen für zusätzlichen Showcharakter vor einem WM-Match sorgen. Das Turnier in Mexiko, Kanada und den USA beginnt am kommenden Donnerstag mit dem Eröffnungsspiel Mexiko gegen Südafrika.
1: Und jetzt zum Wetter und zu Nathalie Auer.
5: Einiges an Sonne erwartet uns am Wochenende. Ungetrübt wird es aber nicht sein, es sind auch Wolken unterwegs und in der Früh kann es stellenweise nebelig sein. Außerdem bilden sich an den Nachmittagen auch ein paar Regenschauer und Gewitter. Die meisten gibt es im Bergland und zwar von den Zillertaler Alpen bis zur Obersteiermark. Im Flachland bleibt es dagegen fast überall trocken. Den Wind, den spürt ihr zeitweise im Donauraum und die Temperaturen legen wieder zu. Am Wochenende erwarten euch meist so zwischen 20 und 27 Grad. Am Montag wird es dann noch wärmer.
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1: Im Nachrichtenstudio Martina Kofler. Guten Morgen. Deutliche Kritik am geplanten Doppelbudget für nächstes und übernächstes Jahr übt der Klimaforscher Daniel Hubmann vom Internationalen Institut für angewandte Systemanalyse. Die bisher bekannten Pläne der Regierung würden das Ziel, dass Österreich bis 2040 klimaneutral ist, konterkarieren, so Hubmann am Abend in der ZIP2.
2: Dass die klimaschädlichen Subventionen nur sehr gering angegangen werden. Wir geben jedes Jahr etwa 5 Milliarden Euro für klimaschädliche Subventionen aus.
3: Nennen Sie ein Beispiel.
2: Die Pendlerpauschale oder, weil das gerade heute auch ein Thema war, eine 9 Millionen pro Jahr Förderung für einen Flug zwischen Linz und Frankfurt durch das Land Oberösterreich. Also jedes Jahr geben wir 9 Millionen Euro Steuergeld dafür aus, dass ein Flugzeug jeden Tag fliegt und gleichzeitig wird das Klimaticket erhöht. Gleichzeitig wird der Bahntunnel zwischen Linz und Salzburg wurde um einige Jahre nach hinten verschoben. Also wir subventionieren klimaschädliches Verhalten und machen es gleichzeitig teurer und weniger bequem, sich klimafreundlich zu verhalten.
1: Kritisiert Klimaforscher Hubmann im Gespräch mit Marie-Claire Zimmermann. Trotz eigentlich geltender Waffenruhe werden aus dem Iran neue Angriffe gemeldet. Das US-Militär hat iranische Radarstellungen angegriffen und spricht von Selbstverteidigung. Zuvor habe man 4 iranische Drohnen im Bereich der Straße von Hormus abgewehrt, heißt es. Unterdessen meldet auch Kuwait neue Raketen- und Drohnenangriffe. Explosionen waren in der Nähe des Flughafens zu hören. Der Iran spricht von einer Vergeltungsaktion für die jüngsten US-Angriffe. In den USA erlebt Präsident Trump die nächste Niederlage vor Gericht. Ein Bundesrichter hat Trumps Einreisebeschränkungen für 39 Staaten, darunter Afghanistan oder Venezuela, für ungültig erklärt. Trump hatte die Beschränkungen im November erlassen, nachdem eine Nationalgardesoldatin in Washington bei einem Schusswaffenangriff durch einen Afghanen getötet worden war. Papst Leo beginnt heute seinen Besuch in Spanien. Insgesamt 6 Tage lang reist er durch das Land. Geplant sind große Freiluftmessen in Madrid, Barcelona und auf den Kanarischen Inseln. In Barcelona wird der Papst außerdem den Jesusturm der Basilika Sagrada Familia segnen. Das waren die Nachrichten mit Martina Kofler. Und jetzt zum Wetter.
4: Leichter Hochdruckeinfluss beschert uns ein frühsommerliches, wenn auch nicht ganz beständiges Wochenende. Sonnenaufgang vor kurzem am Neusiedlersee, in etwa einer halben Stunde am Bodensee. Und über Nacht ist es frisch geworden. Aktuell hat es meist zwischen 4 und 12 Grad. Auch ein paar Nebelfelder haben sich gebildet. Vor allem im Süden halten sich zum Teil Wolken. Zumindest zeitweise wird es heute aber überall sonnig. Am längsten im Flachland Nord- und Ostösterreichs. Vom Innviertel über den Donauraum bis zum Weinviertel und ins Nordburgenland. Vor allem im Alpenvorland kommt dazu vorübergehend lebhafter Ostwind auf. In der zweiten Tageshälfte bilden sich speziell im Bergland ein paar Regenschauer und Gewitter. Die Temperaturen erreichen 19 bis 27 Grad, in 2000 Meter Höhe um 9 Grad. Ähnlich wie heute verläuft der morgige Sonntag, also mit Sonne, Wolken und ab Mittag auch wieder mit ein paar Schauern und Gewittern. Bei teils lebhaftem Westwind bleibt es warm, im Osten sind morgen sogar 29 Grad möglich. So viel zum Wetter von Gerald Holzinger.
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1: Die Nachrichten mit Matthias Schmelzer. Schönen guten Morgen. Die Schweizer Flugsicherung Skyguide liegt im Clinch mit der EU-Kommission. Die Schweiz ist Teil des europäischen Luftraums, hebt aber bei den Fluglinien aus Sicht der EU viel zu hohe Gebühren ein. Jetzt drohen Rückzahlungen in Millionenhöhe und ein massives Finanzloch für Skyguide. Schweiz-Korrespondentin Bettina Brendergast berichtet.
2: Fluglinien zahlen 40% mehr, wenn sie die Schweiz überfliegen, im Vergleich zu anderen EU-Ländern mit ähnlichem Preisniveau. Immer mehr Fluggesellschaften meiden mittlerweile den Schweizer Luftraum, sagt Regula Detling-Ott. Sie ist Expertin für Luft- und Weltraumtechnik an der Uni Bern.
3: Die Eurocontrol hat ein Monitoring, da kann man genau sehen. Jetzt hat das um einige Prozentpunkte abgenommen.
2: Die Schweizer Flugsicherung ist jährlich um 58 Millionen Franken teurer als die EU erlaubt. Die Kommission prüft, ob Skyguide die Gebührenerhöhung vom Vorjahr zurückzahlen muss. Das Unternehmen hat dafür keine Reserven und hat angekündigt, im kommenden Jahr 220 Stellen zu streichen.
1: Nach dem Hantavirus-Ausbruch auf dem Kreuzfahrtschiff Hondius dehnen die Behörden in Argentinien ihre Suche nach infizierten Nagetieren auf eine weitere Provinz aus. Zum Ausbruch ist es im April auf der Reise des Schiffes von Argentinien zu den Kapverdischen Inseln gekommen. 3 Passagiere starben. Ein 47-jähriger Mann soll vor 2 Jahren in Wien 3 unmündige Mädchen im Internet zu Missbrauchshandlungen verleitet haben. Der Mann sitzt schon seit einem Jahr in Untersuchungshaft. Jetzt liegt die Anklage der Staatsanwaltschaft Wien vor. Der Mann soll eine damals 13-jährige und 2 damals 12-jährige online kontaktiert und zu sexuellen Handlungen verleitet haben. Er muss sich am Mittwoch vor Gericht verantworten. Ihm drohen bis zu 10 Jahre Haft und die Unterbringung in einem forensisch-therapeutischen Zentrum. Zum Sport jetzt. In der Frauenfußball-WM-Qualifikation ist beim ÖFB-Team nach dem 1:0 gegen Slowenien Erleichterung spürbar. Die WM-Quali-Chancen sind weiter intakt nach dem ersten Sieg im ersten Spiel unter Lars Söndergaard als neuem Teamchef. Martin Lang.
4: Auf jeden Fall spürt man beim zweiten Trainerwechsel in 1,5 Jahren beim ÖFB-Frauennationalteam zum zweiten Mal eine neue Aufbruchsstimmung. Teamchef Lars Söndergaard setzt zur Not auf weite hohe Bälle nach vorn, wenn es spielerisch nicht klappt. Geduld ist gefragt, Stürmerin Aline Kempel.
5: Dass unser großes Manko ein bisschen das Spiel mit Ball ist und wir haben jetzt einfach versucht, sehr viel an dem zu arbeiten. Ist immer noch Luft
4: nach
5: oben.
4: Nach dem 1:0 gegen Slowenien wollen die Österreicherinnen Platz 3 und die damit bessere Playoff-Chance behalten und spielen zum Quali-Gruppenabschluss am Dienstag in Norwegen, Kapitänin Sarah Puntigam.
6: Ich glaube, dass wir auch in Norwegen ja, gute Chancen haben, dass wir da was mitnehmen. Der Grundstein ist gegen.
4: Die Norwegerinnen sind fix Zweite hinter den Gruppensiegerinnen aus Deutschland, die am Dienstag in Slowenien spielen.
1: Das waren die Nachrichten mit Matthias Schmelzer. Zum Wetter.
7: Sommerliches Wetter bekommen wir heute und in den kommenden Tagen. Im Vergleich zu gestern legen die Temperaturen spürbar zu und bis zu 8 Grad wird es in der Osthälfte wärmer. Am Nachmittag hat es dann zwischen 19 und 27 Grad, am Sonntag bis zu 29. Aktuell ist es aber noch frisch, die Temperaturen liegen meist zwischen 8 und 14 Grad. Die aktuellen Meldungen aus den Landeshauptstädten: Wien heiter und um 11 Grad, Eisenstadt wolkig 11, St. Pölten und Linz heiter 10 Grad, Salzburg wolkig 10, Innsbruck heiter 10 Grad, Bregenz heiter 11, Graz wolkig 11 und Klagenfurt stark bewölkt 12 Grad. Die Sonne zeigt sich heute überall, zumindest für ein paar Stunden, am längsten im Norden und im Osten, vom Innviertel bis ins Nordburgenland. Hier wird es auch am wärmsten. Nicht ganz so warm wird es im Bereich von Vorarlberg bis Kärnten. Hier halten sich längere Zeit Wolken. Im Laufe des Nachmittags entstehen dann ein paar Regenschauer und Gewitter über den Bergen. So viel zum Wetter von Daniel Stanker.
8: Guten Morgen auch auf Tirolstraßen. Sicher unterwegs sind Sie mit dem Radio Tirol Verkehrsservice, Georg Oberhammer.
9: Einen schönen guten Morgen und vor allem sind Sie sehr problemlos unterwegs momentan und sind jedenfalls keine Störungen gemeldet. Wir wünschen eine gute Fahrt.
8: Alles ruhig.
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8: Ja, ich bin wieder da. Ich freue mich, dass wir es wieder gemeinsam angehen. Haben Sie auch manchmal das Gefühl, Sie stehen auf und der Kreislauf bleibt liegen? Dann ist es höchste Zeit für einen starken Kaffee, vielleicht kaltes Wasser ins Gesicht, frische Luft und Musik. Ein bisschen Bewegung, das hilft vielleicht in der Früh. Ich würde sagen, wir gehen es an mit einem lockeren Hüftschwung zu Kaoma. wünsche einen guten Morgen, Tirol.
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0: Das ist Radio Tirol. Aufstehen, hinein in den Samstag. Heute 6. Juni 2026. Und der 6. Juni, der hat auch schon einiges erlebt. Es war der D-Day zur Erinnerung an den 6.6.1944, heute vor 82 Jahren, als amerikanische und britische Truppeneinheiten die französische Kanalküste erreicht haben und in der Normandie gelandet sind mit 6.400 Schiffen und 850.000 Mann. An den Kämpfen haben auch Truppen aus Großbritannien, wie gesagt USA, Kanada, Polen, Frankreich, Neuseeland und weiteren Staaten teilgenommen. Der D-Day gilt als Anfang vom Ende des Zweiten Weltkriegs. Heute ist auch Internationaler Tag der Organspende, auch das ist wichtig. Und es ist Tag der Gartenarbeit. Der passt uns optimal in den Samstag heute, oder? Wir haben Zeit fürs Gemüsebeet.
1: Es prickelt schon richtig unter die Fingernägel, dass wieder mal ein bisschen an Erden zwischen Zunge kommt. Nochmal um und um wollen, wie ein Maulwurf.
0: Genau. Die Unkraut ausreißen und so weiter. Und die Blumenpracht im Garten braucht auch ihre Pflege.
2: Der Garten ist wunderschön benannt, es blüht schon alles. Also wir haben ein ganz schönes Plätzl. Also ich genieße es.
0: Wir feiern und genießen den Tag der Gartenarbeit. Und diesen Morgen im Samstag, 6:12 haben wir es. Milli Vanilli jetzt im Radio Tirol Morgen mit Girl, You Know It's True.

0: 100% Energie für den Start in diesen Samstagmorgen. Kim Wilde, You Keep Me Hanging On.
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0: Und wir machen weiter mit der Volkshilfe, mit einer Mischung aus Pop, Synthesizer-Klängen, Hip-Hop-Elementen, Schlagzeug mit der steirischen Harmonika, der Quetschen und dem oberösterreichischen Dialekt. Quetschen Synthie-Pop, so nennen sie ihren Sound selber.
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0: Gérard Lenormand, voici Leclerc in Radio Tirol und immer um halb die Informationen bei uns. Es ist 6:30 Uhr, halb sieben. Zuerst schauen wir auf Tirol Straßen zu Georg Oberhammer.
1: Ja, einen schönen guten Morgen. Derzeit alles ruhig auf den Tiroler Straßen. Also samstägliche Ruhe, wenn man so schön sagen kann. Es sind uns jedenfalls keine Störungen gemeldet. Wir wünschen eine gute Fahrt.
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3: Mit Benedikt Kapferer, schönen guten Morgen. Massive Kritik kommt vom Transitforum an einer Internetseite, die Motorradtouren auf Alpenpässen bewirbt. Erstellt wurde sie vor rund 10 Jahren als Gemeinschaftsprojekt von 7 Tourismusregionen aus dem Tiroler Oberland, Südtirol und der Schweiz, gefördert mit öffentlichen Geldern. Eine Verlärmung von Alpentälern mit Hilfe von Steuergeldern, kritisiert Transitforum-Obmann Fritz Gogisa.
4: Dazu sage ich nur eines, am Beispiel Hand den Joch, wenn einmal 2.000, 3.000 Biker auf- und niederfahren, kannst du weder leben noch Tourismus machen noch sonst was. Das muss abgestellt werden.
3: Von Seiten der betreffenden Tourismusverbände im Oberland will man jetzt offenbar reagieren. Die Homepage werde seit langem nicht mehr aktiv gepflegt. Weil sie aber nach wie vor angeklickt werden kann, soll sie überhaupt vom Netz genommen werden, heißt es in einer Stellungnahme an den ORF Tirol. Eine 24-Stunden-Pflegerin aus Rumänien wird verdächtigt, in Tirol eine 55-jährige Frau bestohlen zu haben. Laut Polizei soll sie in der Nacht auf Donnerstag in der Wohnung der Klientin einen Tresor geöffnet und daraus mehrere 10.000 Euro sowie Schmuck entwendet haben. Die 21-jährige Pflegerin wurde später auf dem Weg nach Vorarlberg von der Polizei angehalten. Dabei wurden Bargeld und Schmuck sichergestellt. Die Verdächtige bestreitet die Vorwürfe. Sie wird jetzt angezeigt. Viele Menschen werden im Laufe des Lebens offenbar mit dem Hepatitis E-Virus infiziert. Das zeigt jetzt eine Tiroler Studie anhand von Proben von Blutspendern. Hepatitis E-Infektionen bleiben im Gegensatz zu Hepatitis B und C meist ohne gravierende Folgen. Für Risikogruppen können sie aber ebenfalls gefährlich werden. Um Infektionen auf diesem Weg zu verhindern, seien Testungen bei Blutspenden zu überlegen, so die Studienautoren. Georg Oberhammer mit den Details.
1: Knapp 5.000 Blutspenderinnen und Blutspender sind im Zuge der Tiroler Studie untersucht worden. Bei 19% von ihnen wurden Antikörper festgestellt, die zeigen, dass sie schon einmal im Leben mit einem Hepatitis-E-Virus in Kontakt gekommen sind bzw. infiziert waren. In Einzelfällen lag sogar eine akute Infektion mit dem Virus vor, die im Normalfall ohne Symptome abläuft oder nur einen milden Krankheitsverlauf hat. Allerdings für Schwangere und ihr Ungeborenes kann eine Infektion mit Hepatitis E auch tödlich enden, heißt es. Bei Menschen mit einem geschwächten Immunsystem könnte die Krankheit andererseits chronisch werden, verbunden mit schweren Komplikationen. Deshalb sei zu überlegen, bei Blutspenden auch auf Hepatitis E zu testen, um eine Übertragung hier auszuschließen, so die Studienautoren um Lisa Seekircher von der Innsbrucker Medizin-Uni.
3: Und heute ist Tag der Sehbehinderung. In Tirol sind rund 10.000 Menschen von Blindheit oder einer Sehbehinderung betroffen. Nach wie vor sind Blinde im Alltag mit vielen Barrieren konfrontiert, so Sabine Karrer, Obfrau des Blinden- und Sehbehindertenverbandes Tirol.
5: Wie es auch sehr viel jetzt gibt, dass du mit Touchscreen zahlen musst. Ein Blinder wird kein Touchscreen bedienen können. Die Woche hat letztens in einem Jahr gar nicht gewusst, dass es für sowas einen Aufsatz gibt. Natürlich kostet das alles wieder, ist eh klar. Genauso wie die Elektroautos sind super bärig und toll, wenn man sie dann aber nicht hört und dann sowieso nicht sieht, passiert es halt, dass ein Taxi wegfährt.
3: Der Blinden- und Sehbehindertenverband unterstützt Betroffene in verschiedenen Bereichen, zum Beispiel rund um Hilfsmittel, Rehabilitation, Mobilitätstraining oder im Bereich Frühförderung für Kinder, sagt Karra. Und das war vorerst das Neueste aus Tirol. Es ist jetzt 6.34 Uhr.
0: Unser Samstagwetter noch und das ist alles andere als stabil, aber wir fangen fast in ganz Tirol mit Sonnenschein an. Nur in Osttirol gibt es jetzt in der Früh schon einige Wolken und ab Mittag werden die Wolken dann im ganzen Land mehr und dann bilden sich ein paar gewitterige Regenschauer. Die meisten gibt es im Unterland. Und die Temperaturen jetzt knackig in der Früh. 3 Grad in Tannheim, 4 Grad in Seefeld, 5 Grad in Schmieren, aber immerhin 12 Grad jetzt schon in Lienz. Und die Temperaturen legen zu. Heute am Nachmittag gibt es bis 25 Grad. Morgen am Sonntag noch etwas mehr Sonne und dann Temperaturen schon wieder bis 26 Grad.
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0: Guten Morgen, 5 Minuten nach 6:30 haben wir es und hier ist Schaut, Tiers für 5.

0: Show Wadi Wadi plädieren für einen Spaziergang im Mondenschein. Under the Moon of Love. 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Guten Morgen. 18 Minuten vor 7.
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0: Das Helfen kann in beiden Richtungen funktionieren, meint Katharina Renner. Menschen, die hilfsbedürftig sind, können selbst auch anderen helfen. Das tut allen Beteiligten gut, sagt die Leiterin der Pfarrcaritas der Erzdiözese Wien. Sie berichtet heute von einem Projekt, wo genau das umgesetzt wird.
2: Das offene Wohnzimmer in Wiener Neustadt ist ein Projekt der Caritas. Einmal in der Woche kommen Menschen zusammen, die es im Leben schwer hatten. Darunter sind Langzeitarbeitslose, Menschen mit Behinderung, Menschen mit psychischen Erkrankungen. Viele sprechen nicht gut Deutsch. Viele fühlen sich in der Gesellschaft als Außenseiter. Fast alle haben in ihrem Leben schwere Enttäuschungen erlebt. Durch gemeinsame Aktivitäten wachsen sie zusammen und werden zu einer Gemeinschaft, wo einer dem anderen unter die Arme greift. Clara begleitet Helmut beim Begräbnis seiner Mutter. Helmut hilft Ida beim Übersiedeln. Ida geht mit Rita spazieren. Gabi und Barbara sorgen sich um David beim Begräbnis seines besten Freundes. Sie suchen auch gemeinsam mit ihm den Blumenschmuck aus. Barbara geht mit Helmut zum AMS-Termin. Sie macht ihm Mut. Sie ist sich sicher, dass er eine Arbeit finden wird. Helmut organisiert einen Besuchsdienst für Trixi. Barbara geht mit Renate zur Fußpflege. Maria hilft beim Ausfüllen von Formularen für einen Behördentermin. David kümmert sich um Hermine bei ihrer Wohnungsräumung. Die Menschen hier unterscheiden nicht zwischen Helfer und Hilfsbedürftig. Jeder kann helfen und jeder braucht hin und wieder Hilfe.

0: Never gonna give you up, Rick Astley in Radio Tirol. Und gleich an guten Tagen, Johannes Oerding gibt's in Kürze. 7:10 haben wir's. Schönen guten Morgen. Nach 2 Auswärtsspielen sind die Raiders in der neu gegründeten European Football Alliance heute erstmals im heimischen Tivoli-Stadion im Einsatz. Mit der Frankfurt Galaxy ist einer der klingendsten Namen der europäischen Football-Szene in Innsbruck zu Gast, Norbert Belliner.
1: Erstes Heimspiel im Tivoli und das gegen die Frankfurt Galaxy. Eine ganz besondere Partie auch für Raiders Urgestein, Wide Receiver Adrian Platzgummer. Seine Vorfreude ist
2: extrem groß, extrem groß. Also wo wir schon den Spielplan gesehen haben und dann gewusst haben, okay, das erste Heimspiel ist gegen Frankfurt Galaxy, das ist schon sehr, sehr spannend. Ein richtig, richtig guter Gegner, ein richtig großer Name. Das waren tolle Spiele immer gegen Frankfurt und das wird auch diesen Samstag wieder ein tolles Spiel werden.
1: Und das, obwohl beide Teams nicht optimal mit jeweils 2 Niederlagen in die Saison gestartet sind.
2: Ich glaube, dass wir sehr, sehr gute Chancen haben, da jetzt unseren ersten Sieg einzufahren. Ich meine, wir haben sehr, sehr schwere Spiele gehabt in den ersten beiden. Frankfurt hat jetzt auch mit München und Paris 2 harte Gegner gehabt. Es gibt generell natürlich, muss man sagen, keine leichten Gegner in der Liga. Aber da sind die Karten völlig neu gemischt. Das wird sehr, sehr cool.
1: Und das heute im Tivoli unter dem besonderen Ambiente eines Abendspiels.
2: Viel bessere Atmosphäre, muss man sagen, gibt es dann immer. Flutlicht am Samstagabend im Tivoli mit den Bergen im Hintergrund, am Rasen, ein super Spiel. Also mehr kann man sich im Footballherz nicht mehr wünschen.
1: Das Tüpfelchen auf dem i, das wäre natürlich eine mit Tiroler Footballfans gut gefüllte Tribüne im Tivoli.
0: Flutlicht am Samstagabend im Tivoli mit den Bergen im Hintergrund wird da geschwärmt. Wenn Sie dabei sein wollen, der Kickoff zum Heimspiel der Raiders Tirol gegen die Frankfurt Galaxy folgt um 18 Uhr.

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1: Die Nachrichten mit Matthias Schmelzer. Schönen guten Morgen. Der Iran-Krieg geht trotz des an sich geltenden Waffenstillstands unvermindert weiter. In der vergangenen Nacht haben die USA wieder Ziele im Iran angegriffen, angeblich Radareinrichtungen im Süden. Und der Iran wiederum hat US-Stützpunkte in Kuwait und Bahrain beschossen, hat Mutfieler berichtet.
2: Die Verhandlungen über ein Ende des Krieges stecken anscheinend fest. Fortschritte über eine verabredete Waffenruhe hinaus gibt es nicht und die Waffenruhe wird auch nicht eingehalten. Die USA haben wieder Radarstellungen im Südiran angegriffen, angeblich als Reaktion auf offensive iranische Operationen, die eine Bedrohung für den Schiffsverkehr im Golf darstellten. Das iranische Militär feuerte mehrere Raketen auf Kuwait und Bahrain ab. Die USA haben Stützpunkte in den Golfstaaten und die hat der Iran ins Visier genommen. Laut den USA sind die Raketen abgeschossen worden, ohne Schäden anzurichten. Die Vernichtung der iranischen Raketenbestände war eines der Hauptziele für die USA und Israel, als sie die Angriffe Ende Februar begannen.
1: Die EU-Kommission wirft der Schweizer Flugsicherung zu hohe Gebühren vor. Wenn Fluglinien den Schweizer Flugraum überfliegen, zahlen sie demnach um 40% mehr als im Vergleich zu anderen Ländern mit vergleichbarem Preisniveau. Die EU-Kommission prüft jetzt eine Rückzahlung in Millionenhöhe. Die Schweiz ist Teil des europäischen Luftraums. Papst Leo XIV. Startet heute seine erste große Reise in ein europäisches Land. 7 Tage wird sein Besuch in Spanien dauern, mit Aufenthalten in Madrid, Barcelona und auf den Kanarischen Inseln. Kultureller Höhepunkt ist die Weihe des Turms der Sagrada Familia in Barcelona, einem imposanten Kirchenbau von Antoni Gaudí, dessen Todestag sich zum 100. Mal jährt. Zum Sport. Da war ja gestern Anreisetag des österreichischen Fußballnationalteams und herzlicher Empfang im Hotel in Santa Barbara in Kalifornien. Aber nicht nur Österreich hat mit Christoph Baumgartner einen wichtigen Ausfall vor der Fußball-WM zu beklagen. Daniel Kulowitz in Santa Barbara. Auch bei der deutschen Nationalmannschaft gibt es nun ein vorzeitiges WM-Out eines 18-jährigen Hoffnungsträgers und weitere Verletzungsprobleme.
3: Es trifft den Jüngsten im deutschen Team. Bayern Münchens Flügeldribbler Lennart Karl erleidet vor dem letzten Testspiel der Deutschen gegen die USA einen Muskelbündelriss im linken Oberschenkel und fällt für die gesamte WM aus.
4: Er muss jetzt selber erstmal die Situation verarbeiten, wir auch, und gucken, was wir machen.
3: DFB-Teamchef Nagelsmann hat Leipzig-Allrounder Assan Ouedraogo nachnominiert. Und auch bei der Torhüterfrage stolpert der DFB-Teamchef über seine eigenen Baustellen. Im Tor muss er nämlich vorläufig nun doch auf Oliver Baumann zurückgreifen, den er erst vor kurzem degradiert hat, weil er Manuel Neuer zur Nummer 1 gemacht hat und der erst nun leicht angeschlagen.
4: Die Wade hat ein paar Vorverletzungen dieses Jahr gehabt. Deswegen haben wir uns entschieden, da auch kein Risiko zu gehen.
3: Bis zum ersten WM-Spiel der Deutschen gegen Curaçao soll Neuer aber wieder fit sein. Kurzer Blick noch ins ÖFB-Team. Da haben die angeschlagenen Alaba, Wimmer und Xaver Schlager heute nur ein leichtes Training absolvieren können.
1: Das waren die Nachrichten mit Matthias Schmelzer.
5: Zum Wetter. Wie heißt so schön, der frühe Vogel? Ja, heute ist in der Früh und am Vormittag unterwegs sein sicher besser. Der Vormittag bringt heute mehr Sonne. Es ist trocken. Am Nachmittag wird es wolkiger in ganz Tirol und besonders im Unterland können dann Regenschauer und Gewitter aufkommen. Temperaturen am Nachmittag bis 25 Grad. Jetzt in der Früh ist es noch frischer. Da liegen die Werte zwischen 3 Grad in Tannheim und immerhin 12 Grad jetzt schon in Lienz. Sicher unterwegs sind Sie mit dem Radio Tirol Verkehrsservice. Und ich zitiere wieder den frühen Vogel. Es ist feiner, wenn man in der Früh unterwegs ist, jetzt Georg Oberhammer auf den Tiroler Straßen.
6: Ja, zumindest einmal derzeit ist alles ruhig. Keine Probleme auf den Tiroler Straßen gemeldet. Wir wünschen jedenfalls eine gute Fahrt.
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8: Guten Morgen.
5: Guten Morgen. In der Früh war schöne Stimmung, oder? Natur wacht auf, Sonne kommt heraus, die Vögel zwitschern und der Tau liegt auf den Wiesen.
9: Es ist einfach ein Traum. So schön wie bei uns kann es ja gar nirgends sein.
5: Unser schönstes Bundesland. Das entdecken wir auch gleich wieder in dieser Woche, an diesem Samstag, mit dem Radl heute unser Wochenendtipp. Bevor wir in die Pedale treten, schwirrt Tina Turner in High Heels durch den Samstagmorgen und mit We Don't Need Another Hero. Schönes Aufstehen, Tirol. Schön, dass Sie dabei sind.
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0: 5 Minuten nach 7 ist es. Guten Morgen, Tirol. Die Akkus aufladen im Wochenende. Das ist unser Ziel. Und die Akkus vom Radl sind hoffentlich schon voll. Heute geht's nämlich mit dem Mountainbike, mit oder ohne Strom, so wie Sie es halt gern mögen, von Gnadenwald ins Vomperloch, über die Gahn, die Walder und die Hinterhornalm zurück. Eine 23 Kilometer lange Tour, die auch der Manfred aus Schwarz gemacht hat.
1: Ja, super. Walderalm ist selber Berg, sage ich. Ich bin heute hinten aufgefahren über die Gahn und möchte jetzt nach vorne reinfahren. Und es ist sauer vorne nett und das Reinfahren ist nett. Und eine schöne Tour und kann ich leider an jeden empfehlen, muss ich sagen.
0: Alles ist nett, sagt er. Mit dem Mountainbike von Gnadenwald über die Gannalm, die Walderalm und die Hinterhornalm. Wir nehmen Sie mit auf die Strecke in 5 Minuten bei uns in Radio Tirol. Jetzt gibt's Rian.
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0: 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Das ist Glamdaros in Radio Tirol. Und hier ist unser Tipp fürs Wochenende. Eine lässige Radlrunde mit dem Mountainbike. Es geht heute von Gnadenwalde ins Vomperloch und dann über die Ganalm hinauf zur Walderalm und über die Hinterhornalm vorne wieder herunter nach Gnadenwald. Eine wunderbare, nicht ohne Grund, sehr geschätzte von vielen 23 Kilometer lange Runde. Radio Tirol-Reporter Hubert Gugel hat sie mit uns gemacht.
1: Die Walderalm-Runde mit Start in Gnadenwald ist zu Recht eine der beliebtesten Mountainbike-Runden im Großraum Innsbruck, auch für Peter.
2: Da kommen wir hinten in den Karwendel. Hinten die urige Almengegend, Ganalm, Walderalm. Das ist für mich ein richtiges Mountainbike-Erlebnis.
1: Die Rundtour mit 23 Kilometern Länge bei 800 Höhenmetern bergauf und ab startet in Gnadenwald. Bei der Kirche St. Martin, also beim Speckbacher Hof, wo die Mautstraße zur Hinterhornalm beginnt, gibt es Parkplätze. Von dort an ist zuerst ein Radeln angesagt. 5 Kilometer radelt man auf der öffentlichen Straße Richtung Unterland, bis die Straße nach Derfens hinunterführt. Dort links abbiegen in den Wald und dann ist man mittendrin im Naturgenuss. Schon bald geht's hinein ins Vomperloch. Im schattigen Mischwald zieht der Forstweg hier bergauf, tief unten der Vomperbach.
3: Ja, das ist ein Wahnsinn, die Tiefblicke hier in Grom, das ist schon, muss man ein bisschen aufpassen mit vorn, dass du nicht drüber auskommst, ich geh jetzt dahin mit dir.
1: Meint Michael, den ich da zufällig getroffen habe, zu Recht. Gemeinsam radeln wir auf der fein ansteigenden Strecke weiter, genießen hier das wilde Karwendel. Eindrucksvoll sehen wir, etwas unterhalb der Route, die bewirtschaftete Ganalm stehen.
3: Da geht es noch ein Stück Laue, kommt nochmal so ein Doppelkurve nahe.
1: Und damit erreichen wir den weiten Sattel zwischen dem Walderjoch und dem Hundskopf. Hier steht die Walderalm.
3: Ist ja wunderbar. Ah, das ist der Platz, das ist so schön gelegen da.
1: Im Norden die Karwendel-Felskulisse mit Hochnissel und Hochglück. Nach Süden zeigen sich die Gipfel der Tuxeralpen. Bei diesem Prachtblick rasten wir, bevor es gemütlich hinüber zur Hinterhornalm geht.
3: Ist ein kleiner Schnappen um mich auf die Hinterhorn und nachher geht es gleich mal hin.
1: Zum End- und Startpunkt in Gnadenwald. Die Walderalmrunde schließt sich damit nach 23 Kilometern, 800 Höhenmetern und zahlreichen wunderbaren Eindrücken. Eine Mountainbike-Tour, die mich begeistert, genauso wie Michael.
3: Kannst du Gaudi haben, auf jeden Fall. Starte sie nicht immer wieder vorn.
1: Punkt in Gnadenwald. Die Walderalmrunde schließt sich damit nach 23 Kilometern, 800 Höhenmetern und zahlreichen wunderbaren Eindrücken. Eine Mountainbike-Tour, die mich begeistert, genauso wie Michael.
3: Kannst du Gaudi haben, auf jeden Fall. Starte sie nicht immer wieder vorn.

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1: Guten Morgen, Tirol. Schönen guten Morgen auch ins Auto. Sicher unterwegs sind Sie mit dem Radio Tirol Verkehrsservice. Georg Oberhammer wirkt ganz entspannt im Radio Tirol Verkehrsservice.
2: Genau so ist es. Nämlich, es ist alles ruhig auf den Tiroler Straßen. Jedenfalls sind uns bislang keine Störungen gemeldet. Für einen Samstag jedenfalls alles frei auf den Straßen. Wir wünschen gute Fahrt.
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4: Am Mikrofon Benedikt Kapferer. Schönen guten Morgen. In Innsbruck wird die Ganztagesschule mit verschränktem Unterricht weiter gefördert und bis 2030 abgesichert. Bei dieser Form wechseln sich Unterrichts-, Lern- und Freizeiteinheiten den ganzen Tag über ab. Innsbruck investiert in die Freizeitbetreuung zusätzlich 800.000 Euro, sagt die zuständige Vizebürgermeisterin Elisabeth Meyer von der SPÖ.
5: Was wir in Innsbruck anders machen als alle anderen Städte in Österreich, ist, dass wir zusätzlich Personalstunden finanzieren für diesen Freizeitteil. Und das machen wir deshalb, damit die Kinder nicht nur in der Schule und so weiter sich aufhalten können, sondern dass sie auch Ausflüge machen können, zum Beispiel in die Stadtbibliothek, in Parks, in unsere Waldschule, zum Eislaufen gehen können.
4: Das Interesse an der verschränkten Form der Ganztagesschule ist vor allem in Volksschulen groß. Derzeit gibt es dort 39 Gruppen. Das ist ein Viertel der ganztägigen Schulformen. Ein 51-jähriger Österreicher aus Nassereit wollte im Internet einen Oldtimer-Traktor erwerben und hat jetzt mehrere tausend Euro verloren. Im Netz ist er auf ein Inserat für den Traktor aufmerksam geworden und hat Kontakt mit dem nicht näher bekannten Verkäufer aufgenommen. Nach der Überweisung des Geldes hat er zwar eine Rechnung und eine Sendungsnummer erhalten, aber keinen Traktor. Daraufhin hat der 51-Jährige Anzeige bei der Polizei erstattet. Der designierte Tourismusdirektor von St. Anton am Arlberg, Roland Folderauer, will nicht nur die wiederholten Ausschreitungen beim Après-Ski in den Griff bekommen. In der Tourismushochburg möchte er auch den Spagat zwischen Qualität und Quantität schaffen.
6: Ja, es geht natürlich immer auch um Quantität. Wir brauchen hier ein bestimmtes Volumen am Arlberg. Wir brauchen hier entsprechende Gäste, um auch die Wertschöpfung in unserer Region zu erzielen. Es geht aber auch um Qualität und der Arlberg steht für Qualität. Und wir sind stolz darauf, diese Qualität auch hinkünftig am Arlberg bieten zu können.
4: Wie berichtet, übernimmt Folderauer ab 1. Jänner 2027 die Funktion des Tourismusdirektors. Der bisherige Chef des Tourismusverbands Stubai folgt damit auf Martin Ebster, der mit Jahresende in Pension geht. Und Tirols Ersthelferinnen und Ersthelfer zählen zu den Besten Österreichs. Das teilt das Rote Kreuz in einer Aussendung mit. Beim Bundesbewerb für Erste Hilfe in Kärnten holten Tirols Jugendliche zweimal Silber. Und zwar in den Kategorien LebensretterInnen und Erste-Hilfemeister. Beim Bewerb sind Schülerinnen und Schüler der Mittelschule Lechtal, der Mittelschule Kemmerton und des BRG Silgasse angetreten.
1: Zum Wetter jetzt. Erstes Sommerwochenende. Der Sommer ist noch jung, aber er schwächelt schon ein bisschen. Monika Weiß vom Cheers4-Wetterdienst ist bei uns. Schönen guten Morgen, Monika. Wir sind auf jeden Fall jetzt im besseren Teil des Tages.
7: Hallo, schönen guten Morgen. Ja, schaut so aus, es steht Westwetter bevor und das zeichnet sich immer durch wechselhaften Charakter ab. Momentan noch überall trocken, am Innsbrucker Flughafen wolkig bei 12 Grad, am Patschakofl wolkig bei 5 Grad. Es weht Südwind mit Spitzen bis 60 km/h. In Kufstein ist es noch heiter bei 12 Grad, in Landeck dagegen schon stark bewölkt bei 10 Grad, Reutewaldet wolkig 11 Grad, Lienz wolkig 13 Grad und Bozen stark bewölkt bei 17 Grad. Aus Westen ziehen am Vormittag dichtere Wolken auf, der Hochnebel über Osttirol bildet sich zurück. Ab etwa Mittag folgen dann teils kräftige Regenschauer, vor allem im Unterland sind auch einzelne Gewitter möglich. Aber schon im Laufe des Nachmittags klingen die Schauer im Oberland und dem Außerfern ab, am Abend auch im Unterland und in Osttirol, es lockert wieder auf. Dazu werden Höchstwerte von 18 bis 23 Grad erreicht. In ähnlicher Tonart geht es weiter. Morgen Sonntag zeitweise sonnig und bis zu 25 Grad warm. Am Nachmittag sind wieder einzelne Schauer oder Gewitter wahrscheinlich. Am Montag noch ein bisschen wärmer. Es bleibt aber leicht gewittrig.
1: So viel zum Wetter. Und dieses Wochenende treffen sich die Reichen und die Schönen und die Formel 1. Der Grand Prix in Monte Carlo, Monaco, steht an. Und da haben wir unsere Tiroler Hoffnung für die Formel 1-Zukunft getroffen. Wir berichten gleich davor. Die Sea mit Wils Wasser und jetzt Wham! Wake me up before you go, go. Schönen guten Morgen, Tirol. 5 Minuten nach 8 ist es.
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0: Wir Wildswasser, die sehen wir in Radio Tirol. Schönen guten Morgen. Heute geht's los. Qualifying beim Grand Prix. Die Formel 1 ist zurück in Monte Carlo, zurück in Europa. Und Gerhard Prohaska, du hast vielleicht die nächste heimische Hoffnung für die Formel 1. Ein junger Tiroler vor dem Mikro.
1: Ja, hoffentlich. Johann Berger heißt der junge Mann. Schönen guten Morgen. Das ist der kleine Sohn von unserem letzten Formel 1 Grand Prix-Sieger von Gerhard Berger. Und der Neunjährige, der fährt höchst erfolgreich in der Kart-Szene. Und der Johann, der hat große Ziele und Riesenvorbilder.
2: Also für mich ist der Lewis mein Vorbild, der Hamilton. Der Verstappen, im Moment ist mein Riesenvorbild der Antonelli.
1: Es ist komischerweise der Papa gar nicht vorgekommen.
2: Ja.
1: Hast du die Siege gesehen vom Papa?
2: Ja, die Pokale stehen alle daheim. Und, aber jetzt muss er sich schon langsam wieder ausrammen, weil jetzt meine kommen.
1: Ist er streng eigentlich, der Papa, mit dir?
2: Nein, nicht so ein bisschen. Ja, ein bisschen.
3: Nein, wir nehmen es ernst und wir arbeiten momentan ziemlich viel und sind eigentlich jedes Wochenende auf der Rennstrecke bei irgendwelchen Rennen in Italien und entwickelt sich ganz gut. Ja.
1: Papa kann wahrscheinlich auch helfen, das eine oder andere Selfie oder Autogramm dazu ergattern am Wochenende. Ja. Welches steht denn ganz hoch im Kurs?
2: Kappball habe ich jetzt eigentlich alle schon unterschrieben, aber jetzt habe ich nur meine Karten und da muss ich noch ein paar unterschreiben lassen.
1: Vor allem, wen willst du unbedingt haben?
2: An Hamilton.
0: Der Hamilton, großes Vorbild. Und der war gestern auch der Schnellste beim Training. Beim Formel 1 Grand Prix oder für den Formel 1 Grand Prix. Heute, wie gesagt, Qualifying. Wir halten Sie am Laufenden. Schönen guten Morgen jetzt mit Telles Abolos. Some broken heart never meant. Es ist 17 Minuten vor 8.
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0: Und wie immer fliegt die Zeit auch an diesem Samstagmorgen. Jetzt ist es schon 8:10 und das war Umberto Tozzi und Gloria. Und von der Gloria zu Julia. Ohne Knie, ohne Füße, mit stark eingeschränkten Armen. So ist Julia Porzelt vor 30 Jahren auf die Welt gekommen. Morgen ist sie zu Gast in unserer Sendung Steh auf Menschen. 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
1: 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brauche, dann müssen die anderen jetzt wegen mir warten und so oder an der Kasse, am Supermarkt, wenn ich da länger brauche, das war mir immer super unangenehm. Und das, ich finde es jetzt immer noch nicht toll, aber er hat immer zu mir gesagt, das ist okay und du darfst so sein und du darfst den Platz einnehmen, du darfst den Raum brauchen. 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
0: Heute ist sie international im Parasport erfolgreich, die Julia Porzelt. 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
3: Die Nachricht mit Matthias Schmelzer. Schönen guten Morgen. Nach 20 Jahren schleppender Fortschritte wollen die EU-Staaten nun endlich Tempo machen bei der Annäherung der Westbalkanstaaten. Das war die Hauptbotschaft bei einem Gipfeltreffen gestern in Montenegro, das ja 2028 als erstes dieser Westbalkanländer aufgenommen werden soll. Die volle Mitgliedschaft soll schrittweise erworben werden, sagt Bundeskanzler Christian Stocker am Rande des Gipfels.
4: Überall spürt man den Einfluss anderer Mächte, anderer Staaten deutlich, insbesondere auch von Russland. Und wenn wir das diesen Ländern überlassen, Einfluss zu nehmen, dann wird das für unsere Sicherheit keine guten Auswirkungen haben. Daher ist die graduelle Integration, so wie wir sie vorgeschlagen haben, ein Schritt, wo wir auch jene Länder, die im Prozess noch nicht so weit sind, wie Montenegro, mitnehmen können auf den Weg in die Europäische Union.
3: Der Iran-Krieg geht trotz des an sich geltenden Waffenstillstands unvermindert weiter. In der vergangenen Nacht haben die USA nach eigenen Angaben Radareinrichtungen im Süden des Iran angegriffen. Und der Iran wiederum hat US-Stützpunkte in Kuwait und Bahrain beschossen. Deutliche Kritik am geplanten Doppelbudget für nächstes und übernächstes Jahr übt der Klimaforscher Daniel Hubmann vom Internationalen Institut für angewandte Systemanalyse. Die bisher bekannten Pläne würden das Ziel, bis 2040 klimaneutral zu sein, zunichte machen. Und einen Beispiele.
5: Wir geben jedes Jahr etwa 5 Milliarden Euro für klimaschädliche Subventionen aus.
6: Nennen Sie ein Beispiel.
5: Die Pendlerpauschale oder, weil das gerade heute auch ein Thema war, eine 9 Millionen pro Jahr Förderung für einen Flug zwischen Linz und Frankfurt durch das Land Oberösterreich.
3: Sagt Klimaforscher Hubmann zu Marie-Claire Zimmermann in der ZIP 2. So wie das österreichische Nationalteam gestern, treffen auch die anderen Mannschaften allmählich zur Fußball-WM in Nordamerika ein. Für den Einmarsch der Teams hat sich der Fußball-Weltverband FIFA etwas Neues einfallen lassen. Daniel Kulwitz in den USA.
7: Man kennt das bisherige Ritual. Kurz vor Spielbeginn finden sich die 11 Spieler jeder Mannschaft am Spielfeld ein, singen zur Hymne, begrüßen sich und es geht los. Bei dieser WM sollen nun künftig auch jene ins Rampenlicht gerückt werden, die vielleicht nicht so oft zum Zug kommen werden. Während der Nationalhymnen wird sich bei dieser WM nämlich das komplette Team jeder Nation am Mittelkreis einfinden, also eben auch die Ersatzspieler. Sie sollen auch diesen symbolträchtigen Moment voller Stolz und Emotionen erleben, wenn sie ihr Land auf der größten Fußballbühne der Welt vertreten. Das Handshake der Kapitäne und das Mannschaftsfoto der Startelf, das findet dann natürlich ohne Ersatzspieler statt. Farbiger Rauch und Pyrotechnikelemente sollen für zusätzlichen Showcharakter vor einem WM-Match sorgen. Das Turnier in Mexiko, Kanada und den USA beginnt am kommenden Donnerstag mit dem Eröffnungsspiel Mexiko gegen Südafrika.
3: Das waren die Nachrichten mit Matthias Schmelzer.
8: Und wir schauen zum Wetter. Ein frischer Morgen ist das in Tirol. Die Temperaturen liegen zwischen 4 Grad in Seefeld und 12 Grad aktuell in Lienz. Und die Sonne hat es heute oft schwer, durch die Wolken zu kommen. Besser bleibt es allerdings am Vormittag. Am Nachmittag mischen sich besonders im Unterland Regenschauer und Gewitter dazu, sind aber in ganz Tirol möglich. Temperaturen, die liegen im sommerlichen Bereich. Der Nachmittag wird immerhin bis zu 25 Grad warm. Guten Morgen ins Auto. Sicher unterwegs sind Sie mit dem Radio Tirol Verkehrsservice und da ist Georg Oberhammer.
9: Ja, und der kann Ihnen berichten, dass auf den Tiroler Straßen bisher alles ruhig ist und sind jedenfalls keine Störungen gemeldet. Wir wünschen eine gute Fahrt.
8: Guten Morgen, Tirol. Guten Morgen, erstes Sommerwochenende. Wir können wieder viel erleben bei uns im Land und es ist der 6.6.26. Heute wird Hochzeit gefeiert. Im Standesamt wird getraut im Halbstundentakt. bei dem Datum, oder? Das muss man nutzen. Wir schauen uns das auch gleich an und wir haben auch einen schönen Song dazu. Ich kehr zu dir, Karl Bayer, Gysi Hafner, gibt's gleich bei uns. Davor noch Down on the Corner und Creedence Clearwater Revival. Guten Morgen, Tirol.
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0: Viel Romantik gehört dazu an diesem Tag. Ganz in Weiß wird der 6.6.26 in Tirol. Im Halbstundentakt wird heute auf den Standesämtern im Land getraut. Eine super Zahl zum Heiraten, oder? Das 6.6.26, das vergisst man nicht so schnell. Dazu ist es ein Samstag, der ist zum Feiern da. Die Bräute sind jetzt schon beim Friseur, jetzt in der Früh um 10 Minuten nach 8. Wird schon hergerichtet für den großen Tag. Hofft die Nervosität, hält sich in Grenzen. Und die Freude ist groß bei den Hochzeitern, bei den Verwandten. Ah, schöne Feiern wünsche ich euch allen. Und dann, wenn ihr rauskommt von der Kirche, werden sicher ein paar Frauen stehen. Meistens sind das die Damen, auch ein paar Herren mischen sich oft runter, die zum Schauen kommen.
1: Ich freue mich auf die Hochzeit, man wartet schon, bis es ist. Für mich ist es interessant, was sie angezogen haben alle und wer alle dabei ist.
2: Wenn wir ja gar nicht reden, nicht? Wir sind ja neugierig als Damen.
3: Und es ist ein bisschen heile Welt.
0: Genau, ein bisschen Hochzeiten zuschauen gehen. Heute zu Mittag, Vormittag oder Nachmittag, wie gesagt. Es gibt viele Hochzeiten im ganzen Land. Ich wünsche euch alles, alles, alles Gute. Schöne Feiern.

0: Aha, das ist Josh McGray und Rock Your Baby in Radio Tirol. Gleich gibt's DJ Ötzi mit Tirol und Down Under, Mailandl Tirol. In das schauen wir jetzt, und zwar es geht ins Unterland. Es wird ein Samstag in Himmelblau heute in Vomp. Eine Armada von himmelblauen Eichertraktoren wird da aufgestellt sein. Heute und morgen großes Eichertraktorentreffen beim Hupfenhof der Familie Kreidl in Vomp. Und der Stefan Kreidl ist bei uns. Guten Morgen, Stefan. Warum bist denn du so ein großer Eicher-Fan?
1: Ja, guten Morgen alle miteinander. Also, ich bin also ein großer Eicher-Fan, weil mein Opa schon in jungen Jahren einen Eichertraktor gekauft hat, bei uns in Vomp, beim Händler. Und dann ist das irgendwie schon in mein Blut gewesen, von klar auf.
0: Für die muss ein richtiger Traktor quasi diese himmelblaue Farbe haben und am besten Eicher muss draufstellen, oder?
1: Ja, so am ungefähr. Besten, wir sagen mir alleweil, Luft kocht nicht. Weil der Eichertraktor ist ein luftgekühlter Traktor und das ist einfach das Beste.
0: Was gibt's denn heute bei euch beim Hupfenhof zu sehen?
1: Also wir haben heuer ein Eicherrad bei uns. Das ist, dass man sich das vorstellen kann, ein 8 Meter großes Rad. Und da fährt in der Mitte ein Eicher die Runde über Kopf. Und das ist die größte Attraktion, was wir am Hof haben.
0: Wow, das gibt's heute und morgen zu sehen. Ja. Und ansonsten das Programm für die nächsten 2 Tage. Los geht's einmal heute um 13:30.
1: Also wir haben eine Panorama-Rundfahrt. Da fahren wir ca. mit 50 bis 60 Eicher einen Berg rauf. Und wir haben viele Gäste von Bayern. Und die haben da immer eine riesen Gaudi, wenn sie auf den Berg kommen, weil die das alle nicht so kennen. Unser Panorama. Dann geht es weiter. Auf Nacht haben wir ein Stadelfest. Da haben wir die Scheune bei uns ausgeräumt und da kommen wir nicht zusammen und feiern. Mhm. Und morgen geht es noch weiter mit den restlichen Traktoren, die wir so eintreffen von der Umgebung. Mit einem Frühschopfer. Mhm. Eine gute Musik spielt.
0: So wie es halt sein soll, ja, genau. Ja. Ja. Lasst es knattern, würde ich sagen, ja. Stefan.
1: Danke.
0: Ich wünsche euch ein schönes Fest.
1: Dankeschön.
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0: Guten Morgen allerseits. Es ist 8:30 und wir machen einen kurzen Halt im Radio Tirol Verkehrsservice bei Georg Oberhammer. Da sind wir aber schnell durch, Georg.
1: Ja, auf jeden Fall, denn es sind uns keine Störungen gemeldet. Wir wünschen eine gute Fahrt.
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3: Mit Benedikt Kapferer. Schönen guten Morgen. Nach einem Einbruchsdiebstahl in Brandenberg sucht die Polizei jetzt nach Zeuginnen und Zeugen. In der Nacht auf den 31. Mai wurde gegen 1 Uhr in einen Baustellencontainer an der Brandenberger Straße eingebrochen. Dabei hat eine bislang unbekannte Täterschaft rund 50 Werkzeuge mit einem Gesamtwert von über 10.000 Euro gestohlen. Die Polizeiinspektion Kramsach bittet jetzt um Hinweise. Massive Kritik kommt vom Transitforum an einer Internetseite, die Motorradtouren auf Alpenpässen bewirbt. Erstellt wurde sie vor rund 10 Jahren als Gemeinschaftsprojekt von 7 Tourismusregionen aus dem Tiroler Oberland, Südtirol und der Schweiz, gefördert mit öffentlichen Geldern. Eine Verlärmung von Alpentälern mit Hilfe von Steuergeldern, kritisiert Transitforum-Obmann Fritz Gogiser.
4: Dazu sage ich nur eines, am Beispiel Hand den Joch, wenn du mal 2.000, 3.000 Biker auf- und niederfahren, kannst du weder leben, noch Tourismus machen, noch sonst was. Das muss abgestellt werden.
3: Von Seiten der betreffenden Tourismusverbände im Oberland will man jetzt offenbar reagieren. Die Homepage werde seit langem nicht mehr aktiv gepflegt. Weil sie aber nach wie vor angeklickt werden kann, soll sie überhaupt vom Netz genommen werden, heißt es in einer Stellungnahme an den ORF Tirol. Der Innsbrucker Gemeinderat hat beschlossen, die sogenannte verschränkte Ganztagesschule bis 2030 weiterzuführen. Bei diesem Modell wechseln sich Unterricht, Lern- und Freizeiteinheiten den ganzen Tag über ab. Theresa Kleinheinz informiert.
5: In Innsbruck gibt es an den städtischen Pflichtschulen insgesamt 160 Ganztagesgruppen. Bei einem Großteil davon wird am Vormittag der Unterricht abgehalten, am Nachmittag werden die Schülerinnen und Schüler dann betreut. In 39 Gruppen sind die Schultage hingegen nicht so eingeteilt. Hier wechselt sich der Unterricht mit Lern- und Freizeiteinheiten den ganzen Tag über ab. Der Anteil an so geführten Klassen steige jährlich, besonders aufgrund der erhöhten Nachfrage von Eltern, heißt es von Seiten der Stadt. Der Innsbrucker Gemeinderat hat die Fortführung und Finanzierung dieses Modells jetzt bis einschließlich des Schuljahres 2029/30 beschlossen.
3: Und noch zum Sport. Die Raiders Tirol bestreiten heute Abend ihr erstes Heimspiel in der neuen europäischen Liga, der European Football Alliance. Der Gegner, die Frankfurt Galaxy, ist eines der renommiertesten Teams im europäischen Football. Die Deutschen haben aber, wie auch die Innsbrucker, ihre ersten beiden Spiele verloren. Raiders Cheftrainer Shuan Fata erwartet ein dementsprechend knappes Spiel.
6: Das wird ein Kampf auf Messerschneide, weil beide Teams natürlich wissen, dass sie jetzt irgendwann mal den ersten Sieg einfahren müssen, auch im Hinblick auf die Playoffs. Dann müssen wir sehen, welche Mannschaft sich da am besten herauskämpft. Aber das wird ein ganz, ganz enges Ding. Wir werden sehen, welche Mannschaft mental besser darauf vorbereitet ist und fehlerfreier spielt. Weil in so einem Spiel kommt es immer darauf an, wie viel Fehler machst du oder macht der Gegner. Und das entscheidet höchstwahrscheinlich so ein Spiel.
3: Fata ist vor der Saison nach 7 Jahren wieder nach Tirol zurückgekehrt. Beginn im Tivoli-Stadion ist heute um 18 Uhr.
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0: Das Wetter mit Cheers für Austria jetzt. Heute brauchen wir Hochzeitswetter am 6.6.26. Monika Weiß, guten Morgen. Was kannst du da machen?
8: Naja, schönen guten Morgen. Es ist in Summe ein wechselhaftes Wochenendwetter. Allerdings die Schauer immer nur zeitlich begrenzt, also von dem nicht ganz so schlecht. Aus Westen ziehen aber jetzt dichtere Wolken auf und ab etwa Mittag folgen dann lokale Regenschauer. Im Unterland sind am Nachmittag auch einzelne Gewitter mit teils kräftigen Güssen möglich. Im Oberland und im Außerfern aber lassen die Schauer am Nachmittag schon wieder nach. Am Abend dann auch im Unterland und in Osttirol. Es lockert wieder auf. Dazu gibt es Höchstwerte von 18 bis 23 Grad. Wie geht's weiter? Morgen Sonntag zeitweise sonnig und bis zu 25 Grad warm. Ganz ohne Gewitter geht's aber auch morgen nicht. Am Nachmittag gibt es sie lokal. Auch Schauer sind möglich. Der Schwerpunkt dafür liegt am Hauptkamm und in Osttirol. Am Montag dann überwiegend sonnig und noch ein bisschen wärmer. Es bleibt aber leicht Schauer- und Gewitteranfällig. Und am Dienstag folgt die nächste Kaltfront.
0: Auf den neuesten Stand gebracht starten wir jetzt um 8:55.
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0: Den Eros Ramazzotti.

0: 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Und Wasted on the way. Sehr harmonisch geht's in diesen Samstag.
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0: Da treffen wir heute wieder einen besonderen Mann. 508 Kilometer, unzählige Höhenmeter und das Ganze in 26 Tagen. Engelbert Bachlechner hat vor knapp einem Jahr eine historische Wanderung gemacht. Er wanderte auf den Spuren der Tiroler Auswanderer von der Pazifikküste über die Anden bis in den peruanischen Dschungel nach Pususo. Eine abenteuerliche und anstrengende Reise, erzählt der 68-jährige Abenteurer Sabine Hager.
2: Ja, das war schon sehr herausfordernd. Denn Luis hatte am zweiten Tag schon Blasen an den Füßen. Gott, das war seine eigene Schuld, ne, weil er zu kleine Schuhe und neue Schuhe gekauft hat, extra für diesen Weg. Ne, das sollte man natürlich nicht machen. Ne, als Bergführer hätte er das wissen müssen. Ne. Ja, dann war die Ernährung, die war, ja, es gab jeden Tag nur Nudelsuppe. In der Früh eine Tasse Tee mit etwas Brot oder ein paar trockene Kekse. Also das hat uns schon beim Gehen sehr mitgenommen. Ne?
3: Ihr habt natürlich auch wenig Gepäck mitnehmen wollen, weil ihr das alles tragen musstet.
2: Ja, das ist richtig. Ne? Wir haben vermieden, möglichst irgendwas in den Rucksack hineinzugeben, was an Gewicht ist. Und so blieb nur Nudelsuppe übrig, ne? und ein paar Teebeutel und ein paar Kekse.
3: Du hast abgenommen in der Zeit.
2: Ich habe in diesen 26 Tagen 10 Kilogramm abgenommen.
3: Wollten euch manche mit dem Auto vielleicht auch mitnehmen?
2: Ja, viele sogar. Ne? Die sind stehen geblieben und wollten uns mitnehmen. Und sie haben es überhaupt nicht verstanden, warum wir abgelehnt haben. Ne? Also das ging nicht in ihren Köpfen rein. Ne?
3: Wie haben denn die Menschen dort überhaupt reagiert, als ihr ihnen gesagt habt, was ihr da macht?
2: Ja, sie haben uns einmal groß angeschaut, als wir gekommen sind, ne, und haben gefragt, woher wir kommen. Und als wir ihnen erzählten, von wo Weg wir weggegangen sind, ne, das wollten sie gar nicht glauben, ne, dass wir alles zu Fuß das gegangen sind. Ne, also das war für sie unvorstellbar.
3: Als ihr diesen Weg zurückgelegt habt, denkt man natürlich sehr, wie war das damals?
2: Ja, diese Gedanken haben wir Schritt auf Schritt verfolgt eigentlich. Ne. Ich habe ständig daran gedacht, was haben die Auswanderer damals hier mitgemacht. Ne? Also wie haben die das geschafft? So ein großer Trost, ne? Von so vielen Leuten, ne? Und so vielen Tragtieren. Ne? Die brauchten ja Ernährung für diese Leute. Ne? Und Luis und ich, wir hatten ja schon arge Probleme damit. Ne? Und es geht mir heute noch nicht ganz richtig in den Kopf ein, wie die das geschafft haben. Also ich denke auch heute noch jeden Tag darüber nach, wie das möglich war.
0: Die Details von seinem Fußmarsch, vom Gewaltsmarsch, möchte ich fast sagen, hat Engelbert Bachlechner heute Nachmittag im Bei die Light Gespräch mit Sabine Hager. Um kurz nach halb vier geht's los.
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0: Two Hearts. Mit Phil Collins geht's durch den Samstagmorgen. So starten wir hinein ins Wochenende. Gleich auch die Village People mit YMCA. Und eine USA-Reise. Viele sagen, bei der Regierung, da wollen sie da nicht hin. Aber die Regierung ist das eine und die Bewohner, die sind das andere. Die freuen sich. Unsere Nationalmannschaft macht nur die besten Erfahrungen in den USA. Nach der gestrigen Ankunft des ÖFB-Teams in Kalifornien hat die Mannschaft von Ralf Rangnick ihr erstes lockeres Training am Freitag abgehalten. Und das Ganze vor vollen Tribünen. Zahlreiche Schaulustige sind gekommen, denn die erste Trainingssession war für viele Sportfans in Santa Barbara einmalig und öffentlich zugänglich. Unser WM-Reporter Daniel Kulowitz war bei diesem Schaulaufen mit dabei.
1: Das war mal ein netter Empfang. Erstes Training auf dem Gelände der Santa Barbara University. Das ÖFB-Team wird von einer Band begrüßt.
2: Drew from the Gaucho Pep Band.
3: Hi, I'm Bryna from the Gaucho Pep Band.
4: It's a pleasure.
5: Liebe Grüße aus Kalifornien.
6: Österreich hier bei euch zu Gast.
7: Stück Heimat hier. Ja, das hätten wir auch nicht erwartet, dass dann die österreichische Mannschaft auf einmal unsere Nachbarn sind.
1: Es hat sich rumgesprochen.
8: Das ist überall. Das wird überall gepostet und Instagram und bei den lokalen News-Outlets, überall.
1: Also wir sind schon stadtbekannt.
8: Ihr seid schon Celebrities, natürlich.
1: Und wie viel Steiermark haben wir da in Santa Barbara?
8: Wie viel Steiermark? Ja, ich tue mein Bestes. Ich steiere halt schon da ein bisschen noch dahin. Kernerl.
1: Und auch viele US-Sportfans waren angestellt und aufgeregt. Sie kennen Alaba oder Arnautovic nur aus dem Netz.
9: Marcel Sabitzer! Oh my God!
10: It's Marko Arnautovic. He's very famous.
9: Yeah? Oh, yeah. Oh my God. No way. I'm going to take a recording. This is actually sick.
11: Oh my God. Arnautovic!
9: Marko Arnautovic!
1: Österreich werde völlig unterschätzt, sagen diese Jungs von der Uni Santa Barbara.
9: Super underrated nation.
1: Die USA hingegen seien im Fußball derzeit nicht so gut, aber man werde versuchen, mitzuhalten.
9: We are not as good, but we try.
1: Zum Drüberstreuen gab es dann nochmal eine Portion Heimatliebe. Die Big Band der Uni spielt dem ÖFB-Team und Ralf Rangnick zuliebe die Fähnrich-Hymne I am from Austria. Kannten wir vorher nicht, sagt Bandleaderin Brenda, aber ein wunderschönes Lied.
12: I hadn't heard it before. It's a beautiful song.
1: Und alle wünschen uns viel Glück für die WM.
13: Liebe Grüße aus Santa Barbara, Kalifornien. Gamma Burschen!
12: Have a good time. Let's go Austria!

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6: Die Nachricht mit Matthias Schmelzer. Papst Leo XIV. Startet heute seine erste größere Reise in ein europäisches Land. Sie führt das Oberhaupt der katholischen Kirche nach Spanien. 7 Tage ist er unterwegs mit Stationen in Madrid, Barcelona und auf den Kanarischen Inseln. Martina Kofler berichtet.
7: Politik, Kirche, Kunst, das sind die 3 inhaltlichen Schwerpunkte der Spanienreise von Papst Leo XIV. Ein Empfang durch das spanische Königspaar, ein Gespräch mit dem sozialistischen Ministerpräsidenten Pedro Sánchez und eine Rede im Parlament stehen am politischen Programm. Um Kirche und Glaube geht es dann bei der Fronleichnamsprozession am Sonntag und beim Gespräch mit den spanischen Bischöfen. Und kultureller Höhepunkt ist zweifellos, wenn der Papst den Turm der berühmten Sagrada Familia in Barcelona weihen wird, mit 172,5 Metern der höchste Kirchturm der Welt. Politisch wird es dann wieder auf den Kanarischen Inseln, wo der Papst mit Migranten zusammentreffen wird und mit Menschen, die sich für deren Integration einsetzen.
6: Das Luftleck an der internationalen Raumstation ISS ist wieder behoben. Die Astronauten mussten sich ja gestern in einen Schutzraum begeben, weil mehrere Lecks an einem Übergangstunnel gefunden worden waren. Nach den Reparaturarbeiten konnten die Astronauten wieder auf die ISS zurückkehren. Das Wiener AKH hat als erstes Krankenhaus außerhalb der USA eine neue Operationsmethode zur Behandlung von Prostatakrebs eingeführt. Der Schwerpunkt der Technik liegt auf dem Erhalt von Lebensqualität, Kontinenz und vor allem der Sexualfunktion. Dies erfolgt im Rahmen einer Studie der MedUni Wien. Petra Thalhammer-Jeschek berichtet.
8: Es sei ein echter Wandel in der Prostatakrebschirurgie, so die Studienleiter. Über Jahrzehnte hinweg war die radikale Entfernung der gesamten Prostata Standard, was bei den meisten Männern zu Harninkontinenz und Impotenz führte. Fortschritte in der Bildgebung des Tumors machen eine neue Herangehensweise möglich. Prostatakrebs wird heute häufiger im Frühstadium erkannt, sodass eine genauere Darstellung des Tumors möglich ist. Dies erlaubt es, jene Patienten zu erkennen, bei denen eine funktionserhaltende Behandlung möglich ist. Durch den Erhalt von gesundem Gewebe wird versucht, die Funktionen der Prostata weitgehend zu bewahren. Die neue Methode folgt der Herangehensweise, die bereits bei der Behandlung von Brustkrebs angewendet wird, wo nur der Tumor entfernt wird und die Brust erhalten bleibt.
6: Hochbetrieb herrscht heute in den Standesämtern in ganz Österreich. Der 6.6.26 ist für viele das perfekte Datum für die Hochzeit. Allein in der Stadt Salzburg werden heute im 20-Minuten-Takt 22 Paare getraut. Keine Fließbandtrauungen im Schloss Mirabell, verspricht Standesamtsleiter Franz Schäfbaumer.
9: Na, so kann man das nicht sehen. Wir wollen natürlich möglichst vielen Brautpaaren auch ermöglichen, in diesem schönen Ambiente des Marmorsaals zu heiraten.
6: Die Formalitäten seien schon davor erledigt worden. 6 Standesbeamte sind in Salzburg im Einsatz. Das waren die Nachrichten mit Matthias Schmelzer.
10: Und wir sind beim Wetter. Alles ist möglich. Unser Wetter ist wechselhaft mit einem Mix aus sonnigen Abschnitten und dichteren Wolken. Besonders am Nachmittag werden die Wolken dichter, dann sind auch Regenschauer, teils auch Blitz und Donner mit dabei. Temperaturen heute bis 25 Grad. Und auf den Tiroler Straßen, da erwarten wir heute doch einiges an Reiseverkehr. In Bayern gehen die Pfingstferien zu Ende. Georg Oberhammer, merkt man schon was?
11: Ja, in Nordtirol eigentlich noch nicht. Da sind uns eigentlich keine Störungen gemeldet. Also hier kommt man problemlos voran. Aber in Südtirol auf der Brenner-Autobahn Richtung Norden, Richtung Innsbruck, von Brixen bis zum Brenner jetzt schon abschnittsweise Stau. Und hier müssen Sie 30 Minuten mehr einrechnen. Wo es geht, da wünschen wir natürlich gute Fahrt.
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10: Guten Morgen im Wochenende. viel Zeit für viel Musik. Oder? Ich meine, die Zeit wird ja nicht mehr, das ist ja schon klar. Aber wir haben sonst nicht so viel zu tun. Deswegen einfach einmal Radio laut aufdrehen und gleich bei uns im Samstagmorgen Wolfgang Petri hören.
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10: 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Das hören wir gleich bei uns in Radio Tirol oder Simon & Garfunkel. Auch das kennt jeder, oder? Kann jeder mitsingen. Mit The Sound of Silence. Gleich bei uns auch in Radio Tirol zu hören. Und anfangen tun wir jetzt mit Paul Young und Love of the Common People. Ich freue mich, dass ich Sie wieder hineinbegleiten darf ins Wochenende.
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0: Ganz so ruhig mit Silence ist im Unterland nicht. Da sind die schweren Maschinen unterwegs. Falls Sie im Kaiserwinkel an diesem Wochenende ein paar Menschen mit dicker Lederjacke, brummenden Motoren, Sonnenbrille, ganz lässig und mit Helm begegnen, es trifft sich die internationale Harley-Davidson-Motorradszene bereits zum 43. Mal in Kössen. Beim durchwachsenen Wetter in den letzten Tagen ist es vielleicht nicht ganz so angenehm, aber nein, das macht einem echten Harley-Fan gar nichts aus, erzählt uns der Erwin Schweiner, der Obmann des Harley-Davidson-Clubs Kaiserwinkel-Kössen.
1: Ich muss sagen, ein echter Harley-Fahrer, der fährt auch beim schlechten Wetter oder auch wenn es mal regnet und wenn er mal kurz am Wolkenkuss ist, das macht uns nichts aus. Das gibt eine super Regenbekleidung. Du wirst nicht mal nass.
0: Genau, die sind ja nicht aus Zucker. Ausfahrten, Live-Musik, einfach eine gute Zeit haben, stand in den letzten Tagen am Programm. Heute ist großes Finale. Harley, das ist auch nicht einfach irgendein Motorrad.
1: Das ist einfach eine Lebenseinstellung, es ist ein Kult, es ist einfach eine tolle Marke. Das Harley-Davidson, der Motor und auch das Auspuffgeräusch, ist einfach irgendwo schön anzuhören, sagen wir immer. Gell? Und die Harley-Davidson-Leute sind auch wir, also eine große Familie. Gell? Die helfen zusammen, wenn das sein sollte, hilft der andere aus. Und da gibt es kein böses Wort, da gibt es eigentlich nur Spaß die ganze Zeit.
0: Eine große Community aus vielen Ländern, Italiener, Deutsche, Holländer, Schweizer, Kroaten, Österreicher, trifft sich alles an diesem Wochenende im Kaiserwinkel. Und alle verbindet die gleiche Faszination fürs Motorradfahren. Aber beim 43. Harley-Davidson-Treffen in Kössen, da sind alle willkommen.
1: Wir haben erstens ein Motto, All Bikes Welcome. Und bei uns sind alle herzlich willkommen, die brauchen nicht mal Motorrad fahren können. Gell? Auch, es kommen auch viele Kinder nachmittags mit Familien und die schlendern durch und trinken Kaffee, die Eltern und die Kinder trinken Eis und so. Da haben wir ein wirklich ein Programm für Jung und Alt und auch für alle nicht Motorradfahren.
0: Ein großes Get-Together, gemeinsame Ausfahrten, dann gibt es Live-Musik und Standeln für alle, die einfach dazukommen wollen. Alles dabei heute in Kössen. Heute letzter Tag vom Harley-Treffen.
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0: Berlin und Take My Breath Away mit einer wunderbaren Rockballade geht es in den Vormittag am Samstag. Und natürlich mit allen Informationen. Jetzt ist es 9:30. Zuerst schauen wir ins Verkehrsservice. Georg Oberhammer.
1: Ja, die Rückreisewelle ist zwar im Gang, aber in Nordtirol noch nicht angekommen. Dafür aber in Südtirol Brenner-Autobahn Richtung Innsbruck, also Richtung Norden, von Brixen bis zum Brenner hinauf. Abschnittsweise Stau, hier müssen Sie 30 Minuten mehr einrechnen. Wir wünschen eine gute Fahrt.
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3: Mit Benedikt Kapferer, schönen Vormittag. In Innsbruck wird die Ganztagesschule mit verschränktem Unterricht weiter gefördert und bis 2030 abgesichert. Bei dieser Form wechseln sich Unterrichts-, Lern- und Freizeiteinheiten den ganzen Tag über ab. Innsbruck investiert in die Freizeitbetreuung zusätzlich 800.000 Euro, sagt die zuständige Vizebürgermeisterin Elisabeth Mayer von der SPÖ.
4: Was wir in Innsbruck anders machen als alle anderen Städte in Österreich, ist, dass wir zusätzlich Personalstunden finanzieren für diesen Freizeitteil. Und das machen wir deshalb, damit die Kinder nicht nur in der Schule und so weiter sich aufhalten können, sondern dass sie auch Ausflüge machen können, zum Beispiel in die Stadtbibliothek, in Parks, in unsere Waldschule, zum Eislaufen gehen können.
3: Das Interesse an der verschränkten Form der Ganztagesschule ist vor allem in Volksschulen groß. Derzeit gibt es dort 39 Gruppen. Das ist ein Viertel der ganztägigen Schulformen. Eine 24-Stunden-Pflegerin aus Rumänien wird verdächtigt, in Tirol eine 55-jährige Frau bestohlen zu haben. Laut Polizei soll sie in der Nacht auf Donnerstag in der Wohnung der Klientin einen Tresor geöffnet und daraus mehrere 10.000 Euro sowie Schmuck entwendet haben. Die 21-jährige Pflegerin wurde später auf dem Weg nach Vorarlberg von der Polizei angehalten. Dabei wurden Bargeld und Schmuck sichergestellt. Die Verdächtige bestreitet die Vorwürfe. Sie wird jetzt angezeigt. Und heute ist der Tag der Sehbehinderung. In Tirol sind rund 10.000 Menschen von Blindheit oder einer Sehbehinderung betroffen. Nach wie vor sind Blinde im Alltag mit vielen Barrieren konfrontiert, so Sabine Karrer, Obfrau des Blinden- und Sehbehindertenverbandes Tirol.
5: Wie es auch sehr viel jetzt gibt, dass du mit Touchscreen zahlen musst. Ein Blinder wird kein Touchscreen bedienen können. Die Woche hat letztens in einem gar nicht gewusst, dass es für sowas einen Aufsatz gibt. Natürlich kostet das alles wieder, ist eh klar. Genauso wie die Elektroautos sind super bärig und toll, wenn man sie dann aber nicht hört und dann sowieso nicht sieht, passiert es halt, dass ein Taxi wegfährt.
3: Der Blinden- und Sehbehindertenverband unterstützt Betroffene in verschiedenen Bereichen, zum Beispiel rund um Hilfsmittel, Rehabilitation, Mobilitätstraining oder im Bereich Frühförderung für Kinder, sagt Kara.
0: Unser Samstagswetter. Leider alles andere als stabil, aber wir fangen jetzt nur in ganz Tirol mit etwas Sonne zumindest zwischendurch an. Am sonnigsten ist es im Unterland, aktuell auch am wärmsten in Kufstein derzeit mit 16 Grad. Temperaturen liegen so zwischen 9 Grad in Nauders und eben 16 Grad in Kufstein. Ab Mittag werden die Wolken im ganzen Land mehr und dann bilden sich ein paar gewittrige Regenschauer. Die meisten gibt es dann aber auch im Unterland. Und die Temperaturen, die legen zu am Nachmittag bis 25 Grad heute. Morgen am Sonntag gibt es etwas mehr Sonne und Temperaturen bis 26 Grad. Und mit diesen Informationen geht es jetzt wieder zu den großen Hits. Es gibt Eddie Grant und Electric Avenue.
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0: Locker und geschmeidig hinein in den Samstagmorgen. Viele sind vielleicht gerade auf dem Weg zum Einkaufen. Heute Grillkohle holen und dann das Grillfleisch dazu. Ein paar Würsteln sind im Pfei. Und grillen und chillen und gute Musik erleben, das geht heute am Vorplatz vom Silpark beim ORF Radio Tirol Grill and Chill. Da ist Doppelgrillstaatsmeister Markus Meyer da. Er wird Fleischspezialitäten zubereiten und alle, die vorbeikommen, sind herzlich eingeladen, sich Tipps zu holen und den Grillmeister mal zu fragen, soll man jetzt das Steak vorm Grillen zu salzen oder doch erst danach? ORF-Moderator David Steiner ist auch dabei. Es brutzelt schon. Alles schon hart bei euch, die Grills, oder?
1: Warte, ich lasse euch reinhören kurz.
0: Ja?
1: Da brutzelt schon eine Wokpfanne mit Gemüse und ein paar Meter weiter steht auch schon, du hast ihn angesprochen, der Markus. Guten Morgen.
2: Guten Morgen, David.
1: Markus heizt schon, du heizt heuer wirklich Kohle an. Warum?
2: Holzkohlebriketts. Wir machen heuer einmal was anderes. Am Watersmoker machen wir einen geräucherten Kalbstaffelspitz, weil Tirol ist das Land des Räucherns. Und diese ganz feine Angelegenheit, wenn sie uns gelingt, was wir hoffen.
1: Was ist denn ein Watersmoker?
2: Ein Watersmoker ist eigentlich, man kann auch Bullet Smoker dazu sagen, weil er ausschaut, das ist wie eine Patrone, ist eigentlich ein Gerät zum Räuchern, Warmhalten und Smoken. Und da ist es ein Gefäß mit Wasser drinnen, damit wir ein bisschen Feuchtigkeit im Räuchervorgang und beim Garen haben.
1: Mit dann Dünsten?
2: Dünsten wäre ich überhaupt nicht gerne. Wir tun Niedertemperatur grillen und smoken mit Wassereinsatz.
1: Okay. Sie hören schon, das ist der absolute Profi. Da liegen ein paar Messer, verschiedene Messer. Viele Bretter, da was zum Warmhalten. Da haben wir einen riesengroßen Gasgrill. Komm mit, Markus. Wir müssen ja schauen, was wir da alles vorbereitet haben heute für unser Grill and Chill. Gemüse ist geschnitten, da nochmal ein Grill. Was haben wir da alles vor?
2: Ja, wir brauchen zwei Grill, weil wir relativ aufwendig heute die Grillshow gestalten. Wir machen Flammkuchen, wir machen Steaks, wir machen Schweinsfledermaus und da brauchen wir unbedingt zwei Grill, damit wir das auch bewältigen können.
1: Das alles gibt es natürlich direkt vom Silpark zum Verkosten dann. Sie können alle Fragen stellen, die Sie rund ums Grillen haben. Und die Maria Bettina hat schon gefragt, Steak jetzt vor oder nach dem Grillen salzen?
2: Unbedingt vor dem Grillen salzen fürs Wasserbindevermögen. Und dann, wenn wir servieren, kommt noch ein bisschen Fleur de Sel drüber für die Geschmacksbildung.
1: Okay, also Wasserbindevermögen und wir tun nicht dünsten. Und alle anderen Fragen klären wir ab 10 hier vom Silpark.
0: Perfekt, die Gourmet-Tipps. Lieber David, schau gut zu, gell?
1: Ja.
0: Du wirst unsere nächste Grillparty schmeißen, hoffentlich.
1: Fix.
0: Also, ab 10 geht's los am Vorplatz vom Silpark.

Sie hören Radio Tirol. Ich bin die Maria-Bettina Bacher. Ich wünsche Ihnen einen super Samstag. Vielleicht treffen Sie ja jemanden, den Sie länger schon nicht gesehen haben oder sonst irgendwas Schönes, Überraschendes. Ich wünsche Ihnen einen angenehmen Ausruhtag. Gleich geht's bei uns hier weiter in Radio Tirol mit der Britta Bauer. Sie ist ab 10 für Sie da. Servus, bis morgen.

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1: Wir können wieder viel erleben bei uns im Land.
3: Ist ja wunderbar. Ah, das ist der Platz, das ist so schön gelegen da.
4: Garnalm, Walderalm, das ist für mich ein richtiges Mountainbike-Erlebnis.
1: Und es ist der 6.6.26. Heute wird Hochzeit gefeiert.
5: Ich freue mich auf die Hochzeit. Für mich ist es interessant, was sie angezogen haben alle und wer alle dabei ist.
6: Und es ist ein bisschen heile Welt.
1: Bei dem Datum, oder? Das muss man nutzen.
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3: Die Nachricht mit Matthias Schmelzer. Vor einem Jahr hat US-Präsident Donald Trump sogenannte Diversitätsprogramme in staatlichen Einrichtungen per Dekret abgeschafft. Damit sollten davor Vielfalt, Gleichberechtigung und Integration gefördert werden. Der Gegenwind für solche Programme hat auch auf Firmen in Europa durchgeschlagen, wie Julian Kern berichtet.
4: Einst waren große europäische Unternehmen Vorreiter, wenn es um Diversität und Inklusion am Arbeitsplatz ging. Heute sind sie diesbezüglich vorsichtiger geworden, sagt Lukas Burian von PrideBiz Austria.
5: Ich habe manchmal das Gefühl, dass es ein bisschen so ein vorauseilender Gehorsam ist gegenüber dem amerikanischen Markt.
4: Laut dem österreichischen Gewerkschaftsbund outet sich nur jede fünfte der rund 300.000 queeren Personen am Arbeitsplatz. Aus Angst vor Nachteilen. Dabei entstehe genau dort ein wirtschaftliches Defizit, sagt Burian.
5: Weil da gibt es auch wissenschaftliche Belege, diverse Teams sind einfach innovativer und produktiver.
4: In Österreich habe das vor allem die Tech-Branche erkannt. Generell gäbe es aber noch viel zu tun. Potenziale sieht der Experte bei KMUs und Unternehmen im ländlichen Raum.
3: Russland meldet den Abschuss von hunderten ukrainischen Drohnen über mehreren Regionen des Landes. Allein in der Nähe der Stadt St. Petersburg habe es seit der vergangenen Nacht Dutzende Abschüsse gegeben. Die Ukraine wehrt sich seit einigen Monaten mit immer größerem Erfolg gegen den russischen Angriffskrieg. Die Staatsanwaltschaft Wien hat Anklage gegen einen 47-Jährigen erhoben. Er soll drei unmündige Mädchen im Internet zu Missbrauchshandlungen angeleitet haben. Der Mann befindet sich wegen Tatbegehungsgefahr seit einem Jahr in Untersuchungshaft. Ihm drohen bis zu 10 Jahre Haft, berichtet Thomas Metelko.
6: Der Mann gab sich laut Anklage auf einer sozialen Plattform als 13-Jährige aus. In zahlreichen Unterhaltungen erschlich er sich das Vertrauen von 2 12-Jährigen und einem 13-jährigen Mädchen. 9 Monate lang soll er sie online mindestens 60 Mal zu sexuellen Handlungen an sich verleitet haben. Im Juni 2025 wurde er festgenommen. Bei einer Hausdurchsuchung fand die Polizei Datenträger mit tausenden Dateien von Kindesmissbrauchsdarstellungen. Der 47-Jährige ist unter anderem wegen schwerem sexuellen Missbrauchs von Unmündigen und versuchter geschlechtlicher Nötigung angeklagt. Er ist bereits wegen des Besitzes von bildlichem sexualbezogenen Kindesmissbrauchsmaterial vorbestraft. Zudem liegt laut Gutachten eine nachhaltige pädophile Störung vor. Neben einer Haftstrafe droht ihm daher auch die Unterbringung in einem forensisch-therapeutischen Zentrum.
3: Ein 40-jähriger Grazer, der mit einer Gaspistole auf 2 Angreifer geschossen hat, hat gestern Nachmittag einen Großeinsatz der Polizei im Grazer Bezirk Gries ausgelöst. 2 Männer waren zuvor in die Wohnung des Mannes eingedrungen. Die Angreifer wurden leicht im Gesicht verletzt. Sie wurden festgenommen. Alle Beteiligten werden angezeigt. Das waren die Nachrichten mit Matthias Schmelzer.
1: Wir schauen auf das Wetter in Tirol. 19 bis 25 Grad heute. Viele Wolken sind da aber unterwegs über Tirol. Daniel Stanker hat die Aussichten.
7: Die Sonne scheint heute zumindest zeitweise. Im Westen und im Süden ziehen aber immer wieder dichte Wolken durch. Lange sonnig ist es im Bereich vom Innviertel bis ins Nordburgenland. Die höchsten Temperaturen liegen je nach Sonne bei 19 bis 26 Grad. Am wärmsten wird es im Nordosten. Im Laufe des Nachmittags kommen ein paar Regenschauer und Gewitter im Bergland dazu, vereinzelt auch abseits der Berge. Morgen am Sonntag wird das Wetter recht ähnlich. Überall zumindest zeitweise sonnig und am Nachmittag ein paar Schauer im Bergland.
1: Und noch der Blick auf die Tiroler Straßen, heute mit Georg Oberhammer.
8: Ja, einen schönen Vormittag. Die Rückreisewelle aus dem Süden ist in Nordtirol noch nicht so ganz angekommen. In Bayern enden ja die Pfingstferien. Wohl aber auf Südtiroler Seite die Brenner-Autobahn dort von Brixen bis zum Brenner. Abschnittsweise Stau und hier müssen Sie eine Dreiviertelstunde mehr Fahrzeit einrechnen. Wir wünschen eine gute Fahrt. 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
1: Also wir haben es gehört, recht ruhig noch auf den Tiroler Straßen. Schauen wir mal, was da kommt. Aber es wurdelt wahrscheinlich in den Lebensmittelgeschäften. Viele sind aber wahrscheinlich schon noch schnell auf dem Berg unterwegs, vielleicht mit dem Radl. Aber es soll dann auch noch Gewitter geben heute. Könnte um die Mittagszeit sein, könnte aber auch später passieren. Herzlich willkommen am Samstagvormittag.
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1: und mit Nick Kirschau.

0: daheim ist der Chris Steger in Salzburg, aber wir sind in Tirol daheim. Die Kühe auch, ja? Die Tiroler Kühe. Die haben schon ihre Pediküre bekommen. Gemacht hat das der Josef Heiß aus Innsbruck. Der ist professioneller Kuh-Klauenpfleger und stutzt die Zehennägel der Milchkühe, also die Klauen. Da geht's nicht ums schön ausschauen. Wirklich nicht. Hat gesundheitliche Gründe. Damit die Kühe fit auf die Haxen sind. Und da ist der Josef manchmal sogar in der Nacht im Einsatz.
1: Wenn mich einer anruft und sagt, okay, er hat jetzt eine lahme Kuh, dann versuche ich natürlich so schnell wie möglich das Ganze zu machen. Ab und zu kommt es halt auch vor, dass man mal sagt, okay, man macht einmal auf Nacht schnell etwas oder ganz in der Früh, dass die Kuh aber so schnell wie möglich fachgerecht behandelt wird und man kann da mit ein paar Maßnahmen schnell helfen.
0: Und heutzutage geht das schon voll technisch, sogar eine eigene App gibt es dafür.
1: Eine Klauenpflege-App zum Dokumentieren vom Zustand der Klaue. Das geht eben über die Rinderzucht Tirol und den Landeskontrollverband. Da kann der Bauer eben gezielt eingeben, was jetzt bei der Klaue gerade ist.
0: Ja, sodass der Josef dann gleich weiß, wie gut welche Kuh auf die Haxen steht. Einen mobilen Kuh-Klauenpfleger. Auch das gibt es bei uns in Tirol. Wie so vieles andere auch. Schönen Samstag.

0: Gleich ist es 10:30, das ist Radio Tirol am Samstag. Und wir schauen wieder auf die Straßen in Tirol. Georg Oberhammer, es geht jetzt ein bisschen los mit dem Reiseverkehr.
1: Ja, auch in Nordtirol ist er jetzt bemerkbar, und zwar auf der Fernpassstraße Richtung Süden. Dichter Verkehr auf der Umfahrung Reute. Hier müssen Sie 10 Minuten mehr einrechnen. Und der Rückreiseverkehr aus dem Süden, der macht sich in Südtirol schon stark bemerkbar. Auf der Brenner Autobahn in Südtirol von Brixen bis zum Brenner abschnittsweise Stau. Hier ein Zeitverlust von über einer Stunde. Wir wünschen eine gute Fahrt.
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3: Mit Benedikt Kapferer. Schönen Vormittag. In Imst ist heute früh gegen 4.30 Uhr im Fahrradraum eines Mehrparteienhauses ein Brand ausgebrochen. Ein dort abgestelltes Terrassenmöbelstück hat aus bisher unbekannter Ursache Feuer gefangen. Die Freiwillige Stadtfeuerwehr Imst konnte den Brand schnell löschen. Verletzt wurde niemand. Der Sachschaden ist laut Polizei gering. Die Ermittlungen zur Brandursache laufen. Der designierte Tourismusdirektor von St. Anton am Arlberg, Roland Folderauer, will nicht nur die wiederholten Ausschreitungen beim Après-Ski in den Griff bekommen, in der Tourismushochburg möchte er auch den Spagat zwischen Qualität und Quantität schaffen.
4: Ja, es geht natürlich immer auch um Quantität. Wir brauchen hier ein bestimmtes Volumen am Arlberg. Wir brauchen hier entsprechende Gäste, um auch die Wertschöpfung in unserer Region zu erzielen. Es geht aber auch um Qualität, und der Arlberg steht für Qualität, und wir sind stolz darauf, diese Qualität auch hinkünftig am Arlberg bieten zu können.
3: Wie berichtet, übernimmt Folderauer ab 1. Jänner 2027 die Funktion des Tourismusdirektors. Der bisherige Chef des Tourismusverbands Stubai folgt damit auf Martin Ebster, der mit Jahresende in Pension geht. Viele Menschen werden im Laufe des Lebens offenbar mit dem Hepatitis-E-Virus infiziert. Das zeigt jetzt eine Tiroler Studie anhand von Proben von Blutspendern. Hepatitis-E-Infektionen bleiben im Gegensatz zu Hepatitis B und C meist ohne gravierende Folgen. Für Risikogruppen können sie aber ebenfalls gefährlich werden. Um Infektionen auf diesem Weg zu verhindern, seien Testungen bei Blutspenden zu überlegen, so die Studienautoren. Georg Oberhammer mit Details.
1: Knapp 5.000 Blutspenderinnen und Blutspender sind im Zuge der Tiroler Studie untersucht worden. Bei 19% von ihnen wurden Antikörper festgestellt, die zeigen, dass sie schon einmal im Leben mit einem Hepatitis-E-Virus in Kontakt gekommen sind bzw. infiziert waren. In Einzelfällen lag sogar eine akute Infektion mit dem Virus vor, die im Normalfall ohne Symptome abläuft oder nur einen milden Krankheitsverlauf hat. Allerdings für Schwangere und ihr Ungeborenes kann eine Infektion mit Hepatitis E auch tödlich enden, heißt es. Bei Menschen mit einem geschwächten Immunsystem könnte die Krankheit andererseits chronisch werden, verbunden mit schweren Komplikationen. Deshalb sei zu überlegen, bei Blutspenden auch auf Hepatitis E zu testen, um eine Übertragung hier auszuschließen, so die Studienautoren um Lisa Seekircher von der Innsbrucker Medizin-Uni.
0: Das Wetter in Tirol spielt viele Stückchen derzeit mit Wolken und wieder Sonnenfenstern. Derzeit ist es überall trocken. Blitze soll es dann auch geben am Nachmittag, vielleicht schon über Mittag. Eher im Unterland soll es diese Gewitter geben. Bis zu 25 Grad können es werden. Es können auch nur 19 sein. Ja? Also ein Jackerl ist auf jeden Fall empfehlenswert heute. Am guten Samstag auf jeden Fall. Ihnen.
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0: Rod Stewart hier bei uns in Radio Tirol. Der Sommer sollte irgendwann wieder losgehen, oder? Wir sehen es jetzt zwar noch nicht, aber es wird so sein. Und viele von uns wollen dann wieder auch so fesche Zehen haben für die Sandalen, die Flipflops oder barfuß am Badesee. Ja, und bei unseren Tiroler Milchkühen, da ist das jetzt gerade ein bisschen ähnlich. Um fit für die Almsaison zu sein, hat der Josef Heiß aus Innsbruck alle Hände voll zu tun. Der ist nämlich mobiler Kuhklauenpfleger.
1: Stoßzeit Nummer 1 ist der Herbst. Also alle möchten im Herbst dann September, Oktober, November oder bis Weihnachten Klauenpflege machen. Und noch die stressigere Zeit ist dann das Frühjahr, März, April, Mai, Juni. Weil einfach alle sagen, das ganze Almvieh, die ganzen Tiere, die auf die Weide kommen, die können da vorne mal durchgeschaut. Das ist, finde ich, wirklich die stressigste Zeit.
0: Ja, da geht's rund beim Josef. Der tourt da mit seinem mobilen Klauenpflegestand von Hof zu Hof und schaut eben, dass die Kühe wieder fit auf die Haxen sind. Wie oft bei einer Kuh die Zehennägel geschnitten werden müssen, das ist ganz unterschiedlich.
1: Ich habe Betriebe, da reicht es aus, wenn man es einmal im Jahr macht. Und ich habe Betriebe, die machen es zweimal. Und ich habe Betriebe, die haben es dreimal oder viermal. Das ist je nachdem, was er für Rasse hat, was er für Leistungen hat, was er für Haltungsform hat, ob Mutterkuh, Milchkuh, ist es ein Jungvieh, ist es eine ältere Kuh. Also das ist sehr, sehr individuell zu sehen.
0: Ja, wie bei den Menschen. Dann wünschen wir alles Gute.
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0: 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Es ist 11 Uhr.
1: Am Mikrofon Martin Balder. In Peru bleibt es politisch turbulent. Direkt vor der morgigen Stichwahl um das Präsidentenamt hat ein Richter einen Prozess gegen den linksgerichteten Kandidaten Roberto Sanchez angekündigt. Hartmut Fiedler berichtet.
2: Es ist eine politische Bombe. Roberto Sanchez soll wegen fragwürdiger Parteienfinanzierung vor Gericht. Die richterliche Anordnung kommt unmittelbar vor der morgigen Präsidentenwahl. Peru ist politisch tief gespalten und von Skandalen heimgesucht. Eine Folge 9 Präsidenten in 10 Jahren. Sanchez, der für die Linke in Peru antritt, und Keiko Fujimori, die Kandidatin der Rechten, liegen laut Meinungsumfragen gleich auf. Sanchez hat zuletzt seine Unterstützung gewonnen. Die Vorwürfe hat er von sich gewiesen. Die Staatsanwaltschaft fordert 5 Jahre Gefängnis. Die Wahl in dem lateinamerikanischen Land mit seinen 34 Millionen Einwohnern kann trotzdem stattfinden. Sanchez hat eine Woche Zeit für seinen Einspruch. Gewinnt er die Wahl, genießt er laut Verfassung Immunität.
1: Die Ukraine hat am letzten Tag von Wladimir Putins Wirtschaftsforum in St. Petersburg einen neuen massiven Drohnenangriff durchgeführt. Rund um die Millionenstadt seien mehr als 140 Drohnen abgeschossen worden, so die Behörden. Insgesamt habe man im ganzen Land 376 Drohnen abgefangen, so das Verteidigungsministerium in Moskau. Laut dem ukrainischen Präsidenten Volodymyr Zelensky wurden bei den Angriffen unter anderem ein Öllager in der Region Krasnodar sowie ein Militärstützpunkt nahe St. Petersburg getroffen. In Monte Carlo wird heute um die Startpositionen für den morgigen Formel 1 Grand Prix gekämpft. Jungstar Kimi Antonelli will seinen Erfolgslauf fortsetzen, Gerd Braska.
3: Ja, und der 19-Jährige, der wird hier belagert von den Fans, ist das Objekt der Begierde für Autogramme und Selfies und trotz des Hypes versucht Antonelli kühlen Kopf zu bewahren und nicht an die Weltmeisterschaft zu denken.
4: I'm not thinking about championship or anything like that. I just think about enjoying the driving as much as I can.
3: Aber es ist heute eine echte Bewährungsprobe, weil es Österreichs Formel 1-Legende Gerhard Berger.
5: Ja, der Bekehr, zum Beispiel richtig gesagt, ist wie mit einem Hubschrauber im Wohnzimmer fliegen. Ja, das ist mental auch so eine Überwindung, dass das Qualifying schon das Master-Dinge ist.
3: Und für Antonelli wird es nicht einfach, sich diese Pole-Position zu schnappen. Das haben die Trainings gezeigt. Vor allem die Ferraris, aber auch Max Verstappen und sein Teamkollege George Russell, die machen sich Hoffnung.
1: Und vor der Fußball-WM haben die USA mehreren Mitgliedern der iranischen Delegation die Einreise verweigert. Während Spieler und Trainer Visa erhielten, dürfen unter anderem der Teammanager, der Pressechef der Mannschaft sowie Vertreter des Außenministeriums und der Sicherheitsabteilung nicht ins Land. Insgesamt sind laut Medienberichten 12 Funktionäre betroffen. Das waren die Nachrichten mit Martin Balder.
6: Das Wetter in Tirol, ja, mit einer recht feinen Phase jetzt, ja, mit Sonnenfenster hier und dort, nicht so dicken Wolkendecken. Das Wetter jetzt mit Daniel Stanker.
7: Überwiegend sonnig und warm geht es in der Osthälfte in den Nachmittag. Am wärmsten ist es gerade in Langenlebarn mit etwa 22 Grad. Weniger warm und sonnig ist es im Bereich von Vorarlberg bis Kärnten. Hier ziehen auch weiterhin einige Wolken durch. Am Nachmittag steigen die Temperaturen noch auf 19 bis 26 Grad. Mit der Zeit bilden sich vor allem über den Bergen Quellwolken und in weiterer Folge Regenschauer und Gewitter. Recht ähnlich ist das Wetter morgen am Sonntag. Die Temperaturen legen weiter zu und erreichen 20 bis 29 Grad.
6: Und noch der Blick auf die Tiroler Straßen heute mit Georg Oberhammer und da schauen wir gleich ins Außerfern.
8: Passstraße Richtung, auf der Fernpassstraße Richtung Nassereit, also Richtung Süden, dichter Verkehr vom Grenztunnel Füssen bis Reute Süd. Hier müssen Sie eine Viertelstunde mehr einrechnen. Vor dem Autobahngrenzübergang Kufstein-Kiefersfelden bei der Ausreise nach Bayern 15 Minuten Wartezeit, also hier etwas Geduld. Aber ganz viel Geduld brauchen Sie in Südtirol auf der Brennerautobahn, und zwar Richtung Norden, Richtung Innsbruck, von Brixen bis zum Brenner, abschnittsweise Stau. Und hier müssen Sie über eine Stunde mehr Fahrzeit einrechnen. Wir wünschen eine gute Fahrt.
6: Genau. Hungry Heart, Bruce Springsteen, hungrig vielleicht auch schon Ihr Bauch. Vorm Silpark heute der Radio Tirol Chill and Grill Treff mit unserem David Steiner, der mit dem Grill Staatsmeister am Werk ist. Na, gerne vorbeischauen.

0: Ja, der Falco, der einzige Nummer 1 Hit in den USA, unglaublich, gell? 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

0: Mit Steve Winwood ist es 23:30 geworden und wir schauen wieder auf die Straßen in Tirol. Da ist ein bisschen was los. Georg Oberhammer, bitte.
1: Ja, in Nordtirol zwei Problempunkte haben wir da. Das ist einmal die Fernpassstrecke, dichter Verkehr in beide Richtungen. Da müssen Sie 20 Minuten mehr einrechnen. Und vor dem Autobahngrenzübergang Kufstein-Kiefersfelden 15 Minuten Wartezeit bei der Ausreise. Aber ganz viel Geduld brauchen Sie in Südtirol derzeit auf der Brennerautobahn auf italienischer Seite von Bozen bis zum Brenner hinauf. Abschnittsweise Stau und 1,5 Stunden mehr Fahrzeit hier. Wir wünschen eine gute Fahrt.
0: Und viel Geduld. Dankeschön.
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3: Mit Benedikt Kapferer. Schönen Vormittag. Nach einem Einbruchsdiebstahl in Brandenberg sucht die Polizei jetzt nach Zeuginnen und Zeugen. In der Nacht auf den 31. Mai wurde gegen 1 Uhr in einen Baustellencontainer an der Brandenberger Straße eingebrochen. Dabei hat eine bislang unbekannte Täterschaft rund 50 Werkzeuge mit einem Gesamtwert von über 10.000 Euro gestohlen. Die Polizeiinspektion Kramsach bittet jetzt um Hinweise. Der Innsbrucker Gemeinderat hat beschlossen, die sogenannte verschränkte Ganztagesschule bis 2030 weiterzuführen. Bei diesem Modell wechseln sich Unterricht, Lern- und Freizeiteinheiten den ganzen Tag über ab. Theresa Kleinheinz informiert.
4: In Innsbruck gibt es an den städtischen Pflichtschulen insgesamt 160 Ganztagesgruppen. Bei einem Großteil davon wird am Vormittag der Unterricht abgehalten, am Nachmittag werden die Schülerinnen und Schüler dann betreut. In 39 Gruppen sind die Schultage hingegen nicht so eingeteilt. Hier wechselt sich der Unterricht mit Lern- und Freizeiteinheiten den ganzen Tag über ab. Der Anteil an zugeführten Klassen steige jährlich, besonders aufgrund der erhöhten Nachfrage von Eltern, heißt es von Seiten der Stadt. Der Innsbrucker Gemeinderat hat die Fortführung und Finanzierung dieses Modells jetzt bis einschließlich des Schuljahres 2029/30 beschlossen.
3: Und Tirols Ersthelferinnen und Ersthelfer zählen zu den besten Österreichs. Das teilt das Rote Kreuz in einer Aussendung mit. Beim Bundesbewerb für Erste Hilfe in Kärnten holten Tirols Jugendliche 2x Silber. Und zwar in den Kategorien LebensretterInnen und Erste Hilfemeister. Beim Bewerb sind Schülerinnen und Schüler der Mittelschule Lechtal, der Mittelschule Kemmerton und des BRG Silgasse angetreten.
0: Ja, heute die große Frage, wie lang haltet dieses Wetter? Im Großraum Innsbruck geht der Föhn, da verblasst er vieles, aber man muss in den nächsten Stunden damit rechnen, dass es über den Bergen blitzt und vielleicht auch der ein oder andere Schauer daherkommt. Derzeit so zwischen 12 und 17 Grad, 12 Grad haben wir in Kals und 19 Grad sogar in Kössen, 17 in Meierhofen. Wir wünschen trotzdem einen guten Samstag mit Europe.
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0: Mit Love. Rockt so richtig hier bei uns in Radio Tirol. Chill und Grill vorm Silpark, das rockt aber auch, finden wir. Oder? David Steiner, du stehst vorm Silpark, ich chill, du grillst. Passt das?
1: Wunderbar, genau so machen wir das, liebe Britta. Ja. Wir grillen wirklich da auf Hochtouren. Allerdings, es sind schon sehr viele gekommen, die chillen auch. Und wir können das auch hören. Moment. Auf 3, 2, 1, alle Chiller!
0: Wow!
1: Und die werden alle so langsam verköstigt. Markus Meyer ist der absolute Grillprofi und grillt mit uns. Wir haben mit Flammkuchen gestartet. Jetzt gibt's dann gleich, was gibt's gleich? Sag du.
2: Einen geräucherten Kalbstafelspitz vom Kalbrosé gibt's mit Gemüse.
1: Oh. Und da gibt's ständig die ganzen Tipps von Markus, wie machen wir was. Wir haben vorher schon ein Steak gesalzen, das rastet noch, gell?
2: Ja, das wartet auf den Einsatz. Rasten tut's danach.
1: Rasten tut's danach, es wartet auf seinen Einsatz. Ja. Markus, wir haben über verschiedene Grillarten gesprochen. Ja. Jetzt geht's bei vielen ja, ist es nicht mehr möglich, dass man so mit Holzkohle und so aufgrillt. Gasgrill ja noch nicht, aber auch Elektrogrill sind mittlerweile schwer okay.
2: Ja, finde ich auch. Also die Elektrogrill haben inzwischen so eine Leistung und funktioniert super gut, egal was für Marken man nimmt. Ein hochwertiger Elektrogrill ist einem Gasgrill ähnlich. Es kommt darauf an, wie viele Leute man verpflegen muss, aber ich würde mal sagen, mit einem guten Elektrogrill kann man ständig 4 bis 5 Leute begrillen. Wenn einmal 6 oder 7 sein, geht es auch.
1: Jetzt hat mich die Britta vorhin schon gefragt, wie schaut es denn mit Grillsoßen aus? Macht das den Geschmack kaputt oder gibt es gute Grillsoßen?
2: Wir sind ein freies Land. Also es kann jeder tun, was er will. Das ist, ja, ich wäre eher ein Fan davon, jetzt, wenn man die Zutatenlisten oft so anschaut, dass man sie selber macht. Das ist ja nicht so schwierig, aber es gibt kein No-Go. Wer will, soll sie verwenden und wer sagt, nein, ich bin lieber Purist, eher nicht. Wo ist schon... sagen wir mal, ein bisschen schief reinschaut, ist, wenn man auf ein wirklich gut gelungenes Steak noch Grillsauce draufhaut. Das muss vielleicht nicht sein, aber wie gesagt, wir sind ein freies Land.
1: Wunderbar. Also.
0: Das sagt der Doppelstaatsmeister und der Fleischsommelier, der Markus Meyer. Ja, rüpft ein bisschen die Nase. Nein, ich kann es eh verstehen. Ich habe gedacht, du hast vielleicht einen guten Tipp für Soßen oder so.
1: Nein, also wir grillen da komplett ohne Soßen. Wir würzen ein bisschen unser Gemüse mit Currypulver und so, aber das ist das Maximale. Wenn Sie wollen, gerne vorbeikommen. Wir sind bis 14 Uhr noch da. Wir grillen bis 14 Uhr noch auf und wir chillen auch ein bisschen, gell?
0: Wunderbar. Ganz liebe Grüße. Habt ihr noch ein Würstel parat? Gibt es noch Würstel?
1: Es gibt von allem noch.
0: Ah, super. Danke. Da. Lieber David, lieber Markus, viel Spaß euch. Grill und Chill, danke. 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

Refian in Südtirol liegt rund 4 Kilometer nördlich von Meran. Es ist der größte Wallfahrtsort des Burggrafenamtes. Die Pfarr- und Wallfahrtskirche zur schmerzhaften Mutter Gottes wird bereits um 1300 erwähnt. Mitte des 15. Jahrhunderts wurde das Gotteshaus umgebaut. Über dem Barockportal in der mittleren Nische empfängt eine Engelstatue die Gläubigen mit der Inschrifttafel: O Mutter der Armen, erhöre uns und sieh mit Erbarmen auf uns herab. Am Hochaltar befindet sich das zentrale Gnadenbild aus dem 14. Jahrhundert. Es stellt die Pietà dar, barocke Engel umrahmen das gotische Vesperbild. Sie symbolisieren die 7 Schmerzen Mariens.

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1: Herzlich willkommen zum Mittagsjournal. Das sind unsere Themen. Israel tötet bei Angriff versehentlich libanesische Soldaten. Entwarnung nach Lecks auf der ISS. Im Journalstudio Martin Balder. Die Bemühungen um eine Waffenruhe zwischen Israel und der pro-iranischen Hisbollah-Miliz im Libanon sind bisher ohne Erfolg geblieben. Die gegenseitigen Angriffe gehen weiter. Nun ist auch die libanesische Armee, die ja keine aktive Kriegspartei ist, zwischen die Fronten geraten. Bei einem israelischen Luftschlag wurden mehrere Soldaten getötet. Offenbar ein Versehen. Aus Israel, David Kriegleder.
2: Die libanesische Armee klagt über 3 getötete Soldaten, darunter 2 Offiziere. Sie sollen heute früh im Südlibanon mit einem Militärfahrzeug unterwegs gewesen sein, als sie von einem israelischen Luftschlag getroffen wurden. Die israelische Armee spricht von einem Versehen. Das Fahrzeug habe sich trotz Warnschüssen verdächtig israelischen Truppen genähert. Der Vorfall werde untersucht. Denn zwischen der libanesischen Armee und den israelischen Streitkräften gibt es in diesem Krieg keine Kampfhandlungen. Im Gegenteil, die Regierungen beider Länder haben sich unter Vermittlung der USA zuletzt auf stärkere Zusammenarbeit bei der Sicherung des Südlibanons verständigt. Wo israelische Bodentruppen gegen Stellungen der vom Iran unterstützten Terrormiliz Hisbollah vorrücken, die einen Waffenstillstand mit Israel ablehnt.
1: In Peru hat ein Richter vor der morgigen Stichwahl um das Präsidentenamt einen Prozess gegen den linken Kandidaten Roberto Sanchez angeordnet. Sanchez werden falsche Angaben zur Finanzierung seiner Partei vorgeworfen. Die morgige Entscheidung zwischen ihm und der Rechtskandidatin Keiko Fujimori dürfte knapp ausfallen. Falls Sanchez gewinnt, genießt er Immunität. Für die internationale Raumstation gibt es nach einem Zwischenfall wieder Entwarnung. Die Crew hatte die ISS wegen mehrerer Lecks verlassen müssen, die inzwischen unter Kontrolle sind. Der Vorfall zeigt aber, dass die Station in die Jahre kommt. Mehr von Paul Sihorsch.
3: Ein Leck konnte abgedichtet werden in dem russischen Teil der Station. Derzeit laufen Messungen, die Arbeiten sind unterbrochen, wie die NASA mitteilt. Der Kabinendruck in der Raumstation war ohnehin durchgehend stabil. Lecks sind keine Seltenheit auf der ISS. Die Raumfahrtagenturen haben Erfahrung damit. Und kein Wunder, die Raumstation ist in die Jahre gekommen. Ex-ISS-Astronautin Libby Jackson.
4: Die ersten Module wurden 1998 ins All gebracht. Das Modul, das leckt im Jahr 2000. Teile der Station sind also fast 30 Jahre alt.
3: Die ISS steht also kurz vor ihrem Ende. Einige Jahre soll sie noch betrieben werden. Dann ist das internationale Prestigeprojekt im All Geschichte. Private Betreiber arbeiten inzwischen schon an einer neuen Station. Der Bau könnte laut Jackson Ende des Jahrzehnts beginnen.
1: Kommende Woche beginnt die Fußball-Weltmeisterschaft der Männer in den USA, Mexiko und Kanada. Es dürfte für den Fußballverband FIFA die bisher profitabelste WM aller Zeiten werden, mit dermaßen hohen Ticketpreisen, dass viele Fans draußen bleiben müssen. Aus Los Angeles, Markus Müller.
5: Keine Bevölkerungsgruppe in den USA begeistert sich so für Fußball wie die Latinos, also Menschen mit Wurzeln in Lateinamerika. Aber nur wenige von ihnen werden es sich auch leisten können, die Spiele anzuschauen, weil die Ticketpreise heuer ganz besonders hoch sind, meint Maria Gomez. Sie ist Fußballtrainerin beim Downtown Soccer Club in Los Angeles.
6: I don't even know how to feel, you know, it's kind of frustrating.
7: Ich weiß nicht genau, was ich fühlen soll. Wir als Community, wir können keines der Spiele anschauen, weil sie so teuer sind. Es ist wirklich frustrierend.
5: Die billigsten noch verfügbaren Tickets für das Finale kosten zum Beispiel fast $10,000. Nach oben weitgehend offen. Große Weltmeisterschaftseuphorie ist, auch wegen dieser Preise, bisher noch nicht aufgekommen.
1: Das war das Mittagsjournal mit Martin Balder.
8: Das Wetter in Tirol, es ist immer noch trocken. Also das Wetter hält, auch ohne Dreiwetterdaft. Gerald Holzinger.
9: Wir befinden uns derzeit in einer wechselhaften Wetterphase. Das Wochenende fällt aber größtenteils auf die frühsommerliche Seite. Der Nachmittag ist teils sonnig, teils bewölkt, mit dem meisten Sonnenschein in den östlichen Landesteilen. Zum Teil weht lebhafter Wind aus Ost bis Süd bei Höchstwerten zwischen 19 und 26 Grad. Ausgehend vom Bergland bilden sich allmählich auch einige Regenschauer und Gewitter. Der Schwerpunkt wird in Tirol, Salzburg und in der westlichen Obersteiermark liegen. Ähnlich wie heute verläuft der morgige Sonntag. Insgesamt wird es noch eine Spur wärmer, bei teils lebhaftem Wind aus Süd bis West.
8: Und ein bisschen zäh geht's her auf den Tiroler Straßen. Da schauen wir gleich ins Außerfern mit Georg Oberhammer.
10: Ja, eine typische Problemzone, die Fernpassstraße, dichter Verkehr, vor allem Richtung Deutschlands, also Richtung Norden. Da müssen Sie 20 Minuten mehr Fahrzeit einrechnen. Und vor dem Autobahngrenzübergang Kufstein-Kiefersfelden bei der Ausreise nach Deutschland, nach Bayern, da gibt es 15 Minuten Wartezeit. Richtig viel Geduld brauchen Sie derzeit aber in Südtirol auf der Brenner-Autobahn Richtung Norden. Von Bozen bis zum Brenner immer wieder Stau und insgesamt 1,5 Stunden mehr Fahrzeit. Wir wünschen trotzdem gute Fahrt.
8: Die Mittagsstunde in Radio Tirol. Immer fein, wenn man nicht im Stau steht. Cock Robin für Sie.
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8: Einen guten Samstag wünschen wir.

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0: Fine Young Cannibals hier bei uns in Radio Tirol am Samstag. Und wir schauen wieder auf die Straßen in Tirol heute mit Georg Oberhammer.
1: Ja, einen schönen Mittag. Ein Problem haben wir auf der Fernpassstraße. Dichter Verkehr, vor allem Richtung Deutschland, also Richtung Norden. 15 Minuten mehr müssen Sie hier einrechnen. Ansonsten in Nordtirol eigentlich recht gute Straßenverhältnisse. Schlechter schaut es derzeit in Südtirol aus. Auf der Brennerautobahn Richtung Norden von Bozen bis zum Brenner immer wieder Stau und 1,5 Stunden Zeitverlust hier. Also Sie brauchen viel Geduld da. Wir wünschen trotzdem gute Fahrt.
0: Es ist 12.30 Uhr.
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3: Steuergelder für Lärmbelästigung. Umstrittene Internetseite wirbt für Motorradtouren. Zukunftsmodell Ganztagesschule. Innsbruck setzt weiter auf verschränkte Bildung und Betreuung. Und das Wetter bleibt unbeständig. Bis zum Abend gibt's vereinzelt Regenschauer und Gewitter.
2: Im Studio Benedikt Kapferer.
3: Schöne Mittagszeit. Eine touristische Internetseite, die Motorradtouren auf Alpenpässen bewirbt, soll nach scharfer Kritik jetzt vom Netz genommen werden. Mehrere Tourismusverbände aus dem Tiroler Oberland haben in einem grenzüberschreitenden Projekt mit Tourismusregionen in Südtirol und dem Schweizer Engadin die Homepage vor Jahren aus der Taufe gehoben, gefördert mit öffentlichen Geldern. Mit Steuergeldern werde dabei die Verlärmung von Alpentälern unterstützt, lautet die Kritik des Transitforums Austria-Tirol. Die umstrittene Internetseite wurde schon länger nicht mehr gewartet. Jetzt soll sie überhaupt offline genommen werden, berichtet Georg Oberhammer.
1: Die Fördergelder kamen vor 10 Jahren aus dem grenzüberschreitenden Interreg-Programm der EU, kofinanziert von Landwirtschaftsministerium und Land. Obwohl das Projekt längst ausgelaufen ist, ist die Homepage nach wie vor aktiv und wirbt offensiv für Passfahrten mit Motorrädern. In Nordtirol etwa von Geichtpass über Handenjoch und Fernpass bis hin zu Timmelsjoch und Dreschen. Mit Kurvenerlebnis, Naturgenuss und detaillierten Tipps werden auf der Internetseite Motorradausfahrten in den Alpen schmackhaft gemacht. Ein Anschlag auf die Bevölkerung entlang der Passstraßen, finanziert mit öffentlichen Geldern, kritisiert Fritz Kurgesser vom Transitforum.
4: Wo man ja weiß, wie man vor ein paar Jahren mühsamst draußen am Handenjoch die ersten Beschränkungen durchgesetzt haben, weil die Leute und die Tourismusbetriebe ganz einfach mit dem nicht mehr leben können. Wir sind nicht am Nürburgring. Wir sind nicht am Salzburgring, da sollen sie hinfahren, wenn sie einen Krawall wollen, aber nicht da. Und dann am Joch oben unterm Helm die Stöpsel rausdrehen, damit sie einen Polizisten verstehen, weil sie in der Banane fahren, selber zu laut ist. Das geht nicht.
1: Fast 35.000 Euro an öffentlichen Geldern flossen einst in die Erstellung der Homepage motoalps.com. Die Auswahl der Förderprojekte lag damals nicht beim Land, heißt es dort auf Anfrage. Und von Bundesseite wird ergänzt, dass man bei Förderungen für den ländlichen Raum inzwischen mehr nachhaltige Mobilität und Radtourismus im Auge habe. Und nach der Aufregung um die Seite reagieren jetzt auch die 5 Tiroler Tourismusverbände, von Imst übers Ötztal bis zum Tiroler Oberland. Die ohnehin brachliegende Homepage soll jetzt endgültig abgeschaltet werden. Für das Transitforum muss die Lärmvermeidung bei Motorrädern aber viel weiter gehen.
4: Wir werden bis zum Sommer sowohl dem Land Tirol, der Abteilung Verkehrsrecht und dem Ministerium einen Vorschlag machen, dass wir in einem 3- bis 5-Jahres-Programm den gesamten Verbrenner-Motorradverkehr begrenzt, einschränkt, verbietet und stattdessen sagt, Elektromotorräder, ja, das gibt es heute schon. Es gibt heute schon Hotels, die mit Elektro-BMW Werbung machen. Da fahren die Leute, sollen sie den alpinen Raum genießen, aber sie dürfen ihn nicht verlärmen.
1: So Gurgisser, denn trotz einiger Fahrverbote für besonders laute Maschinen leiden viele Passstraßenanrainer nach wie vor unter massivem Motorradlärm.
3: Und wir bleiben noch im Oberland und im Außerfern. Auf der Ehrwalder Straße ist es heute früh zu einem Verkehrsunfall mit einem Motorrad und einem Traktor gekommen. Gegen 7.15 Uhr wollte ein Motorradfahrer aus Deutschland auf der Ehrwalder Straße einen Traktor überholen. Beim Überholmanöver hat er den linken hinteren Reifen des Traktors touchiert. Daraufhin ist der 70-Jährige gestürzt. Er wurde mit Verletzungen unbestimmten Grades ins Krankenhaus Garmisch geflogen, heißt es von der Polizei. Die Ehrwalder Straße wurde für ca. 45 Minuten in beiden Fahrtrichtungen gesperrt. Und in Imst ist heute früh gegen 4.30 Uhr im Fahrradraum eines Mehrparteienhauses ein Brand ausgebrochen. Ein dort abgestelltes Terrassenmöbelstück hat aus bisher unbekannter Ursache Feuer gefangen. Die Freiwillige Stadtfeuerwehr Imst konnte den Brand schnell löschen. Verletzt wurde niemand. Der Sachschaden ist laut Polizei gering. Die Ermittlungen zur Brandursache laufen. In Innsbruck wird die Ganztagsschule mit verschränktem Unterricht weiter gefördert und ist bis 2030 abgesichert. Bei dieser Form wechseln sich Unterrichts-, Lern- und Freizeiteinheiten den ganzen Tag über ab. Das Interesse an diesem Modell der Ganztagesschule in der Landeshauptstadt steigt. Reingard Diermeier.
5: Die meisten Kinder in ganztägigen Schulformen haben am Vormittag Unterricht, am Nachmittag Freizeit oder Hausübung. In der Ganztagesschule mit verschränktem Unterricht ist das anders. Da wechseln Unterrichts-, Lern- und Freizeiteinheiten den ganzen Tag über ab. Es ist eine Form, die sich in der Landeshauptstadt zunehmender Beliebtheit erfreut, wie die zuständige Vizebürgermeisterin Elisabeth Meyer von der SPÖ sagt.
6: Das ist interessant, ja, weil wir haben in Innsbruck einen Aufwärtstrend. Während der Herr Bildungsminister neulich bei einer Pressekonferenz beklagt hat, dass diese echte Form der Ganztagsschule rückgebaut wird.
5: Meyer erklärt das steigende Interesse in Innsbruck damit, dass hier die Schulen besser mit Personal ausgestattet werden und mit zusätzlicher Freizeitpädagogik mehr auf die Bedürfnisse von Kindern eingegangen werden kann. Innsbruck investiert da zusätzlich.
6: Was wir in Innsbruck anders machen als alle anderen Städte in Österreich, ist, dass wir zusätzlich Personalstunden finanzieren für diesen Freizeitteil. Und das machen wir deshalb, damit die Kinder nicht nur in der Schule und so weiter sich aufhalten können, sondern dass sie auch Ausflüge machen können, zum Beispiel in die Stadtbibliothek, in Parks, in unsere Waldschule, zum Eislaufen gehen können.
5: Derzeit gibt es in Innsbruck 39 Gruppen mit der verschränkten Form der Ganztagesbetreuung. Vizebürgermeisterin Meyer.
6: Es gibt einen starken Schwerpunkt auf dem Volksschulalter. Aber es gibt es auch in der Mittelschule. Also jetzt im Herbst startet zum Beispiel die Sportschule Reichenau auch mit einer ganztagsverschränkten Klasse.
5: Der Innsbrucker Gemeinderat hat die Fortführung und Finanzierung der verschränkten Ganztagesklassen jetzt bis 2030 beschlossen.
3: Und noch zum Sport in der Radio Tirol Mittagsinformation. Golfprofi Maximilian Steinlechner ist bei den KLM Open in Amsterdam auf Platz 6 liegend in den heutigen Tag gestartet. Der Innsbrucker hält bei dem World Tour Turnier nach 2 Tagen bei Gesamt 6 unter Par. Maximilian Steinlechner.
7: Ich habe eigentlich ziemlich solide vor mir hingespielt und relativ wenig Fehler gemacht, nur 2 Bogies gemacht über den ganzen Tag. Ja, ist schon cool zu spielen, ich habe ganz gut gespielt, man muss halt die Situation ein bisschen anders einschätzen, aber das ist mir ganz gut gelungen bis jetzt und ja.
3: Sagt der 26-jährige Tiroler. Runde 3 des Golfturniers in den Niederlanden ist aktuell im Gange. Steinlechner liegt derzeit auf Rang 6. Und das war vorerst das Neueste aus Tirol. Ich wünsche einen angenehmen Samstagnachmittag.
0: Danke, Benedikt Kapferer. Wir schauen noch schnell aufs Wetter. Ja. Wolken und Sonne, wobei die Wolken in Tirol überwiegen. Speziell über den Bergen bilden sich dann am Nachmittag ein paar teils gewitterige Regenschauer. Wobei, wann genau diese Schauer kommen, ist unklar. Die Temperaturen steigen auf 19 bis 25 Grad. Morgen dann am Sonntag eine Wiederneuauflage des heutigen Tages. Also am Vormittag hält das Wetter überwiegend, am Nachmittag dann erste Schauer. In Rinn und in Alpbach haben wir 17 Grad, in Lienz haben wir 19, in Prutz 16 und in Reute haben wir 18 Grad. Wir wünschen schönen Samstag.
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2: Am Mikrofon Martin Balder. Der Krieg in der Golfregion geht weiter. In der Nacht haben die USA wieder Ziele im Iran angegriffen, angeblich Radareinrichtungen im Süden. Der Iran hat wiederum US-Stützpunkte in Kuwait und Bahrain beschossen. Mehr von Hartmut Fiedler.
3: Die Verhandlungen über ein Ende des Krieges stecken anscheinend fest. Fortschritte über eine verabredete Waffenruhe hinaus gibt es nicht und die Waffenruhe wird auch nicht eingehalten. Die USA haben wieder Radarstellungen im Südiran angegriffen, angeblich als Reaktion auf offensive iranische Operationen, die eine Bedrohung für den Schiffsverkehr im Golf darstellten. Das iranische Militär feuerte mehrere Raketen auf Kuwait und Bahrain ab. Die USA haben Stützpunkte in den Golfstaaten und die hat der Iran ins Visier genommen. Laut den USA sind die Raketen abgeschossen worden, ohne Schäden anzurichten. Die Vernichtung der iranischen Raketenbestände war eines der Hauptziele für die USA und Israel, als sie die Angriffe Ende Februar begannen.
2: Im Südlibanon sind bei einem israelischen Angriff zwei Offiziere und ein Soldat der libanesischen Armee getötet worden. Das israelische Militär gab an, das Fahrzeug habe sich verdächtig auf israelische Soldaten zubewegt und sei überdies in einer zuvor evakuierten Kampfzone unterwegs gewesen. Man werde den Vorfall untersuchen, hieß es. Die libanesische Armee ist in dem Konflikt zwischen Israel und der Hisbollah-Miliz keine Kriegspartei, sondern neutral. US-Vizepräsident J.D. Vance hat in Großbritannien mit seinen Äußerungen zum Mordfall Henry Nowak für Aufruhr gesorgt. Vance hatte zu gerechtem Zorn aufgerufen und die Tat auf eine angebliche Masseninvasion von Migranten zurückgeführt. Der 18-jährige Nowak war von einem Angehörigen der indischen Sikh-Religion niedergestochen worden, aber von der Polizei für den Angreifer gehalten und mit Handschellen fixiert worden. Er lag noch am Tatort seinen Verletzungen. In der Wiener Innenstadt ist es gestern Nachmittag zu einem Unfall mit einem Fiaker gekommen. Die Pferde waren durchgegangen, drei Personen und beide Tiere wurden verletzt. Thomas Metelko berichtet.
4: Der Fiakerkutscher biegt von der Stallburggasse in die Habsburger Gasse ein, als die Pferde plötzlich scheuen. Zu diesem Zeitpunkt steht laut Polizei im Kreuzungsbereich ein LKW mit laufendem Motor. Die beiden Pferde galoppieren los. In der Habsburger Gasse rammt die mit vier Fahrgästen besetzte Kutsche ein Gerüst. Sie kippt zur Seite, der Fiaker stürzt von der Kutsche und wird überrollt. Erst als ein Pferd gegen eine Betonleitwand prallt und stürzt, kommt die Kutsche zum Stehen. Zwei der vier Fahrgäste werden laut Berufsrettung Wien leicht verletzt. Der Kutscher erleidet Prellungen und wird in ein Spital gebracht. Die beiden Pferde tragen ebenfalls Verletzungen davon und werden tierärztlich versorgt. Die Kutsche schließlich wird von der Berufsfeuerwehr zur Seite geschoben.
2: Das waren die Nachrichten mit Martin Balder.
5: Das Wetter in Tirol noch. Keine Gewitter, keine Blitze, kein Regen, kommt aber alles noch jetzt am Nachmittag über den Bergen. Gerald Holzinger hat ganz Österreich im Blick.
6: Teils sonnig, teils bewölkt ist der heutige Nachmittag mit dem meisten Sonnenschein in den östlichen Landesteilen. Zum Teil weht lebhafter Wind aus Ost bis Süd bei Höchstwerten zwischen 19 und 26 Grad. Ausgehend vom Bergland bilden sich allmählich einige Regenschauer und Gewitter. Der Schwerpunkt wird in Tirol, Salzburg und in der westlichen Obersteiermark liegen. Ähnlich wie heute verläuft der morgige Sonntag. Insgesamt wird es noch eine Spur wärmer bei teils lebhaftem Wind aus Süd bis West.
5: Und der Blick auf die Tiroler Straßen, ja, schaut nicht so gut aus. Georg Oberhammer, wir schauen ins Außerfern.
7: Ja, wieder mal die Problemzone Fernpassstraße. Die Pfingstferien in Deutschland, die sind ja zu Ende. Deshalb dichter Verkehr Richtung Norden, Richtung Deutschland. 45 Minuten mehr müssen Sie hier einrechnen auf der Fernpassroute. Aber dieser Rückreiseverkehr aus dem Süden, der macht sich auch in Südtirol ganz massiv bemerkbar. Und zwar auf der Brenner-Autobahn Richtung Norden von Bozen bis zum Brenner immer wieder Stau. Und jetzt 1,5 Stunden mehr Fahrzeit. Wir wünschen trotzdem gute Fahrt.
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5: Mit der Britta Bauer da. Schönen Nachmittag mit der Musik von Radio Tirol. Und die kommt von den Drifters.

0: So klingt Radio Tirol am Wochenende. Tolles Tiroler Leut haben wir für Sie. Im August 1988, da hat sie wirklich Geschichte geschrieben. Christine Welzel aus dem Oberland war gemeinsam mit einer Salzburgerin eine der ersten Frauen in ganz Österreich, die die Ausbildung zur staatlich geprüften Bergführerin gemacht hat. Wir haben sie jetzt getroffen, also fast 40 Jahre später. Auch heute ist die Bergführerei noch eine Männerdomäne.
1: Ich war jung, mir hat einfach die Herausforderung gereizt und das Hauptproblem eigentlich war, die Aufnahmeprüfung zu packen. Und ich bin auf Anhieb durchgekommen. Die werden sich denken, ja, ich bin mal eine da, die möchte es halt probieren. Aber ja, schauen wir mal so ungefähr. Wie ich dann auf den ersten Kurs gegangen bin und da haben wir schon gedacht, boah, was kommt jetzt da auf mich zu? Ich habe gewusst, es ist keine einzige Frau da drin. Es seien alles Männer als Ausbildner. Ja, schauen wir mal.
0: Das erzählt die Imsterin Christine Welzel. Sie hat alles geschafft und seitdem ist sie in den Bergen unterwegs. Von der Eisprüfung im August 1988 haben wir sogar in unserem Archiv einen Beitrag entdeckt.
2: Dieser Prüfungstag ist ein historisches Datum für Österreichs Alpinismus. Am 200. Geburtstag des Bergsteigens in den Alpen drangen erstmals Frauen in die bisherige alleinige Domäne der Bergführer, also der Männer, ein.
3: Diese kämpferische Einstellung ist nicht unbedingt spezifisch für ein Mädchen oder für eine Frau. Aber es gibt durchaus auch Frauen, die also weiblich sein können und trotzdem auch die Aufgaben am Berg erfüllen. Aber das dürften eher Ausnahmen bleiben.
0: So hat Fernsehen vor fast 40 Jahren geklungen. Und das sagt der damalige Ausbildungsleiter. Und was sagt jetzt die Christine dazu?
1: Also das ist wieder mal so typisch ein Mann. Also und die Einstellung von früher. Und was ich ja noch gehört habe, wir können uns jetzt dann quasi um die Senioren und um die Kinder kümmern. Weil das wäre so unser Betätigungsfeld als Frauen. Wo ich das jetzt einmal gehört habe, haben wir gedacht, nein, bitte, das gibt's doch gar nicht, weil wir haben ja genau die gleiche Ausbildung, wir haben genau die gleiche Qualifikation, wir können alles führen, also was soll das bitte?
0: Ja, was soll das bitte? Die Berge sind für alle da und es zählen Wissen und Können und nicht das Geschlecht, ja, 2026. Die Berge haben der pensionierten Lehrerin in den letzten 40 Jahren wahnsinnig viel gegeben, aber auch genommen. Mehr von einer der ersten Bergführerinnen Österreichs sehen Sie am Abend im Fernsehen Tirol heute, 19 Uhr, ORF 2.

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0: ist Radio Tirol. Am Samstag, es ist 13:30 und wir schauen wieder auf die Straßen in Tirol mit einer guten Nachricht. Und zwar am Fernpass sind die Straßen wieder frei. Da gibt es keinen Stau mehr, aber der Blick nach Südtirol, Hermann Hammer.
1: Ja, da schaut es ein bisschen weniger gut aus. Da brauchen Sie viel Geduld auf der Brenner-Autobahn in Richtung Brenner. Vom Bozen bis zum Brenner gibt es nämlich abschnittsweise Stau und Sie sind 1,5 Stunden länger unterwegs. Gute Fahrt.
0: Das Wetter, ja, der Regen- und Gewittergott hält sich noch zurück, aber das Licht draußen, würde ich mal sagen, zeigt jetzt schon Richtung Wetterwechsel. Derzeit in Rinn und in Alpbach 17 Grad, in Lienz 21, in Brutzheimer 19 Grad und in Reute 15 Grad. Von uns jetzt ist Steffi Werger, Sehnsucht nach Florenz. Schönen Nachmittag.

0: Cliff Richard.
1: Hier bei uns in Radio Tirol
0: am Samstagnachmittag.
1: Ich habe einen starken Stehaufmenschen für Sie. Die Julia. Ist ohne Knie, ohne Füße, mit stark eingeschränkten Armen vor 30 Jahren auf die Welt gekommen. Julia Porzelt. Ein Leben mit dieser seltenen Fehlbildung ist, wie man sich vorstellen kann, nicht leicht. Die Julia hat ihre Prothesen und sich selbst immer versteckt. So kennt man es, Umwege genommen, wollte niemandem zur Last fallen, bis sie verstanden hat. Ich bin richtig, wie ich bin. Und geholfen hat ihr dabei das Reiten.
2: Ich hatte aber eine ganz, ganz tolle Reitlehrerin, die sich eigentlich auch nicht von irgendwas abbringen hat lassen und mich immer gefördert hat und gesagt hat, das schaffst du schon. Und klar kommt man auch da so ein bisschen an seine Grenzen, aber eigentlich ist der Reitsport ziemlich grenzenlos. In der Dressur oder so ist eigentlich fast alles oder viel möglich. Und das fand ich eigentlich total schön. Und für meinen Körper war es ein richtig gutes Training. Einmal halt das Gleichgewicht, die Ausdauer, aber halt auch die Kraft. Und das ist, glaube ich, ein sehr, sehr gutes Training für ja, Körper und aber auch den Kopf.
1: Und auch beziehungstechnisch hat sich ihr Leben verändert über Online-Dating. Hat sie ihren heutigen Partner kennengelernt? Er war ausgerechnet ein Orthopädie-Techniker, der zufälligerweise sogar ihre eigene Prothesen, also ihre Prothesen, die sie braucht, angefertigt hat. Also unglaublich. Wir hören Julias Geschichte morgen am Abend hier in Radio Tirol. 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

0: mit Radio Tirol geht's weiter durch den Samstagnachmittag, die Isabella Krasnitzer übernimmt und Britta Bauer wünscht noch eine gute, feine Zeit.
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1: Am Mikrofon Martin Balder. Papst Leo XIV. Hat heute seine erste größere Reise in ein europäisches Land begonnen. Das Oberhaupt der katholischen Kirche besucht Spanien. 7 Tage ist der Papst unterwegs mit Stationen in Madrid, Barcelona und auf den Kanarischen Inseln. Matthias Schmelzer berichtet.
2: Politik, Kirche, Kunst. Das sind die 3 inhaltlichen Schwerpunkte der Spanienreise von Papst Leo XIV. Ein Empfang durch das spanische Königspaar, ein Gespräch mit dem sozialistischen Ministerpräsidenten Pedro Sánchez und eine Rede im Parlament stehen am politischen Programm. Um Kirche und Glauben geht es bei der Fronleichnamsprozession am Sonntag und beim Gespräch mit den spanischen Bischöfen. Und kultureller Höhepunkt ist zweifellos, wenn der Papst den Turm der berühmten Sagrada Familia in Barcelona weihen wird, mit 172,5 Metern der höchste Kirchturm der Welt. Politisch wird es dann wieder auf den Kanarischen Inseln, wo er mit Migranten zusammentreffen wird und mit Menschen, die sich für deren Integration einsetzen.
1: Die USA und der Iran haben ihre gegenseitigen Angriffe trotz geltender Waffenruhe fortgesetzt. Das US-Militär wehrte nach eigenen Angaben 6 iranische Raketen ab, die auf Ziele in den Partnerstaaten Kuwait und Bahrain abgefeuert wurden. Zuvor seien iranische Drohnen im Bereich der Straße von Hormuz abgefangen worden. Iranische Meldungen, wonach das Hauptquartier der US-Marine in Bahrain getroffen wurde, wurde vom US-Militär dementiert. Die israelische Armee hat in 5 Ortschaften im Südlibanon zur sofortigen Evakuierung aufgerufen. Die Bewohner sollten ihre Häuser zu ihrer eigenen Sicherheit unverzüglich räumen, hieß es. Alle, die sich in der Nähe von Hisbollah-Kämpfern oder deren Einrichtungen aufhalten, würden ihr Leben in Gefahr bringen. Am Kepler-Klinikum in Linz ist einer jungen Frau wegen einer falschen Krebsdiagnose die Gebärmutter entfernt worden. Dieser Fall ist vor einem halben Jahr bekannt geworden. Die 30-Jährige kann nun keine Kinder mehr bekommen. Die Ermittlungen wegen fahrlässiger Körperverletzung laufen noch. Laut dem Anwalt der Frau sind viele Fragen offen. Mehr von Constanze Erdl.
3: Es war ein Katastrophenjahr für die junge Frau, der nach einer falschen Krebsdiagnose am Kepler-Klinikum Linz vor einem Jahr die Gebärmutter entfernt wurde, erzählt ihr Anwalt Rainer Hable.
4: Sie hat ihre Gesundheit verloren, lebenslang. Sie hat ihren Arbeitsplatz verloren. Sie hat eigentlich alles verloren.
3: Laut der Klinik ist die Gewebeprobe der Frau mit einer anderen Probe vermischt worden. Sehr viel sei immer noch nicht geklärt, sagt ihr Anwalt.
4: Wo das passiert ist, wie das passiert ist, warum man da nicht draufgekommen ist, dass es diesen Fehler gegeben hat. Auf all diese Fragen haben wir schlichtweg keine Antwort.
3: Von der Klinik heißt es dazu, man bedauere außerordentlich, was passiert sei. Zur Gänze vermeidbar seien derartige Verunreinigungen im Labor nicht. Man habe aber die Schulungen des Personals intensiviert.
1: Das waren die Nachrichten mit Martin Balder. Und nun zum Wetter.
5: Teils sonnig, teils bewölkt geht es durch den Nachmittag. Auch in den sonnigsten Regionen im Osten tauchen vermehrt ein paar Wolken auf. Vor allem im Bergland werden sich einige Regenschauer und Gewitter bilden. Die meisten in Tirol, Salzburg und in der westlichen Obersteiermark. Zum Teil weht lebhafter Wind aus Ost bis Süd, bei Höchstwerten meist zwischen 18 und 26 Grad. Ähnlich wie heute verläuft der morgige Sonntag. Bei Wind aus Süd bis West wird es insgesamt noch um 1-2 Grad wärmer. So viel zum Wetter von Gerald Holzinger.
6: Und sicher unterwegs, da sind Sie mit dem Radio Tirol Verkehrsservice auf der A13 der Brenner Autobahn Richtung Innsbruck ab Schönberg. Ein Plus von 15 Minuten im Reiseverkehr und der Blick nach Südtirol. Brenner Autobahn auf italienischer Seite. Von Bozen bis zum Brenner abschnittsweise Stau und Sie verlieren 40 Minuten. Gute Fahrt.
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6: So denn, willkommen am Wochenende. Hallo Juni, Sommer findet statt, aber gerade nicht bei uns, sondern im Osten Österreichs zum Beispiel. Was machen wir denn da? Alles außer in der Sonne braten. Musikalische Unterstützung kommt mit viel, viel Power of Love. Gute Zeit.
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0: Manfred Mann, Radio Tirol an diesem Wochenende, Sommer am Kalender. Nein, das dauert noch 2 Wochen. Morgen in 2 Wochen, da steht dann Sommer am Kalender und dann ist auch der Zenit der Tageslänge erreicht. Aber viele lechzen jetzt schon nach freier Zeit. Okay, na gut, worauf freuen wir uns denn?
1: Unverplante Zeit machen können wir, vor sie durchschauen, wandern gern.
2: Klettern kann man bei uns auch total gut, auch wenn das Wetter mal nicht so schön ist.
3: In der frischen Natur sein, das Gras frisch gemäht ist, frische Luft und der Sonnenaufgang, wenn in der Früh losgehst.
1: Genieße mein Haus und meinen Garten mit den Kindern.
4: Ausschlafen.
5: Wir fahren mit dem Mopedzimmer zum Aachensee und da dann zum Strandbad.
6: Ich habe mir einen Bus gekauft, den ausgebaut und werde den ordentlich nutzen. Es ist tatsächlich noch nichts fix, aber das ist ja das Feine beim Bus. Schau mal.
0: Perfekt und mega. Und ein italienischer Auftakt jetzt zur Lebensfreude.

Es ist gleich 2:30. Naja, und gibt's denn das? Muss man jetzt Licht einschalten am helllichten Nachmittag? Die Leselampe anmachen an einem Junitag? Naja, schaut ganz so aus. Dann eben ganz gemütlich mit feiner Radio Tirol Musik.

0: Collection. Einen wunderschönen Samstagnachmittag. Es ist kurz nach 2:30 und sich unterwegs. Da sind Sie mit dem Radio Tirol Verkehrsservice A13 Brenner Autobahn Richtung Innsbruck. Ab Schönberg ein Plus von 15 Minuten im Reiseverkehr. Und in Südtirol auf der Brenner Autobahn auf italienischer Seite von Bozen bis zum Brenner. Da gibt es abschnittsweise Stau und Sie verlieren 40 Minuten. Viel Geduld in diesem Fall. Gute und sichere Fahrt. Status Wochenende, Status glücklich, Status Good Music. Oui, voilà.
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Ein Herumschwirren ist das an diesem langen Wochenende. Erholen von frohen Leichnam, Kochen für Freunde, Garten auf Vordermann bringen. Fahrt? Ach was?

feines Wochenende mit Radio Tirol. Musik von Paul Simon ist das gewesen. Und heute vor 93 Jahren, habe ich gerade gelesen, hat das erste Autokino natürlich in den USA aufgemacht. Und naja, wie wäre es, wenn Sie sich aufmachen an diesem Wochenende ins Kino? Sicher ordentlich Popcorn gönnen, einen Blockbuster genießen und vielleicht auch dabei sein beim IFFI Leo Kino in Innsbruck, also dem Internationalen Filmfestival. Das geht an diesem Wochenende heute in die letzte Runde. Was wird zu sehen sein? Heute sind coole Kurzfilme dabei. Ach, das könnte man sich schon wirklich anschauen. Internationales Filmfestival in Tirol, eine coole Sache. Und jetzt Musik aus Tirol mit David Felix. David Felix? Nein, da

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1: Am Mikrofon Martin Balder. Dem Hallstätter Gletscher auf dem Dachstein droht heuer ein weiterer Rekordschwund. Laut Fachleuten liegt aktuell so wenig Schnee auf dem Gletscher wie noch nie seit Beginn der Messungen vor 20 Jahren. Für den Sommer verheißt das nichts Gutes. Mehr von Daniela Dahlke.
2: Dem Hallstätter Gletscher fehlt heuer seine wichtigste Schutzschicht. Nach einem schneearmen Winter und einem ungewöhnlich warmen Frühling liegen derzeit rund 2 Meter weniger Schnee auf dem Eis als früher üblich. Genau dieser Schnee schützt den Gletscher aber normalerweise vor Sonne und Hitze. Fehlt diese Schneedecke, schmilzt das Eis deutlich schneller. Bereits jetzt sind auf dem Dachstein erste Eisflächen freigelegt, noch bevor der Sommer richtig begonnen hat. Forscher beobachten die Entwicklung seit rund 20 Jahren. Noch nie hat es zu Beginn des Sommers so wenig Schnee gegeben wie heuer. Aus dem Büro von Umweltlandesrat Stefan Kaineder von den Grünen heißt es heute, sollte die Witterung in den kommenden Monaten ähnlich warm und trocken bleiben, droht dem Hallstätter Gletscher ein weiterer Rekordverlust.
1: Papst Leo XIV. Hat seine einwöchige Spanienreise begonnen. Der Papst wurde auf dem Flughafen von Madrid vom Königspaar empfangen. Zum Auftakt dankte er Spanien für seine Treue zum Völkerrecht und zum Multilateralismus. Er warnte wohl mit Blick auf US-Präsident Donald Trump vor spaltenden und polarisierenden Äußerungen über die Gegenwart und vor fruchtlosen Vereinfachungen. In Laos ist 2 Wochen nach dem Höhlenunglück die Suche nach den beiden letzten Vermissten eingestellt worden. Das Risiko für die Rettungskräfte sei zu groß, hieß es. Am 20. Mai waren 7 Dorfbewohner in ein weit verzweigtes Höhlensystem eingestiegen, um Gold zu suchen, als ihnen eine Sturzflut den Weg abschnitt. 5 von ihnen konnten befreit werden. Bei den Tennis French Open in Paris startet in diesen Minuten das Finale zwischen der Polin Maja Chwalinska und Mira Andreeva aus Russland. Die polnische Qualifikantin hat die Chance auf eine Sensation, Christoph Ott.
3: Ein letzter Schritt fehlt der Weltranglisten 114. noch, um das Tennismärchen in Paris zu vollenden. Die 24-Jährige wäre die erste Qualifikantin, die den Titel bei den French Open gewinnen kann. Das gleiche Kunststück bei einem Grand-Slam-Turnier ist bisher nur der Britin Emma Raducanu bei den US Open 2021 gelungen. Eines ist jetzt schon fix, die Polin wird mit dem Erfolgslauf in der Weltrangliste auf jeden Fall einen großen Sprung nach vorne machen und sagt vor dem Match, sie fühlt sich wie in einer Blase, sie weiß nicht, was abgeht, aber sie ist glücklich.
4: I feel like I'm in the bubble, I would say. I don't know what's going on. I'm just very happy to be here. I just try to focus on every single match, give my all. And then after the tournament, there will be time to kind of process it.
3: Ich versuche mich auf jedes Match zu fokussieren und mein Bestes zu geben. Nach dem Turnier ist dann die Zeit, um das Ganze zu verarbeiten, so Chwalinska. Die große Favoritin auf den French Open-Titel ist aber die erst 19-jährige Nummer 8 der Welt, Mira Andreeva, die ebenfalls in ihrem ersten Grand Slam-Finale steht.
1: Das waren die Nachrichten mit Martin Balder. Und nun zum Wetter.
5: Der heutige Nachmittag bringt neben Sonne und Wolken vor allem im Bergland allmählich auch ein paar Regenschauer und Gewitter. Etwas Regen gibt es jetzt hauptsächlich schon in Nordtirol. Bei teils lebhaftem Wind aus Ost bis Süd liegen die Höchstwerte meist zwischen 18 und 26 Grad. Am wärmsten ist es im Großraum Wien. Ähnlich wie heute verläuft der morgige Sonntag, also zeitweise sonnig und im Tagesverlauf einige Schauer und Gewitter. Mit Wind aus Süd bis West steigen die Temperaturen morgen auf 20 bis 28 Grad. So viel zum Wetter von Gerald Holzinger.
6: Und sicher unterwegs, da sind Sie mit dem Radio Tirol Verkehrsservice A13 Brenner Autobahn Richtung Innsbruck ab Schönberg. Ein Plus von 15 Minuten im Reiseverkehr. Ja, aber das war's auch schon. Gute und sichere Fahrt.
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6: Willkommen junger Juni, willkommen Wochenende. Vor mir, da steht das Bild einer jungen Fashion-Frau. Dunkle Haare, dunkelbraune, große Augen und ein offenes Lachen. Und ein schwerer Start ins Leben. Wie es Julia geschafft hat, so viel Positives auszustrahlen und ihr Leben gut zu finden und sportlich auch richtig erfolgreich zu sein, das hören wir gleich in Radio Tirol.
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0: und mitten rein ins Leben. Lebensfreude lernen, das Schicksal annehmen, das Beste daraus machen und im Fall von Julia Porzell etwas richtig Großes daraus zu machen. Also das ist schon etwas ganz Besonderes. Julia ist vor 30 Jahren auf die Welt gekommen. Mit einer gravierenden, seltenen Fehlbildung. Da haben die Knie und die Füße gefehlt und auch die Arme sind betroffen gewesen. Aber Julia Porzell hat ihre Prothesen und sich selber versteckt. Zuerst Umwege genommen und sie wollte auch niemandem zur Last fallen. Bis sie dann verstanden hat, ich bin richtig, wie ich bin. Geholfen hat ihr dabei das Reiten. Ein grenzenloser Sport, der sie mental und körperlich fordert und fördert. Julia ist international im Parasport erfolgreich. Auch privat verändert sich ihr Leben. Über Online-Dating, da lernt sie ihren heutigen Partner kennen, ausgerechnet einen Orthopädietechniker, der zufällig auch ihre eigene Prothesen angefertigt hat. Von Anfang an spricht Julia offen über ihre Behinderung.
1: Ich hatte aber eine ganz, ganz tolle Reitlehrerin, die sich eigentlich auch nicht von irgendwas abbringen hat lassen und mich immer gefördert hat und gesagt hat, das schaffst du schon. Und klar kommt man auch da so ein bisschen an seine Grenzen, aber eigentlich ist der Reitsport ziemlich grenzenlos. In der Dressur oder so ist eigentlich fast alles oder viel möglich. Und das fand ich eigentlich total schön. Und für meinen Körper war es ein richtig gutes Training. Einmal halt das Gleichgewicht, die Ausdauer, aber halt auch die Kraft. Und das ist, glaube ich, ein sehr, sehr gutes Training für, ja, Körper und aber auch den Kopf.
0: Mehr von Julia Porzell hören Sie dann morgen am Sonntag um 20 Uhr in Radio Tirol bei den Stehaufmenschen.

Romantic Music in Radio Tirol und unbedingt Schirm einstecken, wenn Sie sich heute noch auf den Weg machen nach draußen. Sommerlich ist das Wetter ja nicht gerade, aber eine Erholung allemal. Die Schafskälte, ja, die wird sich dann nächste Woche auch noch an ihren Termin halten und gut so. Dann nämlich steht der Weg mal offen für Wärme und Sonne. Dann nämlich steht der Weg mal offen für Wärme und Sonne.

Gleich 15.30 Uhr und sicher unterwegs, da sind Sie mit dem Radio Verkehrsservice. A13 nach wie vor Brenner Autobahn Richtung Innsbruck ab Schönberg. Ein Plus von 15 Minuten im Reiseverkehr, aber das war's auch schon. Isabella Krasnitzer wünscht eine gute und sichere Fahrt.

Igels in Radio Tirol. Menschen, die weite Wege in Kauf nehmen, um sich ein besseres Leben aufzubauen und um das Weiterleben ihrer Nachkommen zu ermöglichen, tragen Mut und ganz viel Durchhaltevermögen in sich. Einen harten Weg der Auswanderung ist ein Tiroler nachgewandert. 508 Kilometer über Berge und mitten in den Dschungel hinein. Das Abenteuer in Bei dir leid.

0: Heidi Light mit Radio Tirol.
1: 508 Kilometer, unzählige Höhenmeter und das Ganze in 26 Tagen. Unser heutiger Gast ist Engelbert Bach-Lehner. Er hat eine historische Wanderung hinter sich. Er wanderte auf den Spuren der Tiroler Auswanderer, und zwar von der Pazifikküste über die Anden und das bis in den peruanischen Dschungel nach Bozzuzo. Sabine Hager hat den 68-jährigen Abenteurer getroffen.
2: Ich darf heute den Engelbert Bach-Lehner bei mir begrüßen. Hallo Engelbert.
3: Hallo Sabine, grüß dich.
2: Grüß dich. Es gibt viele Weitwanderer, aber du bist ein ganz spezieller. Du hast einen ganz besonderen Weg zurückgelegt, nämlich den der Tiroler Auswanderer, die nach Bozzuzo ausgewandert sind.
3: Ja, das ist richtig. Ne? Ich habe mich sehr lange damit beschäftigt, wo dieser Weg ist. Und vor allem hat mich dann interessiert, wo sind dann die Tiroler und die Rheinländer Kolonisten damals entlanggegangen. Mhm. Vor allem aber wollte ich wissen, wie schaut der Weg 168 Jahre später aus? Mhm. Das war eigentlich die Inspiration dazu, dass ich diese Tour gemacht habe.
2: Jetzt hat man ja viele Ideen, Wege zu gehen. Den Jakobsweg, es gibt ganz tolle Wanderwege. Aber was war der Auslöser, dass du wirklich diesen Bozzuzo-Weg gegangen bist?
3: Ja, der Auslöser war eigentlich ein Buch. Mhm. Und zwar geschrieben von Wilfried Chavus, ein Autor, der diese Auswanderung also super recherchiert hat, in einem Buch auch. Ne? Und ich habe dann dieses Buch gelesen, ne? Von vorne nach hinten, von hinten nach vorne, bis ich es richtig verstanden habe. Mhm. Und dann ist mir die Idee gekommen, ne? Ja, wie schaut dieser Weg aus eigentlich? Ne? Und wer weiß davon? Und so ist dann der Plan entstanden, ne? Und ich habe mich damit beschäftigt, Tag und Nacht, ein ganzes Jahr lang, bis ich die ganzen Routen gefunden habe, ne, und so ist das alles entstanden.
2: Für alle, die jetzt nicht so genau wissen, was es mit diesen Auswanderern auf sich hat. Das sind Auswanderer aus Tirol, aber auch aus Bayern und dem Rheinland.
3: Ja, das war 1857. Die Not war hier in Tirol extrem groß. Es gab wenig Arbeit und damals lebten viele auf den Bauernhöfen, ne, und die Ernährung hat nicht gepasst. Ne. Man musste die Waren von weit weg, von Silz zum Beispiel, zu Fuß nach Innsbruck liefern. Das war alles sehr mühsam. Ne? Und so haben einige beschlossen, auszuwandern. Aber es war nicht nur in Tirol so. Ne? Es war eigentlich hier in ganz Europa so damals. Ne? Deutschland, Bayern, Italien. Und es waren nicht nur Tiroler. Ne? Es waren Rheinländer, ne? Also von Bayern auch, Südtiroler dabei, ne? Also aus überall her. Ne? Und die haben sich dann zusammengefasst, ne? Durch einen Agenten, der das organisiert hat. Und so ist die Auswanderung 1857 zustande gekommen.
2: Und es gab ein verlockendes Angebot aus Südamerika. Es wurde ihnen fruchtbares Land versprochen. Und das war eigentlich sozusagen die Karotte vor der Nase, weil der Weg war sehr beschwerlich.
3: Ja, es ist richtig. Also das Land Peru hat ihnen dieses Land zugesprochen. Das liegt am westlichen Rand des Amazonasgebietes. Ja, es hat ihnen die Regierung viel versprochen, aber es war dann letztendlich alles nicht so, wie es hätte sein sollen. Es gab keine Wege, die ihnen versprochen wurden. Deswegen hat dann ja auch die Auswanderung ganze 2 Jahre gedauert. Mhm. Denn ab Acopampa, das ist ein kleines Dorf im Hochland oben, von da weg gab es absolut keinen Weg mehr. Dort müssen die Wege mit Spitzhacke und mit Schaufeln selbst gemacht werden, damit sie den Bozzuzo letztendlich dann doch erreichen sollten. Ne?
2: Und es sind auch viele gestorben, also die haben diese Reise gar nicht überlebt.
3: Ja, es sind viele an Unterernährung gestorben, an Erschöpfung gestorben. Manche sind auf dem langen Weg von der Schiffsreise schon verstorben. Aber es gab auch Geburten dazwischen.
2: Deine Anreise, die zumindest war nicht so beschwerlich, nehme ich an, oder? Du bist nicht mit dem Schiff gefahren, sondern geflogen?
3: Ja, natürlich. Ich habe zwar damit gespitzt ein bisschen, habe mir das angeschaut, ob man von Antwerpen mit einem Segelschiff noch nach Peru reisen oder fahren könnte. Aber das ist unmöglich heutzutage. Es fährt kein Segelschiff mehr und schon gar nicht um das Kap Horn herum.
2: Ja, die sind damals um das Kap Horn gefahren.
3: Ja, das ist richtig. Sie sind um das Kap Horn, den Panama-Kanal gab es damals noch nicht. Und so blieb ihnen nur der weite Weg um das Kap Horn herum. Und der dauerte 4 Monate und am 21. Juli 1957 sind sie dann in Punta Calao auf der vorgelagerten Insel San Lorenzo angekommen.
1: Und das zusammen mit dem Peruaner Luis Caballero Alvarado, mit dem Engelbert Bach-Lehner seit Jahren befreundet ist, hat er sich dann auch auf diesen Weg gemacht.

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1: Es ist nicht mehr weit, bis 4. 508 Kilometer in 26 Tagen, ziemlich viele Strapazen in Kauf nehmend, um den Weg der Tiroler Auswanderer nach Bozuzu nachzugehen und zu schauen, wie dieser Weg denn heute so beisammen ist. Das hat der Engelbert Bachlechner gewagt. Und wie dann dieses Drauf-Losgehen wirklich abgelaufen ist, das hören wir in Beide Leid nach 4.

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1: Am Mikrofon Martin Balder. Die Justiz dürfte bei neuen Planstellen leer ausgehen, das berichtet der Kurier. Der Budgetentwurf der Bundesregierung sieht zwar keine weiteren Kürzungen vor, aber mehr Personal für Gerichte und Staatsanwaltschaften gibt es wohl auch nicht. Paul Siehorsch berichtet.
2: 2000 Planstellen sollen im öffentlichen Dienst eingespart werden. Bei Sicherheit und Bildung, aber auch in der Justiz, soll der Personalstand gleich bleiben, berichtet der Kurier. Die Gewerkschaft kritisiert das gegenüber der Tageszeitung. Es fehlen insgesamt 300 Planstellen bei Staatsanwältinnen und Richterinnen. Die Situation sei dramatisch, so die Gewerkschaft Öffentlicher Dienst. Hier sollte nachgebessert werden. Laut Kurier seien interne Umschichtungen von Personal im Justizministerium möglich. Wird in der Verwaltung eingespart, könnten die Stellen für Staatsanwälte und Richter frei werden.
1: Die Kritik an der Begutachtungspraxis der Pensionsversicherungsanstalt reißt nicht ab. Laut einer Erhebung der Armutskonferenz gemeinsam mit den Vereinen Chronisch Krank und Lichterkette empfinden viele Betroffene die Verfahren zur Feststellung von Berufsunfähigkeit als intransparent und belastend. 64% sind der Meinung, dass die Begutachtung nicht vorurteilsfrei war. Nur 12% gaben an, dass bereits vorliegende medizinische Befunde von den Gutachtern vollständig berücksichtigt wurden. Aktuell würden mehr als 70% der Anträge auf Berufsunfähigkeits- oder Invaliditätspension abgelehnt, hieß es. In Niederösterreich hat die Polizei Ermittlungen gegen eine Jugendbande aufgenommen, die im Raum St. Pölten ÖBB-Züge unsicher macht. Unter anderem soll ein Zugbegleiter tätlich angegriffen worden sein. Zudem gibt es mehrere Fälle von Sachbeschädigung. Mehr von Birgit Zrost.
3: Anfang Mai soll ein Zugbegleiter von einem der Jugendlichen mehrmals ins Gesicht geschlagen worden sein, bestätigt Polizeisprecherin Daniela Weißenböck einen Bericht der Kronenzeitung. Nach dem Vorfall werde gegen 4 Beschuldigte zwischen 14 und 18 Jahren ermittelt. Laut Weißenböck gibt es zudem 4 Anzeigen wegen Sachbeschädigung. Dabei gehe es um einen versuchten Einbruch in einen Automaten, heruntergerissene Verkehrsschilder, Graffitis und mit einem Feuerzeug angesenkte Gegenstände im Zug. Auch mehrere Ordnungsstörungen in Zusammenhang mit der Bande liegen der Polizei vor. Ermittelt wird auch wegen einer Drohung in Form einer Schmiererei am Bahnhof Kreisbach. Hier gäbe es aber noch keinen konkreten Beschuldigten. Die Ermittlungen laufen, heißt es. Zudem werde an den Bahnhöfen nun verstärkt kontrolliert.
1: Dem Hallstätter Gletscher auf dem Dachstein droht heuer ein weiterer Rekordschwund. Laut Fachleuten liegt aktuell so wenig Schnee auf dem Gletscher wie noch nie seit Beginn der Messungen vor 20 Jahren. Die schützende Schicht über dem Eis ist heuer um 2 Meter dünner als früher üblich. Schon jetzt sind erste Eisflächen freigelegt. Das werde die Schmelze im Sommer deutlich beschleunigen. Das waren die Nachrichten mit Martin Balder. Und nun zum Wetter.
4: Ein erstes Gewitter hat sich vor kurzem im Raum Kufstein gebildet. Im Bergland entstehen jetzt vermehrt Regenschauer, wobei sich der Schwerpunkt von Nordtirol allmählich über Salzburg in die westliche Obersteiermark verlagern wird. Im übrigen Land bleibt es teils sonnig, teils bewölkt und größtenteils trocken. Mit etwa 26 Grad ist es heute im Großraum Wien am wärmsten geworden. Morgen wird es mit 20 bis 28 Grad ein wenig wärmer als heute. Dazu gibt es teils lebhaften Wind und erneut Sonne, Wolken und einige Schauer und Gewitter. So viel zum Wetter von Gerald Holzinger.
5: Und sicher unterwegs, da sind Sie mit dem Radio Tirol Verkehrsservice. Nochmal A13 Brenner Autobahn Richtung Innsbruck ab Schönberg. Ein Plus von 15 Minuten im Reiseverkehr. Gute Fahrt.
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5: So, lala, wie schaut's denn aus? Jetzt um kurz nach 4, 6.6.26, mittendrin im Feiern, immer noch, na sicher. Heute gibt man sich am Standesamt die Klinke in die Hand und auch der Herr Pfarrer braucht jetzt mal ein kurzes Redepäuschen. Heute sind die Standesämter und Kirchen wegen des beliebten Schnapsdatums restlos ausgebucht. Das nächste Glücksbringer-Schnapsdatum, das fällt auch noch in diesen Juni, am 26.06.26. Ebenfalls alles proppevoll dann zum Heiraten. Glück soll's bringen, natürlich fürwahr.
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5: und Eurythmics.

0: Supremes in Radio Tirol. Und jetzt widmen wir uns wieder unserem heutigen Bei die Leit-Gast.
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0: Der hat schon was Unglaubliches geleistet. Quer durch die Pampa bis nach Pozuzo ist unser heutiger Gast, der Engelbert Bachlechner, gewandert. Zusammen mit seinem peruanischen Bergfreund Luis ist der gebürtige Osttiroler letzten Juni genau die historische Route der Tiroler-Peru-Auswanderer nachgewandert, und zwar vom Pazifik über die Anden in den Dschungel von Peru. Eine Route, die seit damals kaum jemand mehr gegangen ist. 26 Tage waren die beiden am Weg. Am 25. Juli, am Kolonistentag, den die Pozuziner jedes Jahr ja feiern, wollten der Engelbert und der Luis in Pozuzo eintreffen. Also das ist zumindest mal der Plan gewesen. Nach ihrer Ankunft in Peru sind die beiden dann frohen Mutes losmarschiert. Das erzählt Engelbert Bachlechner Sabine Hager.
2: Ja, wir sind einfach drauf losgegangen. Ne? Wir hatten Pläne mit, die habe ich mir zu Hause ausgedruckt. Ne? Also wir hatten keinen Navigator dabei, nichts, gar nichts. Und so haben wir uns gedacht, ne? Wir gehen einfach los. Ne? Also wir wussten eigentlich nicht jeden Tag, ne? Wo wir übernachten würden, ne? Wo kriegen wir was zum Essen, wie schaut es mit dem Trinken aus, was machen wir, wenn das Wetter umschlägt, ne? Wenn es tagelang regnen würde. Ne? Also was ist, wenn einer krank wird, wenn sich einer verletzt? Und mehr als einmal wurden wir auch mit einer eindeutigen Handbewegung gewarnt, nämlich mit dem Zeigefinger an der Kehle entlang.
3: Also nicht sehr gastfreundlich?
2: Doch, doch, gastfreundlich waren sie eigentlich alle. Ne? Also sie waren ein bisschen skeptisch, als sie uns gesehen haben, manche in den Dörfern und so. Aber nachdem Luis eben ein Einheimischer war, haben wir dann eigentlich immer guten Kontakt mit den Leuten gefunden.
3: Hat das Handy dort funktioniert oder eben das Navi?
2: Ja, das Handy hat anfangs gut funktioniert. Es gab dann eine Teilstrecke, also von Cusi weg bis Buena Vista, wo es 6 Tage lang nicht mal funktioniert hat. Mhm. Und da natürlich hat man schon sich große Sorgen gemacht zu Hause. Ich hatte aber zum Glück in meinem Rucksack einen kleinen Navigator drinnen, so einen daumengroßen. Ne? Und der hat zu Hause angezeigt, ne? Über GPS, ne? Also wo wir umgehen. Mehr auch nicht, ne? Aber man hat gesehen, wir bewegen uns, ne? Und das war schon mal gut.
3: Aber wie habt ihr euch dann orientieren können?
2: Ja, wir haben uns einfach durchgefragt. Also es gibt ja heute keine weglosen Strecken mehr. Also es gibt überall eine Straße, ne? Also von Dorf zu Dorf. Man sieht auch, dass sie relativ neu sind, ne? Und so. Ja, man hat halt dann gefragt, ne? Wo geht's entlang? Und das hat recht gut funktioniert.
3: Ihr habt 508 Kilometer zurückgelegt in 26 Tagen. Wie herausfordernd war das körperlich?
2: Ja, das war schon sehr herausfordernd. Denn Luis hatte am zweiten Tag schon Blasen an den Füßen. Gott, das war seine eigene Schuld, ne? Weil er zu kleine Schuhe und neue Schuhe gekauft hat, extra für diesen Weg. Ne? Das sollte man natürlich nicht machen. Ne? Als Bergführer hätte er das wissen müssen. Ne? Ja, dann war die Ernährung, die war, ja, es gab jeden Tag nur Nudelsuppe. In der Früh eine Tasse Tee mit etwas Brot oder ein paar trockene Kekse. Also das hat uns schon beim Gehen sehr mitgenommen. Ne?
3: Ihr habt natürlich auch wenig Gepäck mitnehmen wollen, weil ihr das alles tragen musstet.
2: Ja, das ist richtig. Ne? Wir haben vermieden, möglichst irgendwas in den Rucksack hineinzugeben, was an Gewicht ist. Und so blieb nur Nudelsuppe übrig, ne? und ein paar Teebeutel und ein paar Kekse.
3: Du hast abgenommen in der
2: Zeit?
3: Ich
2: habe in diesen 26 Tagen 10 Kilogramm abgenommen.
3: Das Übernachten, die Unterkunft, habt ihr dann gezeltet, habt ihr gefragt, ob ihr irgendwo unterkommen könnt? Wie war das?
2: Ja, die Übernachtung war immer ein Glücksfall. Also wir wussten eigentlich in der Früh, als wir losmarschierten, überhaupt nicht, wo wir übernachten werden. Ja, so sind wir halt einfach losgegangen, und wenn die Zeit dann am Abend knapp geworden ist, ne, dann haben wir halt ja, gefragt, in Dorfen haben wir gefragt, ne, ob wir eine Unterkunft bekommen. Manchmal hat es geklappt, ja, wir bekommen ein Zimmerchen. Manchmal nicht, dann haben wir mitten im Dorf unser Zelt aufgeschlagen oder außerhalb des Dorfes. Und wenn wir in größere Dörfer gekommen sind, also städtemäßig schon ein bisschen, haben wir dann schon ein Hotelzimmer genossen, ne, zum Duschen wieder einmal und ordentlich zum Essen.
3: Das hatten die Auswanderer damals nicht. Als ihr diesen Weg zurückgelegt habt, denkt man natürlich sehr, wie war das damals? Welche Gedanken kommen einem da?
2: Ja, diese Gedanken haben wir Schritt auf Schritt verfolgt eigentlich. Ich habe ständig daran gedacht, was haben die Auswanderer damals hier mitgemacht. Also wie haben die das geschafft? So ein großer Tross von so vielen Leuten und so vielen Tragtieren. Die müssten ja brauchten ja Ernährung für diese Leute. Ne? Und Luis und ich, wir hatten ja schon arge Probleme damit. Ne? Und es geht mir heute noch nicht ganz richtig in den Kopf ein, wie die das geschafft haben. Ne? Die hatten auch den ganzen Hausrat mit. Also, da kann man sich noch fast nicht vorstellen. Ne? Also ich denke auch heute noch jeden Tag darüber nach, ne? Also, wie das möglich war.
0: Was hat sie wohl angetrieben? Naja, die Not. Engelbert Bachlichner hat seine Wanderung ganz genau dokumentiert und jetzt auch ein Buch darüber geschrieben. Wie dann der Empfang in Pozuzu gewesen ist, das hören wir gleich.

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0: Engelbert Bachlechner ist heute unser Gast in By the Light. Er ist die Auswanderungsroute nach Bozuzu nachgewandert. 1857, also vor 169 Jahren, da haben sich Tiroler aus Silz, aus Haiming, dem Ötztal, dem Pitztal auf den Weg gemacht, und zwar nach Peru. Fruchtbares Land ist den bettelarmen Leuten versprochen worden. 2 ganze Jahre sind sie unterwegs gewesen. 4 Monate lang segelten sie von Antwerpen um das Kap Horn nach Peru. Den Panama-Kanal hat es ja damals noch nicht gegeben. Und dann kämpften sich die Auswanderer zu Fuß von der Pazifikküste über die Anden in den peruanischen Dschungel nach Bozuzu weiter. Engelbert Bachlechner ist da dann vor knapp einem Jahr diese historische Route nachgewandert. Sabine Hager hat ihn gefragt, was für ihn die größten Herausforderungen gewesen sind.
1: Natürlich hat es mehrere gegeben. Zum einen, weil ich krank geworden bin oft. Ne? Ich hatte Durchfall in der Nacht, ne? Mehr als einmal. Und musste aber am nächsten Tag doch meine 20, 25 Kilometer marschieren, trotz allem. Ne? Also, da hat es keinen Tag zum Ausruhen gegeben. Ne? Und das war schon sehr strapaziös. Und der weiteste Weg war ja, schon auf den San Antonio Pass hinauf. Also, das war schon sehr zäh, wie man schon schön sagt. Ja.
2: Weil ihr habt euch eigentlich schon ein straffes Zeitkorsett gegeben, dadurch, dass ihr am Kolonistentag in Bozuzu sein wolltet.
1: Ja, das war meine Schuld. Ich hätte es ein bisschen lockerer machen sollen. Ja. Aber es war in dem Moment zu spät. Ja.
2: Hat es einen Zeitpunkt gegeben, wo du gesagt hast, oh, das wird es mir doch zu anstrengend, das lassen wir es vielleicht?
1: Solche Zeitpunkte hat es viele gegeben. Ne? Aber man darf da nicht schwach werden. Ne? Also besser nicht dran denken, weil sonst scheitert der ganze Plan.
2: Als ihr dann immer näher gekommen seid zu eurem Ziel, wie war das dann? Ist dann schon so Erleichterung schon langsam gekommen? Wie war das?
1: Ja, also wir haben uns immer mehr dem Regenwald genähert und es ist von Tag zu Tag heißer geworden. Und die Strecke ist immer länger geworden, gefühlsmäßig. Wir glaubten in Dingumal Pasa, das ist ein 14 Kilometer ungefähr vor Bozuzu, glaubten wir, ja, man hat uns eben erzählt, da ist nicht mehr weit, nicht nach Bozuzu, ja, mit einem Auto. Aber zu Fuß, das war schon was anderes. Ne? Mhm. Und so haben wir ein bisschen getrödelt in Dingumal Pasa, ne? Und dann sind dann wieder losmarschiert, wollten eigentlich nach Bozuzu an diesem Tag schon. War nicht mehr möglich. Ne? Also der Weg hat sich gezogen, unendlich, bis wir in Januahuanca, das war ein 7 Kilometer vor Bozuzu, eine Finca eigentlich, ne? Also ein Campingplatz mehr. Und da waren wir fertig. Wir konnten einfach nicht mehr. Ne? Und wir haben beschlossen, wir bleiben dort. Ne? Bis dann ein Anruf kam von Emanuel Bachnetzer, ne? Vom Freundeskreis Bozuzu in Silz, der vor Ort ist in Bozuzu ständig. Und er hat gefragt, wo wir bleiben. Ja. Habe ich gesagt, wir sind hier in Yanahuanca. Ja, warum kommen wir nicht, hat er gemeint. Ne? Ich habe ihm dann erklärt, dass wir keine Kraft mehr haben. Ne? Wir sind dann fertig. Ja, hat er gesagt, das geht aber nicht. Ne? Hat er gesagt, es halb Bozuzu war bereits auf uns. Ja, dann ist es hin und her gegangen und hin und her. Und ja, er würde uns ein Auto schicken, hat er dann gesagt. Ich hatte dann Zweifel, ne? Okay, 7 Kilometer wären noch zu gehen. Ne? Ach, hat er gesagt, das vergessen wir einfach. Ne? Ihr seid schon über 500 Kilometer marschiert. Ne? Auf diese paar Kilometer kommt es nicht drauf an. Ja, so sind wir dann spät abends noch nach Bozuzu einmarschiert.
2: Und wie war der Empfang?
1: Der Empfang war gewaltig. Ne? Also war wirklich, der Hauptplatz war voll von Leuten. Ne? Und ja, es war wirklich ein toller Empfang. Ne? Mit allem drum und dran, mit Musik und Tanzvorführungen und so weiter.
2: Was ist jetzt so dein Fazit nach dieser Reise und auch jetzt, wo du tourst und Vorträge über diese Wanderung machst?
1: Ja, schwer zu sagen. Mir geht der Weg, den ich gegangen bin, eigentlich nicht mehr so aus dem Kopf. Also er spuckt immer in meinen Kopf.
2: Was ist jetzt so dein Fazit nach dieser Reise und auch jetzt, wo du tourst und Vorträge über diese Wanderung machst?
1: Ja, schwer zu sagen. Mir geht der Weg, den ich gegangen bin, eigentlich nicht mehr so aus dem Kopf. Also er spuckt immer in meinen Kopf herum. Und ich denke,

0: gewesen. Ne? Also ich habe mir schon am zweiten Tag gedacht, ne? Also Gott sei Dank ist niemand mitgegangen. Sonst hätte es wahrscheinlich nur noch Probleme gegeben. Ne?
1: Ja, vielen Dank fürs Kommen, lieber Engelbert Bachlechner. Wir wünschen dir noch viele schöne, interessante Reisen und dass du uns da ein bisschen mitnimmst.
0: Danke vielmals.
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1: Und wir schauen auf der Fernpassstraße, die B179 Richtung Vils zwischen Nassereit und Lermoos. Abschnittsweise gibt es da Stau im Reiseverkehr und 30 Minuten mehr Fahrzeit. Und auf der A13 der Brenner-Autobahn Richtung Innsbruck ab Schönberg ein Plus von 15 Minuten im Reiseverkehr. Isabella Kassel verwünscht eine gute und sichere Fahrt.

Buona Domenica können wir uns dann morgen wünschen und das Wochenende richtig genießen. Vielleicht sogar ein langes Wochenende. Genug Zeit also, um den Beschäftigungen nachzugehen, die einem Freude bereiten, die einen happy und auch stark machen. So ganz nach dem Motto, begreife, was dir wichtig ist und du wirst sehen, wie viele Dinge im Leben eigentlich keine Bedeutung haben. Aber viel Spaß beim Ausprobieren von Dies und Das und Private Dancer jetzt.

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0: Elvin Stardust in Radio Tirol und eine sehr, sehr lässige Frau stellen wir Ihnen heute in Tirol heute vor, Katharina.
1: Ja, es war 1988, da ist Christine Welzel aus St. Anton die erste Tiroler Bergführerin geworden. Also bis dahin hat es keine Frauen, staatlich Geprüfte, gegeben. Und auch wenn man jetzt schaut, es sind über 600 Bergführer im Land und die meisten sind Männer, nur 22 sind Frauen. Und Christine Welzel hat uns so erzählt, wie da die Anfänge waren. Wir schauen mit ihr ein bisschen zurück und sie hat einiges zu sagen.
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kann schöner jodeln als die Sabine der Geusserer und Sabine mit dem Hirtermaderl. Das war ein Erfolg. Also die Almvakanz, die habe ich jetzt schon verstanden. Na, die Lampertanz erschließen mich sich mir jetzt noch nicht, aber egal, ich schaue nach. Es ist gleich 5 und ich wünsche Ihnen ein wunderbares Wochenende.

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1: Herzlich willkommen zum Journal um 5. Das sind unsere Themen. Israel tötet versehentlich Soldaten der libanesischen Armee. Der Ekel vor Insekten als Nahrungsmittel hat auch genetische Ursachen. Im Journalstudio Martin Balder. Im Konflikt zwischen Israel und der pro-iranischen Hisbollah-Miliz ist nun auch die libanesische Armee zwischen die Fronten geraten. Bei einem israelischen Luftangriff im Südlibanon wurden 3 ihrer Angehörigen getötet, offenbar irrtümlich. Israel hat zugesagt, den Vorfall zu untersuchen. Aus Tel Aviv, David Kriegleder.
2: Die libanesische Armee klagt über 3 getötete Soldaten, darunter 2 Offiziere. Sie sollen heute früh im Südlibanon mit einem Militärfahrzeug unterwegs gewesen sein, als sie von einem israelischen Luftschlag getroffen wurden. Die israelische Armee spricht von einem Versehen. Das Fahrzeug habe sich trotz Warnschüssen verdächtig israelischen Truppen genähert. Der Vorfall werde untersucht. Denn zwischen der libanesischen Armee und den israelischen Streitkräften gibt es in diesem Krieg keine Kampfhandlungen. Im Gegenteil, die Regierungen beider Länder haben sich unter Vermittlung der USA zuletzt auf stärkere Zusammenarbeit bei der Sicherung des Südlibanons verständigt, wo israelische Bodentruppen gegen Stellungen der vom Iran unterstützten Terrormiliz Hisbollah vorrücken, die einen Waffenstillstand mit Israel ablehnt.
1: In Peru hat ein Richter vor der morgigen Stichwahl um das Präsidentenamt einen Prozess gegen den linken Kandidaten Roberto Sanchez angeordnet. Sanchez werden falsche Angaben zur Finanzierung seiner Partei vorgeworfen. Er hat eine Woche Zeit, dagegen Einspruch zu erheben. Die Entscheidung zwischen ihm und der Rechtskandidatin Keiko Fujimori dürfte knapp ausfallen. Falls Sanchez gewinnt, genießt er Immunität. Die Ukraine hat am letzten Tag von Wladimir Putins Wirtschaftsforum in St. Petersburg einen neuen massiven Drohnenangriff durchgeführt. Insgesamt habe man im ganzen Land fast 400 Drohnen abgefangen, so das Verteidigungsministerium in Moskau. Rund ein Drittel davon rund um St. Petersburg. Putin hatte zuvor den Vorschlag des ukrainischen Präsidenten Volodymyr Zelensky, sich zu einem Vier-Augen-Friedensgespräch zu treffen, abgelehnt. Vor einem Jahr hat US-Präsident Donald Trump Diversitätsprogramme in staatlichen Institutionen per Dekret abgeschafft. Der Gegenwind gegen die Inklusion von homosexuellen oder Transgender-Personen ist seither auch in europäischen Unternehmen zu spüren. Doch die tun sich damit keinen Gefallen, wie Studien zeigen. Julian Kern informiert.
3: Einst waren große europäische Unternehmen Vorreiter, wenn es um Diversität und Inklusion am Arbeitsplatz ging. Heute sind sie diesbezüglich vorsichtiger geworden, sagt Lukas Burian von Pride Biz Austria.
4: Ich habe manchmal das Gefühl, dass es ein bisschen so ein vorauseilender Gehorsam ist gegenüber dem amerikanischen Markt.
3: Laut dem österreichischen Gewerkschaftsbund outet sich nur jede 5. der rund 300.000 queeren Personen am Arbeitsplatz. Aus Angst vor Nachteilen. Dabei entstehe genau dort ein wirtschaftliches Defizit, sagt Burian.
4: Weil da gibt es auch wissenschaftliche Belege, diverse Teams sind einfach innovativer und produktiver.
3: In Österreich habe das vor allem die Tech-Branche erkannt. Generell gäbe es aber noch viel zu tun. Potenziale sieht der Experte bei KMUs und Unternehmen im ländlichen Raum.
1: Dass viele Menschen in Europa Insekten eklig finden und nicht im Traum daran denken würden, sie zu essen, hat nicht nur kulturelle Gründe. Die Abneigung ist offenbar auch in unseren Genen begründet. Denn schon im steinzeitlichen Europa haben die Menschen Insekten so gut wie nie gegessen. Jedenfalls nicht absichtlich, wie eine neue Analyse zeigt. Raphael Kapscher informiert.
5: Forscher aus Barcelona haben den Zahnstein von knapp 750 steinzeitlichen Europäern analysiert. Insekten-DNA haben sie dabei kaum gefunden. Warum das so ist, erklärt der Evolutionsbiologe Pablo Librado.
6: In den Tropen hatten die Menschen genetische Varianten, die den Chitinabbau ankurbeln, also jene Gene, die die harte Außenhülle von Insekten verdaubar machen.
5: Bei den frühen Europäern war das anders. Sie hatten diese Gene nicht und das hält sich bis heute. Auch moderne Europäerinnen und Europäer können Chitin nicht wirklich gut verdauen. Der verbreitete Ekel vor Insekten hat also offenbar nicht nur kulturelle, sondern auch biologische Wurzeln.
1: Das war das Journal um 5 mit Martin Balder. Und nun zum Wetter.
7: Vor allem im Bergland gehen in den nächsten Stunden einige teils kräftige, mitunter gewittrige Regenschauer nieder. Der Schwerpunkt verlagert sich vom Tiroler Unterland allmählich über Salzburg in die westliche Obersteiermark. Im übrigen Land bleibt es teils sonnig, teils bewölkt und größtenteils trocken. Ähnlich wie heute verläuft der morgige Sonntag. Es gibt Sonne, Wolken und im Tagesverlauf einige Regenschauer und Gewitter, die meisten in den Bergen. Bei teils lebhaftem Wind aus Süd bis West wird es etwas wärmer als heute mit 20 bis 28 Grad. So viel zum Wetter von Gerald Holzinger.
8: Und sicher unterwegs, das sind Sie mit dem Radio Tirol Verkehrsservice auf der Fernbahnstraße Richtung Vils. Zwischen Nassereit und Lermoos gibt es noch abschnittsweise Stau im Reiseverkehr. Sie verlieren 20 Minuten. Und auf der A13 der Brenner-Autobahn Richtung Innsbruck ab Schönberg immer noch ein Plus von 15 Minuten im Reiseverkehr. Gute Fahrt.
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8: Es ist nach 5 und noch lange ist es hell. Putzen, die Gaststube herrichten, auf den höheren Almen auch alles auf Vordermann bringen, Händeln füttern im Stall. Was zu tun ist eigentlich überall und überall schaut einen die Arbeit an. Na gut, mit Johnny Nash, da kann es leichter gehen.
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2: Es ist gleich 5:30 und alles eingekauft. Für die ultimative Jause am Abend mit lieben Freunden. Die Lagerfeuerromantik, die verlagert sich heute zwar noch drinnen, aber auch

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6: Kurz vor 6:30 und ein kurzer Temperaturcheck und die Feststellung, naja, also sommerlich ist es ja wirklich nicht. 22 Grad sind schon das Höchste, was wir da heute zusammengebracht haben und das in Lienz, in Jenbach und auch in Innsbruck. Und auch die Sonnenfenster sind aktuell äußerst bescheiden. Morgen gibt es mehr Sonne, damit am Nachmittag aber auch mehr Quellwolken und damit auch den ein oder anderen Regenschauer. Die höchsten Temperaturen morgen zwischen 20 und 25 Grad. Sicher unterwegs, da sind Sie mit dem Radio Tirol Verkehrs Service auf der A13 der Brenner Autobahn Richtung Innsbruck ab Schönberg ein Plus von 15 Minuten im Reiseverkehr und auf der Fernpassstraße Richtung Vils zwischen Nassereit und Leermoos. Da gibt es abschnittsweise Stau im Reiseverkehr und Sie verlieren 20 Minuten. Gute Fahrt.
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8: Ein kleiner Bub kommt in Steinberg am Rofan unter einen Rasenmäher und wird schwer verletzt. Tausende Kühe, Schafe und Ziegen werden derzeit auf die Almen im Land gebracht. Europameisterschaft und Weltmeisterschaft machen Stanz zum Treffpunkt der besten Kegler.
7: Im Studio Katharina Kramer.
8: Ein kleiner Bub ist heute Vormittag in Steinberg am Rofan schwer verletzt worden. Das Kind war unter einen Rasenmäher gekommen. Stefan Lindner informiert.
9: Der Vater des Buben ist in Steinberg in Rofan mit Mäharbeiten hinter dem Haus beschäftigt, als es zu dem Unglück kommt. Nach den bisherigen Erkenntnissen läuft das 1,5-jährige Kind Richtung Rasenmäher und rutscht aus unbekannter Ursache aus. Der Bub kommt mit dem rechten Fuß unter das Gehäuse des Rasenmähers. Das Kind wird vom Mähwerk schwer verletzt. Sofort schlägt der Vater Alarm. Die Mannschaft des Notarzthubschraubers Heli 3 rückt aus und bringt das Kind in die Innsbrucker Klinik. Auch die Rettung mit Notarzt und die Polizei Jenbach sind an der Unglücksstelle.
8: Auf der Ehrwalder Straße ist es heute früh zu einem Verkehrsunfall mit einem Motorrad und einem Traktor gekommen. Gegen 7.15 Uhr hatte ein 70-jähriger Motorradfahrer aus Deutschland den Traktor überholen wollen. Dabei touchierte er den linken hinteren Reifen. Der Deutsche stürzte und musste mit Verletzungen unbestimmten Grades ins Krankenhaus Garmisch geflogen werden, heißt es von Seiten der Polizei. Die Ehrwalder Straße war für ca. 45 Minuten in beiden Fahrtrichtungen gesperrt. Und ein 51-jähriger Österreicher aus Nassereit wollte im Internet einen Oldtimer-Traktor erwerben und hat jetzt mehrere tausend Euro verloren. Im Netz war er auf ein Inserat für den Traktor aufmerksam geworden und hatte Kontakt mit dem nicht näher bekannten Verkäufer aufgenommen. Nach der Überweisung des Geldes bekam er zwar eine Rechnung und eine Sendungsnummer, aber keinen Traktor. Daraufhin erstattete der 51-Jährige Anzeige bei der Polizei. Nicht nur die Tirolerinnen und Tiroler sind an diesem verlängerten Wochenende viel unterwegs. Auch für Kuh, Schaf und Ziege ist heute Ausflugstag. In vielen Tälern beginnt die Almsaison. Unser Reporter Roman Wagner war bei einem Auftrieb dabei.
10: Die Kühe sind wieder auf den Almen. Im Sellrheintal bei der Juifenalm nimmt heute Hirte Gotthard Stern 120 Kühe in Empfang. Trotz der Vorfreude hat man

0: Dann auch hier den tragischen Vorfall in Osttirol im Kopf, bei dem eine Frau von Kühen getötet wurde.
1: Wir wissen Gäste, die im alben Sommer die 3 Monate mitkommen, weil sie einfach dermaßen Angst haben davor. Aber mit sehr viel Leid funktioniert es nach wie vor sehr gut und wir hoffen, dass es so bleibt.
0: Wanderer sollen den Kühen nicht zu nahe kommen. Einer, der das darf, ist Simon Tschuk. Der LKW-Fahrer bringt heute mehrere Schaf- und Kuhgruppen vom Inntal auf die Alm.
2: Die Schafe sind schon die feineren Passagiere, aber streiken können sie beide. Ab und zu geht's gut, ab und zu geht's gar nicht.
0: Ebenfalls im Sellrheintal in Lüsensweiden seit heute 130 Schafe von Martina Knoflach. Die Angst vorm Wolf hält sich bei ihr in Grenzen.
3: Wir schauen eigentlich, dass wir regelmäßig selber reinkommen. Der Hirte schaut auch, dass er mindestens einmal die Woche alle Viecher sieht.
0: Insgesamt verbringen rund 100.000 Rinder, Pferde, Schafe und Ziegen den Sommer auf den Tiroler Almen.
4: Ja, und da bekommt man richtig Lust, dabei zu sein. Und das können Sie auch. Wir haben uns das mit der Kamera auch ein bisschen genauer angeschaut. Das Ergebnis gibt es ab 19 Uhr in Tirol heute. Wir sind beim Sport in der Abendinformation. Kegelsport auf höchstem Niveau, das hat es in den letzten 2,5 Wochen in Stans zu sehen gegeben. Europameisterschaft und Weltmeisterschaft haben den Ort in einen Hotspot für die besten Keglerinnen und Kegler verwandelt. Katharina Bednarz war dabei.
5: In Stans sind in den vergangenen 18 Tagen insgesamt 500 Athletinnen und Athleten aus 17 Nationen angetreten. Die Organisation dafür hat jahrelange Planung und wochenlangen Aufbau erfordert. 8 Bahnen waren im Dauereinsatz und rund 3000 Fans haben die Bewerbe verfolgt. Organisationschef Werner D'Aberto vom Kegelverein Schwarz zieht nach dem Mammutprogramm eine positive Bilanz.
6: Die Leute sind begeistert gewesen. Wir haben nur Lob bekommen. Ich komme mich wirklich bei der ganzen Mannschaft bedanken. Und die WM ist wirklich mit gewaltigen Ergebnissen verlaufen. Wir haben Mitte 20 Weltrekorde gespielt. Also viel mehr kannst du eigentlich nicht wünschen.
5: Auch sportlich war Österreich erfolgreich. Die Niederösterreicherin Julia Huber sichert sich Silber und erfüllt sich damit ihren großen Traum, auch wenn die Goldene knapp außer Reichweite geblieben ist.
7: Das war mein Ziel, dass ich mit einer Medaille heimgehe, das habe ich erreicht. Und dadurch, dass Silber ist auch, also ich trauere ein bisschen der Goldenen nach, aber mit Silber kann ich ganz gut leben.
5: Für ihren Ehemann Lukas Huber läuft es ebenfalls ausgezeichnet. Er holt gleich 2 Silbermedaillen.
8: Ich muss ehrlich sagen, ich habe eine schwere Saison gehabt und habe mich dann super top vorbereitet. Und ich bin jetzt da ehrlich sehr, sehr glücklich darüber. Sehr, sehr glücklich.
5: Sagt Lukas Huber. Fast 3 Wochen lang war die Tennishalle in Stans fest in der Hand der Keglerinnen und Kegler. Nach dem sportlichen Großereignis kehrt schon bald wieder der Tennisalltag ein.
4: Und noch eine Erfolgsmeldung. Der Tiroler Leon Oppertrill hat bei den Sport Austria Finals in Wien das EM-Limit über die 500 Meter Rücken geschafft. Damit springt der 22-Jährige bei einer der letzten Möglichkeiten auf den EM-Zug für Paris auf. Für das zweite Highlight sorgt er mit dem 4x200 Meter Freistil-Staffel des Innsbrucker Schwimmclubs. Als Schlussschwimmer führt er das Team zu einem neuen österreichischen Vereinsrekord. Und es ist 17.36 Uhr.

Musik von Boyzone in Radio Tirol. 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
1: Trotz einer Waffenruhe haben die USA und der Iran in der Golfregion einander erneut angegriffen. Das US-Militär hat, nach eigenen Angaben, mehrere iranische Raketen und Drohnen abgewehrt. Ziel der iranischen Angriffe waren unter anderem die Golfstaaten Kuwait und Bahrain, die mit den USA verbündet sind. Das US-Militär hat Stellungen des Iran angegriffen. Der Krieg hat am 28. Februar mit Angriffen von den USA und Israel auf den Iran begonnen. Israel führt auch den Krieg gegen die Hisbollah-Miliz im Libanon. Die Hisbollah ist mit dem Iran verbündet. Bei den Verhandlungen über einen Frieden gab es bisher keine Einigung. In Australien ist ein Mann nach einem Angriff von einem Hai gestorben. Der Angriff passiert in der Nähe einer Insel im Westen von Australien. Der 35 Jahre alte Mann war mit seiner Familie unterwegs und wollte mit einem Speer fischen, als er von dem Tier angegriffen wurde. Er starb wenig später an den Folgen der Verletzungen. Es ist bereits der dritte tödliche Haiangriff in Australien in 3 Wochen. Tierschützer sagen, dass es in ganz Australien jedes Jahr ungefähr 20 Haiangriffe gibt. Die meisten dieser Angriffe enden aber nicht tödlich. In knapp einer Woche beginnt die Fußball-Weltmeisterschaft in den 3 Ländern USA, Kanada und Mexiko. Viele Fußballfans aus aller Welt werden die Spiele besuchen. Der Fußball-Weltverband FIFA hat jetzt seine Regeln für Wasserflaschen in den Stadien gelockert. Zuschauer dürfen kleinere, weiche Plastikwasserflaschen doch ins Stadion mitnehmen. Vor ein paar Tagen hat die FIFA das noch verbieten wollen. Als Grund wurde die Sicherheit für die Zuschauer und die Spieler genannt. Viele Fans und auch Bürgermeister in den WM-Städten haben das kritisiert. Auch Wissenschaftler haben gewarnt, dass es bei der WM sehr heiß werden wird. Deswegen ist Trinken und Kühlen besonders wichtig. Das waren die Nachrichten in einfacher Sprache, gelesen von Paul Kraker.
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1: Am Mikrofon Paul Kanker. Im Waldviertel in Niederösterreich sind durch einen Zusammenstoß eines Autos mit einem Zug zwei Menschen ums Leben gekommen. Der Zug ist vor zwei Stunden bei Allensteig gegen das Auto geprallt. Aus Niederösterreich Doris Henninger.
2: Der Unfall hat sich im Bereich einer Bahnkreuzung ereignet, die mit einer Ampelanlage gesichert ist. Warum der Pkw-Lenker das Rotlicht übersehen und in den Kreuzungsbereich eingefahren ist, ist laut Polizei noch unklar. Kurz vor 16 Uhr soll es zu der Kollision zwischen dem Pkw und der Franz-Josefs-Bahn gekommen sein. Für die beiden erwachsenen Pkw-Insassen ist jede Hilfe zu spät gekommen. Sie sind an der Unfallstelle verstorben. Ein Kleinkind hat den Unfall mit Verletzungen überlebt. Es wurde mit dem Hubschrauber in ein Krankenhaus geflogen. Das Rote Kreuz war mit zwei Rettungsfahrzeugen und zahlreichen Helfern im Einsatz.
1: Die Justiz dürfte die geforderten neuen Planstellen nicht bekommen. Nach einem Bericht des Kurier sieht der Budgetentwurf der Regierung keine weiteren Stellen bei Richtern und Staatsanwälten vor. Die Gewerkschaft hat 300 zusätzliche Stellen in der Justiz gefordert. Im Konflikt zwischen Israel und der Hisbollah-Miliz gerät die libanesische Armee zwischen die Fronten. Durch einen israelischen Luftangriff im Südlibanon sind drei libanesische Soldaten getötet worden, offenbar irrtümlich. Israel hat zugesagt, den Vorfall zu untersuchen. Die libanesische Armee verhält sich im Konflikt zwischen Israel und der Hisbollah-Miliz neutral. Ungarn schränkt den Zuzug von Gastarbeitern aus Nicht-EU-Ländern ein. Der neue Ministerpräsident Peter Madja argumentiert, mehr Ungarn sollten Jobs bekommen, Löhne sollten nicht gedrückt werden. In Ungarn stammen 2% der Arbeitnehmer aus Nicht-EU-Staaten, insgesamt 90.000 Menschen. Die 19-jährige Russin Mira Andreeva gewinnt das Grand-Slam-Tennisturnier von Paris. Andreeva schlägt im Finale die Polin Maja Chwalinska glatt in zwei Sätzen. Chwalinska hatte als erste Qualifikantin in Paris ein Grand-Slam-Finale erreicht. Das Finale der Herren in Paris wird morgen Nachmittag ausgetragen. Der Deutsche Alexander Zverev trifft auf den Italiener Fabio Coboli. Beim morgigen Formel-1-Grand Prix von Monaco ist erneut der WM-führende Kimi Antonelli Favorit. Antonelli erobert im Qualifying den ersten Startplatz, der auf dem engen Kurs besonders wichtig ist. Aus Monte Carlo, Gerhard Braska.
3: Der 19-Jährige ist im Moment in einer unfassbaren Form. Nach 4 Siegen in Serie schnappt er sich mit der letzten Schnellrunde auch die wichtigste Pole Position des Jahres.
4: Ja, yeah, I mean, it was one of those laps that we call the magic lap. And I'm very happy with that. Massive thanks to the team, because yesterday we struggled a little bit and today we were able to improve massively.
3: Daneben steht morgen die Routine von 4 WM-Titeln. Max Verstappen beweist seine Extraklasse, nur 400stel zurück. In Reihe 2 lauern die Ferraris, dritter Hamilton, vierter Leclerc. Und ein bitterer Nachmittag war es für George Russell, der im Krieg der Sterne gegen Antonelli erneut keine Chance hat und nur als Sechster starten wird.
1: Das waren die Nachrichten mit Paul Kanker. Und nun zum Wetter.
5: In den nächsten Stunden gehen noch einige Regenschauer und einzelne Gewitter nieder. Und zwar vor allem in Teilen Tirols, in Salzburg, im Bergland Kärntens und in der Obersteiermark, da und dort auch im Süden Oberösterreichs. Sonst geht es meist trocken, zum Teil recht sonnig und warm in den Abend. Morgen Sonntag dann im Großen und Ganzen wieder überwiegend sonnig. Allerdings auch einige Wolken und stellenweise teils gewitterige Regenschauer. Besonders am Nachmittag im Bergland entlang des Alpenhauptkamms und südlich davon. Höchstwerte 20 bis 28 Grad und zum Teil windig. So viel zum Wetter mit Jörg Stieber.
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1: Am Mikrofon Daniela Nicolai. Das Wiener Marktamt führt jährlich rund 32.000 Lebensmittelkontrollen durch. Die positive Nachricht: insgesamt werden nur 0,5% der Proben als gesundheitsschädlich beanstandet. Doch Einzelfälle stechen heraus, wie Thomas Metelko berichtet.
2: Einer der spektakulärsten Fälle war jener, bei dem das Marktamt ein Virus in Babynahrung entdeckte. Mittels Schnellwarnsystem wurde das restliche Europa informiert. Und erst kürzlich zog das Wiener Marktamt 75.000 Eier aus dem Verkehr. Sie waren unkorrekt gestempelt. Um Gefahren für die Gesundheit aufzudecken, sind 92 Kontrolleure des Marktamts rund um die Uhr unterwegs. Sie kontrollieren etwa 18.500 Betriebe, die mit Lebensmitteln zu tun haben. Dazu zählen der Wirt am Eck, Supermärkte, Großküchen, Produktionsbetriebe bis hin zu Wohnheimen. Laut Weltgesundheitsorganisation betreffen lebensmittelbedingte Krankheiten rund 10% der Weltbevölkerung. Geschätzt rund 420.000 Menschen sterben daran jährlich.
1: Die international renommierte Fotografin Elfi Semotan ist heute gestorben, wie ihre Familie gegenüber dem ORF Burgenland bestätigte. Sie dürfte beim Schwimmen in einem Freibad einen Herzstillstand erlitten haben. Berühmt wurde Semotan für ihre Porträts und Werbekampagnen. Sie arbeitete für die größten Mode- und Lifestyle-Magazine und wurde vielfach ausgezeichnet, darunter mit dem Ehrenzeichen der Republik für Wissenschaft und Kunst. Im Juli wäre Semotan 85 Jahre alt geworden. Bei Allensteig im Bezirk Zwettlin, Niederösterreich, ist am Nachmittag ein Pkw gegen einen Güterzug der Franz-Josefs-Bahn geprallt. Dabei kamen laut Polizei zwei Insassen des Autos ums Leben. Ein Kleinkind überlebte. Es wurde mit einem Notarzthubschrauber ins Krankenhaus geflogen. Der Unfall passierte auf einem mit Lichtzeichen gesicherten Bahnübergang. Beim Damen-Tennis-Finale der French Open gibt es eine Überraschungssiegerin. Die erst 19-jährige Russin Mira Andreeva gewinnt klar in zwei Sätzen. Wolfgang Eichinger berichtet.
3: Ja, und das souverän und eindeutig gegen die polnische Qualifikantin Maja Chławińska. Mit einem 6:3 und 6:2 Finalerfolg erfüllt sich Mira Andreeva ihren Kindheitstraum. Und im Interview gleich auf dem Center Court rührt die 19-Jährige ihre Eltern zu Tränen. Und das Publikum zu Applaus. Sie bedankt sich auf Französisch für zwei tolle Wochen in Paris. Der Sieg, der schlägt sich bei Mira Andreeva auch in Zahlen nieder. 2,8 Millionen Euro Preisgeld und Platz 6 in der Weltrangliste.
1: Das waren die Nachrichten. Zum Wetter.
4: Im Großteil Österreichs geht es trocken, zum Teil recht sonnig und halbwegs warm durch den Samstagabend. Ein paar Regenschauer und einzelne Gewitter ziehen in den nächsten Stunden aber noch durch. In erster Linie in Teilen Tirols, in Salzburg, im Bergland Kärntens und in der Obersteiermark sowie im südlichen Oberösterreich. Morgen dann im Großen und Ganzen wieder überwiegend sonnig. Allerdings auch einige Wolken und stellenweise teils gewittrige Regenschauer, besonders am Nachmittag im Bergland. Höchstwerte 20 bis 28 Grad und zum Teil windig. So viel zum Wetter mit Jörg Stibor.
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1: Am Mikrofon Daniela Nicolai. Die österreichische Fotografin Elfie Seemotan ist im Alter von 84 Jahren gestorben. Sie dürfte beim Schwimmen in einem Freibad im Burgenland einen Herzstillstand erlitten haben. Berühmt wurde Seemotan durch ihre Porträts und Werbekampagnen. Thomas Hochwarter mit einem Nachruf.
2: Nach dem Besuch der Modeschule Hetzendorf zieht es Elfie Seemotan nach Paris. Zuerst als Model, später wechselt sie hinter die Kamera als Modefotografin.
3: Modefotografie wird von vielen als oberflächlich abgetan, so wie von vielen behauptet wird, Fotomodelle sind dumm.
2: Ja. Neben Modefotografie beschäftigt sich Seemotan auch mit Landschaftsaufnahmen und Künstlerporträts. Auch zahlreiche Hollywood-Stars stehen immer wieder vor ihrer Kamera. Regend auf Österreichs Plakatwänden sind ihre Kampagnen für Römerquelle und Palmas. Für ihre Arbeiten wird Seemotan vielfach international ausgezeichnet und erhält auch das Ehrenzeichen der Republik für Wissenschaft und Kunst. Privat ist die Fotografin in erster Ehe mit dem Künstler Kurt Kocherscheid verheiratet, nach dessen Tod mit Künstler Martin Kippenberger.
1: In Armenien sind einen Tag vor der Parlamentswahl 6 Kandidaten einer pro-russischen Oppositionspartei festgenommen worden. Gegen die Mitglieder der Partei Starkes Armenien sollen Strafverfahren eingeleitet werden. Das berichtet die staatliche Nachrichtenagentur. Gründe für die Festnahmen wurden zunächst keine genannt. Auf der internationalen Raumstation ISS sind 2 Lecks aufgetreten. 5 Astronauten mussten die ISS vorübergehend verlassen. Die Reparaturarbeiten laufen noch. Paul Sihorsch berichtet.
4: Ein Leck konnte abgedichtet werden in dem russischen Teil der Station. Derzeit laufen Messungen, die Arbeiten sind unterbrochen, wie die NASA mitteilt. Der Kabinendruck in der Raumstation war ohnehin durchgehend stabil. Lecks sind keine Seltenheit auf der ISS. Die Raumfahrtagenturen haben Erfahrung damit und kein Wunder, die Raumstation ist in die Jahre gekommen. Ex-ISS-Astronautin Libby Jackson.
5: Die ersten Module wurden 1998 ins All gebracht. Das Modul, das leckt im Jahr 2000. Teile der Station sind also fast 30 Jahre alt.
4: Die ISS steht also kurz vor ihrem Ende. Einige Jahre soll sie noch betrieben werden. Dann ist das internationale Prestigeprojekt im All Geschichte. Private Betreiber arbeiten inzwischen schon an einer neuen Station. Der Bau könnte laut Jackson Ende des Jahrzehnts beginnen.
1: Papst Leo XIV. Ist zum Auftakt seiner Spanienreise von König Felipe und Königin Letizia empfangen worden. Bei einer Rede im Palast in Madrid warnte er vor der Versuchung, durch das Schüren von Polarisierungen an Popularität zu gewinnen. Leo rief alle Europäer auf, interne Konflikte zu überwinden und nicht populistischen Ideologien zu folgen. Das waren die Nachrichten. Jetzt das Wetter.
6: Im Großteil Österreichs bleibt es heute Abend trocken. Ein paar Regenschauer und einzelne Gewitter ziehen in den nächsten Stunden aber noch durch, und zwar in erster Linie in Teilen Tirols, in Salzburg, im Bergland Kärntens und in der Obersteiermark sowie im südlichen Oberösterreich. Sie werden in der Nacht dann immer seltener. Morgen Sonntag im Großen und Ganzen wieder überwiegend sonnig. Allerdings auch einige Wolken und stellenweise teils gewittrige Regenschauer. Besonders am Nachmittag im Bergland entlang des Alpenhauptkamms und südlich davon. Höchstwerte 20 bis 28 Grad und zum Teil wieder windig. So viel zum Wetter mit Jörg Stibor.
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2: Am Mikrofon Daniela Nicolai. Wer Hasskommentare auf der eigenen Social-Media-Seite duldet, kann vor Gericht belangt werden. Die Rechtslage ist jedoch anfällig für Missbrauch. Das soll durch einen neuen Gesetzentwurf der SPÖ entschärft werden. Paul Sihorsch informiert.
3: Wer Hasskommentare unter seinen Postings löscht, ist nicht automatisch aus dem Schneider. Bisher müssen Kosten für Verfahren unter Umständen auch dann bezahlt werden, wenn der Inhalt bereits weg ist. Ein Gesetzentwurf von Justizministerin Sporer und Medienminister Babler bei der SPÖ sieht eine außergerichtliche Aufforderung vor. Seitenbetreiber haben dann 3 Tage Zeit, die Postings zu löschen. Erst danach kann ein Antrag vor Gericht gestellt werden. Die ÖVP ist skeptisch, die Verantwortung liege bei den Hasspostern und die bleiben weiter anonym.
2: Ein Jahr nach der falschen Krebsdiagnose am Kepler-Klinikum in Linz sind noch immer viele Fragen offen. Eine 30-jährige Frau verlor deswegen ihre Gebärmutter. Die Ermittlungen wegen fahrlässiger Körperverletzung laufen noch. Konstanze Ertl berichtet.
4: Es war ein Katastrophenjahr für die junge Frau, der nach einer falschen Krebsdiagnose am Kepler-Klinikum Linz vor einem Jahr die Gebärmutter entfernt wurde, erzählt ihr Anwalt Rainer Hable.
5: Sie hat ihre Gesundheit verloren, lebenslang. Sie hat ihren Arbeitsplatz verloren. Sie hat eigentlich alles verloren.
4: Laut der Klinik ist die Gewebeprobe der Frau mit einer anderen Probe vermischt worden. Sehr viel sei immer noch nicht geklärt, sagt ihr Anwalt.
5: Wo das passiert ist, wie das passiert ist, warum man da nicht draufgekommen ist, dass es diesen Fehler gegeben hat. Auf all diese Fragen haben wir schlichtweg keine Antwort.
4: Von der Klinik heißt es dazu, man bedauere außerordentlich, was passiert sei. Zur Gänze vermeidbar seien derartige Verunreinigungen im Labor nicht. Man habe aber die Schulungen des Personals intensiviert.
2: In Zentralafrika steigt die Zahl der Ebola-Fälle weiter. Fast 500 sind bisher bestätigt, die meisten davon in der Demokratischen Republik Kongo, einige auch in Uganda. Die Weltgesundheitsorganisation meldet heute insgesamt 84 Ebola-Tote. Das sind um 20 mehr als gestern. Die Infektionskrankheit verursacht Fieber mit Blutungen. Der aktuelle Ausbruch wurde durch eine neue Virusvariante ausgelöst, gegen die es bisher keine Impfung gibt. In der Adria-Stadt Porto Sant'Elpidio ist ein Wohnhaus nach einer Explosion eingestürzt. 3 Menschen kamen ums Leben, eine 89-jährige Frau und 2 Männer im Alter von 47 und 60 Jahren. 2 weitere Hausbewohner wurden verletzt. Ein Gasleck könnte die Ursache für die Explosion in dem 2-stöckigen Gebäude gewesen sein. Im Südwesten von Australien ist es erneut zu einer tödlichen Haiattacke gekommen. Laut Polizei wurde ein 35-jähriger Mann nahe Perth beim Speerfischen attackiert. Es war der bereits 3. tödliche Haiangriff in Australien innerhalb von 3 Wochen. Das waren die Nachrichten. Jetzt zum Wetter.
6: Größtenteils bleibt es am Abend und heute Nacht trocken. Da und dort können aber noch Regenschauer und einzelne Gewitter durchziehen, vor allem in Kärnten und der Steiermark, bald auch im Waldviertel. In der Nacht werden die Schauer seltener, hören aber nicht ganz auf. Die Temperaturen sinken auf 17 bis 6 Grad. Morgen dann insgesamt wieder überwiegend sonnig, allerdings auch einige Wolken und stellenweise teils gewittrige Regenschauer, und zwar besonders am Nachmittag entlang des Alpenhauptkamms und auf den Bergen im Süden. Zum Teil sehr lebhafter Wind und 20 bis 28 Grad, in 2000 Meter zu Mittag um 10 Grad. So viel zum Wetter mit Jörg Stibor.
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1: Am Mikrofon Daniela Nicolai. Die österreichische Star-Fotografin Elfi Semotan ist heute gestorben, knapp vor ihrem 85. Geburtstag. Sie erlitt in einem Freibad offenbar einen Herzstillstand. Einen Namen gemacht hat sich Semotan mit ihren Modefotos und Werbekampagnen, die in allen großen Lifestyle-Magazinen abgedruckt wurden. Sie wurde international vielfach ausgezeichnet. Ein Nachruf von Wolfgang Popp.
2: Elfi Semotan begann ihre Karriere als Model Anfang der 60er Jahre in Paris. Dann ging sie zurück nach Wien, wechselte hinter die Kamera und sorgte mit ihrer Fotostrecke für Palmers 1981 für eine Welle feministischer Proteste. Legendär wurde ihre Zusammenarbeit mit dem Modedesigner Helmut Lang in New York. Dort porträtierte sie dann auch Stars wie Brad Pitt oder Willem Dafoe. Semotans Credo:
3: Man sollte vertrauen auf die eigene Inspiration und sollte sich nach dem richten, was man sieht.
2: Verheiratet war Elfi Semotan mit Kurt Kocherscheid, mit dem sie zwei Kinder hatte, und mit Martin Kippenberger. Zwei tragische Ehen, denn beide Künstler starben, ohne die 50 erreicht zu haben.
1: Die NATO baut ihre Präsenz in Schweden und Finnland aus. In beiden Ländern haben heute neue Einheiten ihren Einsatz begonnen, die sogenannten Forward Land Forces. In Rovaniemi in Finnland wurde ein multinationales Hauptquartier geschaffen. Die Region sei eine der strategisch bedeutendsten mit einem Umfeld, das zu den schwierigsten der Welt zählt, erklärte der Oberbefehlshaber der NATO-Truppen in Europa. Die israelische Armee setzt ihren Militäreinsatz gegen die pro-iranische Hisbollah im Libanon fort. Dabei wurden versehentlich drei Soldaten der libanesischen Regierungstruppen getötet. Markus Langer berichtet.
4: Nach Angaben der libanesischen Armee starben die Soldaten bei einem israelischen Angriff im Süden des Landes. Der libanesische Präsident Joseph Aoun verurteilte den Angriff und forderte ein Ende der israelischen Aggression. Das israelische Militär kündigte eine Überprüfung des Vorfalls an. Das angegriffene Fahrzeug habe sich in einer aktiven Kampfzone verdächtig bewegt. Der Einsatz habe sich aber gegen die Hisbollah-Miliz gerichtet, hieß es weiter. Nach eigenen Angaben hat die israelische Armee innerhalb von 48 Stunden gut 150 Hisbollah-Ziele im Süden des Libanon angegriffen. Dabei seien Waffenlager, Kommandozentralen und Raketenabschussvorrichtungen der Miliz ins Visier genommen worden.
1: Mehr als 13.000 Menschen haben in Tschechien an einer Messe zur Seligsprechung von zwei katholischen Priestern teilgenommen. Diese fand auf dem Messegelände in Brünn statt. Jan Bula und Václav Drobula waren Anfang der 1950er Jahre in der damaligen Tschechoslowakei in Schauprozessen zum Tode verurteilt und hingerichtet worden. Das Wichtigste vom Sport jetzt mit Wolfgang Eichinger.
5: Pole Position für Jungstar Kimi Antonelli und Mercedes beim Formel 1 Grand Prix von Monaco. Antonelli gewinnt das Qualifying knapp vor Red Bull Pilot Max Verstappen.
6: Yeah, I mean it was one of those laps that we call the magic lap.
5: Aus der zweiten Reihe starten die Ferraris von Hamilton und Leclerc. Tennis Jungstar Mira Andreeva gewinnt das Finale der French Open in Paris gegen die Polin Maja Chwawinska mit 6:3 und 6:2 und erfüllt sich einen Kindheitstraum.
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5: Die 19-jährige Russin hat auch vor zwei Monaten das Turnier in Linz gewonnen. Basketball, die Kapfenberg Bulls sind österreichischer Meister. Kapfenberg gewinnt das fünfte Finale gegen Oberwart 94:80 und trotz eines 0:2 Rückstandes die Finalserie mit 3:2. Endstation Viertelfinale für das 3x3 Herren-Nationalteam bei der Weltmeisterschaft in Polen, 19:21 gegen Deutschland. Und im Segeln sind Kiano Bretten und Jakob Flachberger in der 49er-Klasse weiter herausragend. Nach WM Silber gewinnen Brettner Flachberger die Dutch Water Week vor Almere und feiern den ersten Sieg auf Grand Slam-Ebene.
1: Bei Allensteig im Bezirk Zwettl in Niederösterreich ist am Nachmittag ein PKW gegen einen Güterzug der Franz-Josefs-Bahn geprallt. Dabei kamen laut Polizei zwei Insassen des Autos ums Leben. Ein Kleinkind überlebte schwer verletzt. Der Unfall passierte auf einem durch Lichtzeichen gesicherten Bahnübergang. Das waren die Nachrichten. Und jetzt zum Wetter.
8: Die Nacht verläuft größtenteils trocken. Einzelne Regenschauer sind aber weiterhin dabei. Im Waldviertel zwischen Weitra und Weidhofen an der Theia gibt es jetzt auch ein Gewitter. Es zieht langsam südostwärts weiter. Morgen Sonntag überwiegt dann in Summe der Sonnenschein. Allerdings sind auch Wolken dabei. Einzelne leichte Regenschauer sind in der Früh bereits im Bereich der Nordalpen möglich. Am Nachmittag entstehen dann besonders entlang des Alpenhauptkamms und auf den Bergen im Süden ein paar Schauer und Gewitter. Zum Teil sehr lebhafter Wind und 20 bis 28 Grad, in 2000 Meter zu Mittag um 10 Grad. So viel zum Wetter mit Jörg Stibor.
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1: Am Mikrofon Daniela Nicolai. Die Justiz bekommt keine neuen Planstellen. Der Budgetentwurf sieht zwar keine weiteren Kürzungen vor, aber mehr Posten für Richter und Staatsanwälte gibt es auch nicht. Das berichtet der Kurier. Paul Ziehorsch.
2: 2000 Planstellen sollen im öffentlichen Dienst eingespart werden. Bei Sicherheit und Bildung, aber auch in der Justiz, soll der Personalstand gleich bleiben, berichtet der Kurier. Die Gewerkschaft kritisiert das gegenüber der Tageszeitung. Es fehlen insgesamt 300 Planstellen bei Staatsanwältinnen und Richterinnen. Die Situation sei dramatisch, so die Gewerkschaft Öffentlicher Dienst. Hier sollte nachgebessert werden. Laut Kurier seien interne Umschichtungen von Personal im Justizministerium möglich. Wird in der Verwaltung eingespart, könnten die Stellen für Staatsanwälte und Richter frei werden.
1: Die renommierte österreichische Fotografin Elfi Semotan ist gestorben. Im Juli wäre sie 85 Jahre alt geworden. Berühmt wurde Semotan für ihre Porträts und Werbekampagnen. Sie arbeitete für die größten Mode- und Lifestyle-Magazine und wurde vielfach ausgezeichnet, darunter mit dem Ehrenzeichen der Republik für Wissenschaft und Kunst. Die Schweizer Flugsicherung SkyGuide liegt im Clinch mit der EU-Kommission. Die Schweiz ist Teil des europäischen Luftraums, hebt aber bei den Fluglinien zu hohe Gebühren ein. Bettina Prendergast aus Bern.
3: Fluglinien zahlen 40% mehr, wenn sie die Schweiz überfliegen, im Vergleich zu anderen EU-Ländern mit ähnlichem Preisniveau. Immer mehr Fluggesellschaften meiden mittlerweile den Schweizer Luftraum, sagt Regula Detling-Ott. Sie ist Expertin für Luft- und Weltraumtechnik an der Uni Bern.
4: Die Eurocontrol hat ein Monitoring, da kann man genau sehen. Jetzt hat das um einige Prozentpunkte abgenommen.
3: Die Schweizer Flugsicherung ist jährlich um 58 Millionen Franken teurer als die EU erlaubt. Die Kommission prüft, ob SkyGuide die Gebührenerhöhung vom Vorjahr zurückzahlen muss. Das Unternehmen hat dafür keine Reserven und hat angekündigt, im kommenden Jahr 220 Stellen zu streichen.
1: Auf einem Industriegebäude in der Südoststeiermark hat es am Vormittag gebrannt. Betroffen war auch eine Photovoltaikanlage auf dem Dach. Mehr von Rainer Liebig.
5: 6 Feuerwehren sind heute gegen 10 Uhr vormittags in St. Stephan im Rosental im Einsatz gewesen. Auf dem Dach eines Industriegebäudes ist ein Brand ausgebrochen. Das Feuer zerstörte unter anderem zahlreiche Photovoltaikpaneele. Die dunkle Rauchsäule war schon aus der Ferne zu sehen. Unter schwerem Atemschutz konnten die Feuerwehrleute den Brand nach rund 1,5 Stunden löschen. Die Löschwasserversorgung wurde durch das örtliche Hydrantennetz und eine betriebseigene Löschwasserstelle hergestellt. 3 Feuerwehrleute wurden bei dem Einsatz leicht verletzt.
1: Die Ratingagentur Morningstar hat als letzte große Ratingagentur Österreich die Bestnote, das AAA, entzogen. Die Entscheidung wird mit dem anhaltend hohen Budgetdefizit begründet, berichtet die Tageszeitung Die Presse in ihrer Sonntagsausgabe. Und jetzt zum Wetter.
6: Größtenteils geht es trocken durch die Nacht. Einzelne Regenschauer ziehen aber weiterhin durch. In den nächsten Stunden etwa in Ober- und Niederösterreich, in der Früh dann im Bereich der Nordalpen. Meist beginnt der Sonntag aber trocken und in vielen Regionen auch sonnig. Im Laufe des Tages kommen zum Sonnenschein wieder einige Quellwolken und am Nachmittag ein paar Regenschauer und Gewitter, besonders entlang des Alpenhauptkamms und auf den Bergen im Süden. Zum Teil sehr lebhafter Wind und 20 bis 28 oder 29 Grad. So viel zum Wetter mit Jörg Stibor.
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1: Sonntag, der 7. Juni. Im Studio ist Daniela Nicolai. Dem Hallstätter Gletscher auf dem Dachstein droht heuer ein weiterer Rekordschwund. Laut Fachleuten liegt derzeit so wenig Schnee auf dem Gletscher wie noch nie seit Beginn der Messungen. Einzelheiten von Daniela Dahlke.
2: Dem Hallstätter Gletscher fehlt heuer seine wichtigste Schutzschicht. Nach einem schneearmen Winter und einem ungewöhnlich warmen Frühling liegen derzeit rund 2 Meter weniger Schnee auf dem Eis als früher üblich. Genau dieser Schnee schützt den Gletscher aber normalerweise vor Sonne und Hitze. Fehlt diese Schneedecke, schmilzt das Eis deutlich schneller. Bereits jetzt sind auf dem Dachstein erste Eisflächen freigelegt, noch bevor der Sommer richtig begonnen hat. Forscher beobachten die Entwicklung seit rund 20 Jahren. Noch nie hat es zu Beginn des Sommers so wenig Schnee gegeben wie heuer. Aus dem Büro von Umweltlandesrat Stefan Kaineder von den Grünen heißt es heute, sollte die Witterung in den kommenden Monaten ähnlich warm und trocken bleiben, droht dem Hallstätter Gletscher ein weiterer Rekordverlust.
1: In Armenien finden heute Parlamentswahlen statt. 2,5 Millionen Menschen sind stimmberechtigt. Kurz vor der Wahl wurden 6 Kandidaten einer pro-russischen Oppositionspartei festgenommen. Gegen die Mitglieder der Partei Starkes Armenien sollen Strafverfahren eingeleitet werden. Die Gründe sind unbekannt. Moskau hat zuletzt mit wachsendem Druck auf Armeniens Annäherung an die EU reagiert. Die NATO baut ihre Präsenz in Schweden und Finnland aus. In beiden Ländern haben neue Einheiten ihren Einsatz begonnen, die sogenannten Forward Land Forces. In Rovaniemi in Finnland wurde ein multinationales Hauptquartier geschaffen. Die Region sei eine der strategisch bedeutendsten, mit einem Umfeld, das zu den schwierigsten der Welt zählt, erklärte der Oberbefehlshaber der NATO-Truppen in Europa. In Zentralafrika steigt die Zahl der Ebola-Fälle weiter. Fast 500 sind bisher bestätigt, die meisten davon in der Demokratischen Republik Kongo, einige auch in Uganda. Nach Angaben der Weltgesundheitsorganisation sind bei der aktuellen Epidemie bisher 84 Menschen gestorben. Die Kapfenberg Bulls sind österreichischer Basketballmeister bei den Herren. Kapfenberg gewinnt das 5. und alles entscheidende Finalspiel gegen die Oberwart Gunners. Wolfgang Eichinger.
3: Die Kapfenberg Bulls dürfen den Titel in der eigenen Halle feiern. Nach einem 94:80 stemmen Daniel Grgic und seine Kollegen den Meisterpokal in die Höhe.
4: Ja, Wahnsinn. Also vor allem noch so am schlechten Start in die Serie.
3: Aber Kapfenberg war in der Finalserie bereits 0:2 im Rückstand. Oberwart hat nur noch ein Sieg gefehlt, nur die Bullen gewinnen dann 3-mal in Folge.
4: Ja, unglaublich. Also wir haben nie aufgehört, an uns zu glauben. Die Fans absolut nicht. Wahnsinn. Also ich kann nicht mehr sagen.
3: Nach 2 Meistertiteln hintereinander ist Oberwart entthront. Kapfenberg feiert den 8. Meistertitel in der Vereinsgeschichte, den 1. seit 7 Jahren, seit 2019.
1: Am 2. Tag seiner Spanienreise wird Papst Leo XIV. Heute im Zentrum von Madrid eine Messe halten. Zu dem Gottesdienst und einer Fronleichnamsprozession werden bis zu 1 Million Teilnehmer erwartet. Auf seiner einwöchigen Reise wird der Papst noch Barcelona und die Kanarischen Inseln besuchen. Das waren die Nachrichten. Und jetzt zum Wetter.
5: Größtenteils geht es trocken durch die Nacht. Einzelne Regenschauer ziehen aber weiterhin durch. In den nächsten Stunden etwa in Ober- und Niederösterreich, in der Früh dann im Bereich der Nordalpen. Meist beginnt der Sonntag aber trocken und in vielen Regionen auch sonnig. Im Laufe des Tages kommen zum Sonnenschein wieder einige Quellwolken und am Nachmittag ein paar Regenschauer und Gewitter, besonders entlang des Alpenhauptkamms und auf den Bergen im Süden. Zum Teil sehr lebhafter Wind und 20 bis 28 oder 29 Grad. So viel zum Wetter mit Jörg Stibor.
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1: Am Mikrofon ist Sophie Mooseder, es ist 1 Uhr. Wer sich beruflich weiterbilden will, kann ab morgen beim AMS eine Weiterbildungszeit beantragen. Die Anforderungen sind strenger als bei ihrem Vorgängermodell, der Bildungskarenz. Eva Haslinger berichtet.
2: Wer die neue Weiterbildungszeit nutzen will, muss seit mindestens einem Jahr beim aktuellen Dienstgeber beschäftigt sein. Früher genügte ein halbes Jahr. Es wird nicht mehr möglich sein, unmittelbar nach einer Elternkarenz eine Weiterbildungsbeihilfe zu beziehen. Die Ausbildung muss mindestens 20 Wochenstunden umfassen. Bei Studien müssen 20 ECTS pro Semester absolviert werden. Außerdem hat man keinen Rechtsanspruch auf eine Beihilfe. Das AMS kann den Antrag ablehnen, wenn es eine Bildungsmaßnahme für nicht sinnvoll hält. Bei besser verdienenden Beschäftigten muss der Arbeitgeber 15% der Förderung übernehmen. Die Höhe der Beihilfe ist einkommensabhängig und beginnt bei rund 40 Euro täglich. Für die Weiterbildungszeit sind im Budget jährlich 150 Millionen Euro vorgesehen. Das ist in etwa ein Viertel dessen, was im Vorjahr in die Bildungskarenz geflossen ist.
1: In Salzburg sind 10.000 Menschen durch die Altstadt gezogen bei der Klangparade. Sie wollten damit ein Zeichen für eine vielfältige Stadtgemeinschaft setzen. Im Kosovo wird heute wieder ein neues Parlament gewählt, zum dritten Mal innerhalb von 1,5 Jahren. Grund ist, dass sich das Parlament auf keinen neuen Präsidenten einigen hat können. Als Favorit gilt die linksnationale Partei von Ministerpräsident Albin Kurti. Und es ist der prestigeträchtigste Formel-1-Grand Prix des Jahres. Um 15 Uhr geht's los in Monte Carlo. Das Rennen bietet wie immer viele Superlative. Gerhard Prohaska.
3: Ja, der wirtschaftliche Nutzen für das Fürstentum ist enorm. In den 4 Tagen werden knapp 100 Millionen Euro generiert. Die Ticketpreise, die kennen kaum Grenzen. Ein VIP-Package auf einer exklusiven Yacht kostet bis zu 50.000 Euro. Für Teams, Partner, Sponsoren ist es das wichtigste Rennen des Jahres, weiß Helmut Mako.
4: Der Werbewert eines Monte Carlo-Siegs stellt die Hälfte des Jahresbudgets dar.
3: Und gewinnt heute der 19-jährige Jungstar Kimi Antonelli aus der Pole Position, dann wäre das sein Ritterschlag. Er wird auf alle Fälle alles dafür geben.
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3: Und gewinnt er wirklich, dann wäre es ein Novum in der Fürstenloge. So jung war noch keiner, der bei Albert und Charlene vorbeigeschaut hat.
1: Und jetzt zum Wetterbericht und zu Thomas Wostal.
6: Der Sonntag wird warm, die Temperaturen steigen heute auf 20 bis 26 Grad. Im Osten sind bis zu 28 oder 29 Grad möglich. Und überall in Österreich scheint heute für einige Zeit die Sonne. Allerdings im Laufe des Tages entstehen dann wieder stellenweise Regenschauer und Gewitter. Am wahrscheinlichsten sind sie im Bergland, ganz vereinzelt sind sie heute auch im Flachland möglich. Am Montag sehr warm, überwiegend sonnig und nur vereinzelt gewitterig. Am Dienstag und am Mittwoch dann allerdings mit Regen und mit Gewittern deutlich kühler.
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1: Am Mikrofon ist Sophie Mooseder. Es ist 2 Uhr. Tirol setzt beim Jugendschutz auf spezielle Armbänder. Veranstalter von Zelt- und Sommerfesten sollen Jugendlichen Bänder angeben, um den Überblick darüber zu behalten, wie alt sie sind und was sie dementsprechend trinken dürfen. Wolfgang Böhmer berichtet.
2: Gerade auf Zelt- und Sommerfesten sind oft viele Familien, aber auch Jugendliche auch mal alleine ohne Eltern unterwegs. Und schnell tauchen dann zum Beispiel bei Zeltfesten, bei denen Menschen, die das nicht täglich als Job machen, Fragen auf, ab welchem Alter man überhaupt oder wenn ja, was an Jugendliche zum Beispiel ausschenken darf. Um es den Veranstaltern, aber eben auch allen freiwilligen Helfern bei den Festen leichter zu machen, gibt es vom Land dreifarbige Jugendschutzbänder zu einem Unkostenbeitrag von 1 Euro für 50 Stück, die man beim Eintritt gleich vergeben kann. Rot für alle unter 16 heißt kein Alkohol, keine Zigaretten. Gelb für 16- und 17-Jährige. Bier, Wein und Sekt ja, aber kein Schnaps oder Alkopops. Und grün ab 18, alles erlaubt. Damit soll auf einen Blick sofort klar sein, wem was verkauft werden darf oder eben nicht.
1: Die USA wollen den verbündeten Golfstaaten offenbar iranisches Vermögen weitergeben, etwa eingefrorene Gelder. Damit sollen die Golfstaaten Schäden reparieren, die im Irankrieg entstanden sind. Der US-Finanzminister hat Berichten zufolge schon ein Team beauftragt, die Höhe der Schäden zu ermitteln.
3: Die Fußball-WM 2026.
1: In 4 Tagen am Donnerstag geht's los bei der Fußball-Weltmeisterschaft in den USA, Kanada und Mexiko. Der Weltfußballverband FIFA setzt dabei wieder auf viel Technologie und Neuerungen. Christoph Ott.
4: Bewährte Systeme wie Torlinientechnik und Videoschiedsrichter bleiben auch bei dieser WM im Einsatz. Neu ist eine weiterentwickelte halbautomatische Abseitstechnologie, die Entscheidungen deutlich beschleunigen soll. Unterstützt wird sie von Sensoren im Ball und einem noch präziseren Tracking der Spieler auf dem Feld. Zusätzlich erhalten alle 48 Teams Zugang zu einer KI-gestützten Analyseplattform für Taktik- und Spielanalysen. Doch auch abseits der Weltmeisterschaft gibt es bereits Ideen für die Zukunft. So könnten Drohnen mit Ballfangsäcken künftig scharf geschossene Bälle Richtung Publikum noch in der Luft abfangen und so die Fans schützen. Außerdem ist es möglich, dass Ballkinder künftig durch sogenannte Ball-Picking-Roboter ersetzt werden. Diese sollen Bälle nicht nur einsammeln, sondern den Spielerinnen und Spielern auch direkt zuspielen können. Ob sich diese Technologien tatsächlich durchsetzen, wird sich aber erst